0: September sind mehr als 43.000 Flüge zu 212 Zielen geplant. Allein am ersten Ferienwochenende werden rund 390.000 Passagiere erwartet. Insgesamt rechnet der Airport mit mehr als 6 Millionen Reisenden. Die FIFA untersucht das Verhalten des argentinischen Fußballnationalteams nach dem WM-Finale gegen Spanien. Nach der 0:1-Niederlage kam es zu unschönen Szenen. Leandro Paredes erhielt nach einer Tätlichkeit gegen Spaniens Gavi die rote Karte. Auch andere Teammitglieder könnten belangt werden.
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11: Ich bin Katrin Steinberger. Ermittlern in den USA und Deutschland ist ein wichtiger Schlag gegen Phishing-Kriminelle gelungen. Nach Angaben des BKA haben sie die Infrastruktur des Dienstes Kratos lahmgelegt. Der mutmaßliche Entwickler wurde in Indonesien festgenommen. Der Dienst bot einen digitalen Baukasten an, mit dem vor allem Microsoft-Webseiten täuschend echt nachgebaut wurden. Die Gruppe soll Zugangsdaten hunderttausender Opfer in über 30 Staaten gestohlen haben. Kommende Woche entscheidet sich, wer Nachfolger von Jens Spahn als Union-Fraktionschef wird. Die Bundestag-Fraktion trifft sich am Mittwoch zu einer Sondersitzung und will das dann klären. Das haben CDU-Chef und Bundeskanzler Merz sowie CSU-Chef Söder angekündigt. Im Gespräch als neue Fraktionsspitze sind unter anderem Kanzleramtschef Frei und Innenminister Dobrindt. Mit den bayerischen Sommerferien am Horizont beginnt am Flughafen München die größte Reisezeit des Jahres. Von Ende Juli bis Mitte September sind mehr als 43.000 Flüge zu 212 Zielen geplant. Allein am ersten Ferienwochenende werden rund 390.000 Passagiere erwartet. Insgesamt rechnet der Airport mit mehr als 6 Millionen Reisenden. Die FIFA untersucht das Verhalten des argentinischen Fußballnationalteams nach dem WM-Finale gegen Spanien. Nach der 0:1-Niederlage kam es zu unschönen Szenen. Leandro Paredes erhielt nach einer Tätlichkeit gegen Spaniens Gavi die rote Karte. Auch andere Teammitglieder könnten belangt werden.
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9: Ich bin Katrin Steinberger. Andy Burnham ist neuer Premierminister in Großbritannien und hat noch am selben Tag mit Bundeskanzler Friedrich Merz telefoniert. Beide wollen die enge Partnerschaft zwischen Deutschland und Großbritannien fortsetzen. Auch beim Thema Ukraine waren sich Merz und Burnham einig. Kiew soll umfassend unterstützt und der Druck auf Russland erhöht werden, mit dem Ziel eines gerechten und dauerhaften Friedens. Grünen-Fraktionschefin Hasselmann sieht in der aktuellen Debatte über Leihmutterschaft Anlass, sich neu mit dem Thema zu befassen. Gegenüber den Funke-Zeitungen plädiert sie dafür, dass der Bundestag die Empfehlungen einer Kommission aus dem Jahr 2024 nochmal prüft. Die hatte vorgeschlagen, frühe Schwangerschaftsabbrüche nicht mehr grundsätzlich strafbar zu machen und Leihmutterschaft nur unter strengen Schutzregeln zu erlauben. Gefälschte Kleidung, unsicheres Spielzeug, gefährliche Kosmetika. Das alles soll der Online-Marktplatz AliExpress wochenlang nicht von seiner Seite genommen haben. Die EU hat darum eine Strafe von 550 Millionen Euro verhängt. AliExpress nannte die Höhe unverhältnismäßig. Das Unternehmen habe schon Verbesserungen vorgenommen. Es war ein rauschendes Fußballfest in Rot. Spaniens Fußball-Weltmeister sind mit einer großen Party in ihrer Heimat empfangen worden. Rund 2 Millionen Fans feierten in Madrid die frisch gebackenen Weltmeister. Julia Macher berichtet.
10: Ein Triumphzug im offenen Bus mit der Aufschrift Könige der Welt, ein mehrstündiges Konzert auf Madrids Prunkplatz Cibeles, Spaniens Nationalelf, hat den zweiten WM-Titel mit einer rauschenden Fiesta gefeiert. Von einem epischen Triumph sprach König Felipe und sagte, ihr habt für ganz Spanien gewonnen, mit dem Kopf und mit dem Herzen.
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18: Ich bin Katrin Steinberger. Andy Burnham ist neuer Premierminister in Großbritannien und hat noch am selben Tag mit Bundeskanzler Friedrich Merz telefoniert. Beide wollen die enge Partnerschaft zwischen Deutschland und Großbritannien fortsetzen. Auch beim Thema Ukraine waren sich Merz und Burnham einig. Kiew soll umfassend unterstützt und der Druck auf Russland erhöht werden, mit dem Ziel eines gerechten und dauerhaften Friedens. Grünen-Fraktionschefin Hasselmann sieht in der aktuellen Debatte über Leihmutterschaft Anlass, sich neu mit dem Thema zu befassen. Gegenüber den Funke-Zeitungen plädiert sie dafür, dass der Bundestag die Empfehlungen einer Kommission aus dem Jahr 2024 nochmal prüft. Die hatte vorgeschlagen, frühe Schwangerschaftsabbrüche nicht mehr grundsätzlich strafbar zu machen und Leihmutterschaft nur unter strengen Schutzregeln zu erlauben. Gefälschte Kleidung, unsicheres Spielzeug, gefährliche Kosmetika. Das alles soll der Online-Marktplatz AliExpress wochenlang nicht von seiner Seite genommen haben. Die EU hat darum eine Strafe von 550 Millionen Euro verhängt. AliExpress nannte die Höhe unverhältnismäßig. Das Unternehmen habe schon Verbesserungen vorgenommen. Es war ein rauschendes Fußballfest in Rot. Spaniens Fußball-Weltmeister sind mit einer großen Party in ihrer Heimat empfangen worden. Rund 2 Millionen Fans feierten in Madrid die frisch gebackenen Weltmeister. Julia Macher berichtet.
19: Ein Triumphzug im offenen Bus mit der Aufschrift Könige der Welt, ein mehrstündiges Konzert auf Madrids Prunkplatz Cibeles, Spaniens Nationalelf, hat den zweiten WM-Titel mit einer rauschenden Fiesta gefeiert. Von einem epischen Triumph sprach König Felipe und sagte, ihr habt für ganz Spanien gewonnen, mit dem Kopf und mit dem Herzen.
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5: Ich bin Katrin Steinberger. Ermittlern aus Deutschland und den USA ist ein wichtiger Schlag gegen einen großen Phishing-Service gelungen. Die Ermittler haben die Infrastruktur des Dienstes Kratos zerschlagen und mehr als 200 Server abgeschaltet. Damit wurden Angriffe auf hunderttausende potenzielle Opfer verhindert. Laut BKA war Kratos ein digitaler Baukasten für täuschend echte Microsoft-Login-Seiten. Damit griffen Kriminelle Passwörter und E-Mail-Adressen ab. Die Union sucht einen neuen Fraktionsvorsitzenden. Ein Name, der im Gespräch ist, ist Innenminister Dobrindt. Theo Weigel hält ihn aber für eine schwierige Lösung. Der CSU-Ehrenvorsitzende betonte gegenüber der Augsburger Allgemeinen, Dobrindt sei zwar fachlich geeignet, aber als CSU-Politiker wäre er als kleinerer Partner der CDU ständig rechenschaftspflichtig. Die Fraktion will am Mittwoch den neuen Vorsitzenden wählen. Seit 4 Jahren muss der öffentliche Nahverkehr barrierefrei sein. Ein bundesweiter Test des ADAC zeigt jetzt aber, Busse und Bahnen in Deutschland sind noch weit entfernt von echter Barrierefreiheit. Nur rund 20% der Straßenbahnen und 3% der Busse halten so genau, dass Menschen mit Rollstuhl, Rollator oder einem Kinderwagen selbstständig einsteigen können. Der ADAC fordert unter anderem mehr Tempo beim Umbau der Haltestellen. Ganz Madrid im Ausnahmezustand. 2 Millionen Fans haben Spaniens Fußball-Weltmeister auf den Straßen der Hauptstadt gefeiert. Im offenen Bus präsentierten Rodri, Lamine Yamal und Co. den WM-Pokal, tanzten und sangen mit den Fans. Heute starten die Spieler in ihren Sommerurlaub. Viele zieht es nach Ibiza oder Mallorca.
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4: Ich bin Katrin Steinberger. Ermittlern aus Deutschland und den USA ist ein wichtiger Schlag gegen einen großen Phishing-Service gelungen. Die Ermittler haben die Infrastruktur des Dienstes Kratos zerschlagen und mehr als 200 Server abgeschaltet. Damit wurden Angriffe auf hunderttausende potenzielle Opfer verhindert. Laut BKA war Kratos ein digitaler Baukasten für täuschend echte Microsoft-Login-Seiten. Damit griffen Kriminelle Passwörter und E-Mail-Adressen ab. Die Union sucht einen neuen Fraktionsvorsitzenden. Ein Name, der im Gespräch ist, ist Innenminister Dobrindt. Theo Weigel hält ihn aber für eine schwierige Lösung. Der CSU-Ehrenvorsitzende betonte gegenüber der Augsburger Allgemeinen, Dobrindt sei zwar fachlich geeignet, aber als CSU-Politiker wäre er als kleinerer Partner der CDU ständig rechenschaftspflichtig. Die Fraktion will am Mittwoch den neuen Vorsitzenden wählen. Seit 4 Jahren muss der öffentliche Nahverkehr barrierefrei sein. Ein bundesweiter Test des ADAC zeigt jetzt aber, Busse und Bahnen in Deutschland sind noch weit entfernt von echter Barrierefreiheit. Nur rund 20% der Straßenbahnen und 3% der Busse halten so genau, dass Menschen mit Rollstuhl, Rollator oder einem Kinderwagen selbstständig einsteigen können. Der ADAC fordert unter anderem mehr Tempo beim Umbau der Haltestellen. Ganz Madrid im Ausnahmezustand. 2 Millionen Fans haben Spaniens Fußball-Weltmeister auf den Straßen der Hauptstadt gefeiert. Im offenen Bus präsentierten Rodri, Lamine Yamal und Co. den WM-Pokal, tanzten und sangen mit den Fans. Heute starten die Spieler in ihren Sommerurlaub. Viele zieht es nach Ibiza oder Mallorca.
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7: Ich bin Katrin Steinberger. Guten Morgen. Großer Erfolg im Kampf gegen Cybercrime. Ermittler aus Deutschland und den USA haben den Phishing-Service Kratos zerschlagen. Die komplette Infrastruktur mit über 200 Servern ist vom Netz der Entwickler in Indonesien festgenommen. Kratos war ein Baukasten für gefälschte Microsoft-Authentifizierungsseiten, mit denen Passwörter und E-Mail-Adressen abgegriffen wurden. Über Kratos liefen monatlich rund 15.000 Phishing-Kampagnen. Nicht nur CDU-Chef und Bundeskanzler Merz drückt bei der Spahn-Nachfolge aufs Tempo. Auch Sachsen-Anhalts Regierungschef Schulze will das Thema schnell vom Tisch haben. Denn es stört den Wahlkampf für die Landtagswahl Anfang September.
8: Für mich Erwartungshaltung im Wahlkampf ist, dass wir nicht permanent mit Themen aus Berlin unseren Wahlkampf überlagert sehen und dass wir Wahlkampf auch mal machen können, ohne dass wir permanent an den Wahlkampfständen immer auf Berliner Themen angesprochen werden.
7: Am Mittwoch soll in einer Sondersitzung eine neue Unionsfraktionsspitze gewählt werden. Im Rennen um den Vorsitz der Unionsfraktion wird auch Innenminister Dobrindt als möglicher Kandidat gehandelt. CSU-Urgestein Theo Weigel sieht ihn aber nicht als ideale Besetzung der Fraktionsspitze. Dobrindt sei zwar geeignet, so Weigel gegenüber der Augsburger Allgemeinen, aber als CSU-Mann wäre er dem größeren Partner CDU immer rechenschaftspflichtig. Wie geht es weiter mit Lionel Messi im Trikot der argentinischen Fußballnationalmannschaft? Nach dem verlorenen WM-Finale gegen Spanien meldet sich der 39-Jährige jetzt bei Instagram und spricht von unermesslichem Schmerz und einer Wunde, die Zeit braucht. Der Superstar blieb beim 0:1 blass, verließ das Stadion in East Rutherford kommentarlos. Es war schon seine sechste WM. Vieles wirkte wie ein Abschied.
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7: Ich bin Katrin Steinberger. Guten Morgen. Großer Erfolg im Kampf gegen Cybercrime. Ermittler aus Deutschland und den USA haben den Phishing-Service Kratos zerschlagen. Die komplette Infrastruktur mit über 200 Servern ist vom Netz der Entwickler in Indonesien festgenommen. Kratos war ein Baukasten für gefälschte Microsoft-Authentifizierungsseiten, mit denen Passwörter und E-Mail-Adressen abgegriffen wurden. Über Kratos liefen monatlich rund 15.000 Phishing-Kampagnen. Nicht nur CDU-Chef und Bundeskanzler Merz drückt bei der Spahn-Nachfolge aufs Tempo. Auch Sachsen-Anhalts Regierungschef Schulze will das Thema schnell vom Tisch haben. Denn es stört den Wahlkampf für die Landtagswahl Anfang September.
8: Für mich Erwartungshaltung im Wahlkampf ist, dass wir nicht permanent mit Themen aus Berlin unseren Wahlkampf überlagert sehen und dass wir Wahlkampf auch mal machen können, ohne dass wir permanent an den Wahlkampfständen immer auf Berliner Themen angesprochen werden.
7: Am Mittwoch soll in einer Sondersitzung eine neue Unionsfraktionsspitze gewählt werden. Im Rennen um den Vorsitz der Unionsfraktion wird auch Innenminister Dobrindt als möglicher Kandidat gehandelt. CSU-Urgestein Theo Weigel sieht ihn aber nicht als ideale Besetzung der Fraktionsspitze. Dobrindt sei zwar geeignet, so Weigel gegenüber der Augsburger Allgemeinen, aber als CSU-Mann wäre er dem größeren Partner CDU immer rechenschaftspflichtig. Wie geht es weiter mit Lionel Messi im Trikot der argentinischen Fußballnationalmannschaft? Nach dem verlorenen WM-Finale gegen Spanien meldet sich der 39-Jährige jetzt bei Instagram und spricht von unermesslichem Schmerz und einer Wunde, die Zeit braucht. Der Superstar blieb beim 0:1 blass, verließ das Stadion in East Rutherford kommentarlos. Es war schon seine sechste WM, vieles wirkte wie ein Abschied.
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4: Ich bin Moritz Einzel, guten Morgen. Grünen-Fraktionschefin Hasselmann will die Debatte über Leihmutterschaft neu aufrollen. Im Gespräch mit den Funke-Zeitungen fordert sie, den Bericht einer Regierungskommission aus dem Jahr 2024 wieder aufzugreifen. Darin heißt es unter anderem, der Gesetzgeber könne Leihmutterschaft in bestimmten Fällen zulassen, allerdings nur unter sehr strengen Voraussetzungen. Frauenvertreterinnen in SPD und Linksfraktion bleiben skeptisch. Ermittlern in den USA und Deutschland ist ein wichtiger Schlag gegen Phishing-Kriminelle gelungen. Sie haben die Infrastruktur des Dienstes Kratos lahmgelegt. Der mutmaßliche Entwickler wurde in Indonesien festgenommen. Der Dienst hatte einen digitalen Baukasten angeboten, mit dem vor allem Microsoft-Webseiten täuschend echt nachgebaut werden konnten. Die Gruppe soll Zugangsdaten hunderttausender Opfer in über 30 Staaten gestohlen haben. Darf München im Univiertel nachts Flaschenbier verbieten? Damit beschäftigt sich heute das Verwaltungsgericht. Letztes Jahr hatte die Stadt Kiosken untersagt, zwischen 22 und 5 Uhr Flaschenbier zu verkaufen. Das Verbot wurde wieder kassiert, steht jetzt aber erneut im Raum. Anlass sind Beschwerden über Lärm, Müll und wildes Urinieren rund um die Uni. Es war ein rauschendes Fußballfest in Rot. Spaniens Fußballweltmeister sind mit einer großen Party in ihrer Heimat empfangen worden. Rund 2 Millionen Fans feierten in Madrid die frisch gebackenen Weltmeister. Julia Macher berichtet.
5: Ein Triumphzug im offenen Bus mit der Aufschrift Könige der Welt, ein mehrstündiges Konzert auf Madrids Prunkplatz Cibeles, Spaniens Nationalelf, hat den zweiten WM-Titel mit einer rauschenden Fiesta gefeiert. Von einem epischen Triumph sprach König Felipe und sagte, ihr habt für ganz Spanien gewonnen, mit dem Kopf und mit dem Herzen.
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6: Für einen Julitag starten wir recht frisch. Zwischen 10 und 15 Grad jetzt am Morgen. Dazu Sonnenschein, immer mal wieder aber auch bewölktere Phasen dabei. Dazu bleibt's überwiegend trocken, der Topwert später bei 22 Grad. Und der Radio Galaxy Wettertrend. Morgen nochmal Copy-Paste, aber ein bisschen wärmer bei maximal 25 Grad.
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6: Und damit Good Morning zu euch auf die Straßen. Im Moment noch alles ruhig und ihr habt freie Fahrt. Aber falls ihr was entdeckt, einen Stau oder einen Blitzer, dann ruft gerne jederzeit kostenlos an unter der 0800 007 0076. Vielen Dank und euch weiterhin eine gute Fahrt.
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0: Wir haben jetzt einen neuen heißen Sommertrend für euch.
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0: Aperol Spritz gehört ja zum Sommer. Wie Sonnenuntergänge, Freibad und lange Abende mit den Besties. Aber der Kultdrink, der landet jetzt nicht mehr nur im Glas, sondern auch auf den Nägeln.
2: Ah ja.
0: Aperol Spritz Nails heißt der neue Maniküre-Trend jetzt im Sommer 2026. Ich habe es gesehen, weil ich manchmal auf der Toilette so Klatschzeitschriften lese.
2: Ja.
0: Machen ja viele von euch. Da blättert man mal so durch, ne, was alles, was es da so gibt. Und das siehst du gerade überall. Ziemlich cool. Die Nägel bekommen genau dieses leuchtende Orange, wie wir es auch vom italienischen Aperol Spritz Aperitivo kennen. Ne?
2: Mhm.
0: Frisch, auffällig, natürlich mit jeder Menge deutsche Vita-Vibes. So hieß es da auch. Und der Look funktioniert wirklich ganz schlicht. Das Orange kommt auf den kompletten Nagel, am besten kurz bis mittellang und mit einem glänzenden Finish.
2: Okay.
0: Ja. Wer es ein bisschen dezenter mag, der setzt einfach nur auf orangefarbene Nagelspitzen. Mhm. French Nails heißt das dann.
2: Trend finde ich jetzt super. Die Toiletteninfo hätte ich jetzt nicht gebraucht.
0: Ja, Entschuldigung. Also im Badezimmer. Ne? Für alle, die lieber Aperol Spritz mögen, man kann die Nägel nicht ablecken. Es schmeckt nicht nach Aperol. Es ist nur die Farbe.
2: Obwohl ja auch vielleicht Alkohol drin ist.
0: Ja.
2: Im Nagellack.
0: Aber damit seid ihr auf jeden Fall dann passend zum Glas ausgestattet. Die Aperol Spritz Nails. Müsst ihr mal googeln. Gibt es ganz viele Bilder. Sieht schon echt schick aus. Also für die Ladies auf jeden Fall. Verpennt keinen Trend mehr mit unserem Trend-Update. Und das gibt's jeden Morgen um diese Zeit. Nur hier bei Radio Galaxy.

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0: 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Hier ist Radio Galaxy. Guten Morgen.
1: Wunderschönen guten Morgen.
0: Schön, dass wir zusammen aufstehen, wollte ich noch sagen. Dippy und Marvin hier. Felix ist krank, gute Besserung.
1: Ja. Ne?
0: An der Stelle auch mal raus. Was grinst du schon wieder so?
1: Ja, ich glaube, unser Chef wird sehr traurig sein, wenn er heute Morgen eine der größten Zeitungen unseres Landes aufschlägt. Denn Schlagzeile: Bahn verbietet Alkohol an 5400 Bahnhöfen. Wo soll, ganz ehrlich, wo soll der jetzt frühstücken?
0: Ja, eben. Es geht ja gar nicht mehr. Oh Mann, ey.
1: Wir fliegen raus.
0: Wir können echt nur hoffen, dass der nicht zuhört. Hier ist Radio Galaxy. Schönen Dienstag mit den besten aktuellen Hits. 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
1: Eigentlich kann man gar nicht erzählen, was ich heute Morgen gemacht habe, Mensch. Hier ist Radio Galaxy mit Tippi und Marvin. Ich habe auf dem Weg in Sender vorhin die Sitzheizung im Auto angemacht.
2: Hä?
1: Mir war wirklich kalt. Es hatte bei mir heute Morgen 12 Grad.
2: Okay, aber wir haben ja jetzt nicht Dezember.
1: Ja, aber ich habe meine Jacke vergessen. Also das war aber dann schon frisch, wenn du im T-Shirt im Auto sitzt.
2: Ja, aber okay, aber was, wenn du die Jacke vergessen hast, was nutzt dann, wenn du die Sitzheizung anmachst? Verstehe, legst du dich auf deinen Sitz, oder?
1: Ja, ich sitze

0: drin. Es wird
1: ja, aber wenn du die Jacke ist doch oben.
0: Was hast du eigentlich nicht verstanden? Grüße an alle, die auch gerade im Auto sitzen. Ich hoffe, bei euch ist es schön warm. Wir haben auf jeden Fall den passenden Sommersound. Der heizt ein gleich in der nächsten halben Stunde mit dabei. Temper City mit Self Aware und gute Laune Sound von Kato. Turn the lights off. Alles gleich hier auf Radio Galaxy.
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17: Jetzt früh am besten noch mal eine leichte Jacke drüber ziehen. Ziemlich frisch geht's rein in den Dienstag. Zwischen 10 und 15 Grad aktuell. Heute wechseln sich Sonne und Wolken ab. Zwischendurch auch mal ein paar grauere Phasen. Es bleibt dafür aber überwiegend trocken. Der Topwert später bei 22 Grad. Und der Radio Galaxy Wettertrend morgen noch mal genauso. Nur die Temperaturen legen noch mal ein bisschen zu. Maximal 25 Grad haben wir.
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1: Guten Morgen, liebe Autofahrer. Kurzer Blick auf die Straßen. Dauert länger aktuell auf der A3 Würzburg Richtung Frankfurt zwischen Aschaffenburg und dem seligen Städter Dreieck. 2 Kilometer Stau an einer geräumten Unfallstelle. Wenn ihr dort unterwegs seid, bitte plant derzeit rund 15 Minuten mehr ein. Staus und Blitzer könnt ihr auch heute Morgen bei uns kostenlos melden. Ruft kurz durch oder schickt uns gerne auch eine WhatsApp. 0800 007 0076. Danke und gute Fahrt.
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Nürnberger Cinecittà wird im Herbst die größte LED-Kinoleinwand der Welt eingebaut. Muss man sich mal vorstellen. Und die hat Maße, bei denen euer Fernseher zu Hause direkt Minderwertigkeitskomplexe kriegt. 30 Meter breit und 16 Meter hoch. Dieser Riesendisplay, muss man ja schon sagen, kommt in den Saal Cinemagnum und soll wand- und deckenbündig integriert werden. Richtig krass. Bedeutet, ihr sitzt da drin und der Film ist einfach überall. Also das Ganze dann in 8K Plus Auflösung, das ist 16 Mal schärfer als Full HD und bei unseren Fernsehern zu Hause eben. Richtig, richtig krass. Überlegt euch mal, wie so richtig krasse Blockbuster-Produktionen da aussehen werden. Also lohnt sich auf jeden Fall ein Abstecher. Ab Herbst soll es diese LED XXL Kinoleinwand in Nürnberg geben. Habt einen schönen Start in den Morgen. Wir begleiten euch mit den besten aktuellen Hits zum zweiten Kaffee. Hier ist Radio Galaxy.

0: witziges Thema heute Morgen. Hier ist Radio Galaxy. Schön, dass ihr mit uns aufsteht. Dippy und Marvin hier.
1: Guten Morgen.
0: Es geht ums Buffet. Eine lange Schlange. Alle stehen beim Salat. Ich will aber direkt zur Hauptspeise vorbeigehen. Geht sowas klar oder muss man sich da trotzdem anstellen?
1: Angestanden. Das hat ewig gedauert. Ich wollte aber keine Vorspeise, sondern wollte direkt zum Hühnchen und zu den Rosmarinkartoffelchen. Und hab's dann auch gemacht und hab böse Blicke geerntet. Und warum? Ich will kein Rucola mit Parmesan und keine Couscous mit Rosinen essen.
0: Mit was hast du böse Blicke geerntet? Mit Recht. Also da muss man halt auch mal warten, wie jeder normale andere Mensch auch.
1: Aber also vielleicht ist es ja A, eine Fehlkonstruktion, wenn schon so aufgebaut ist. Aber warum? Das dauert dann ewig, bis dann die Inge ihre Körnchen noch drauf hat. Und dann, ich will aber doch, und dahinter sind die Wärmebehälter und ich will doch nur mein Hühnchen nehmen oder mein Schnitzel. Und dann muss ich doch nicht in dieser ewigen Schlange anstehen.
0: Nee, sorry, eine Buffetschlange ist halt auch keine Wunschroute. Also auch wenn du nicht das willst, wo die Leute anstehen, du musst halt einfach warten, bis du dran bist. Es geht nicht, dass du dann zur Hauptspeise gehst.
1: Aber da kann man doch einfach auch mal auf die Schnitzelüberholspur gehen, um es mal so zu formulieren.
0: Nee, würde ich ehrlich gesagt nicht sagen. Aber okay, also ich krieg die Krise, wenn Leute sowas machen, wirklich.
1: Es geht gar nicht.
0: 0800 007 0076. Anruf oder WhatsApp zu uns ins Galaxy-Studio. Habt ihr vielleicht auch Freunde und Kollegen, die da so agieren oder kennt ihr das aus dem Urlaub? Ich finde sowas ganz schrecklich.
1: Ich trage ja auch dazu bei, dass sich der Schlangenstau quasi auflöst.
0: Hier ist Radio Galaxy. Die Leute werden sprechen. Ich bin mir sicher. Schönen Dienstagmorgen.

0: Schönen Dienstagmorgen, hier ist Radio Galaxy, eure Galaxy Morning Show, heute mit Dippy und Marvin. Schön, dass wir zusammen aufstehen und mit den besten aktuellen Hits, damit ihr gute Laune kriegt auf dem Weg in die Arbeit, sind wir für euch dabei. Gleich Dracula mit in der Playlist und eine richtig, richtig schöne Sommernummer, Drop Dead von Olivia Rodrigo. Damit schicken wir euch in den Dienstag, gleich hier auf Radio Galaxy.
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0: Eine Minute nach sieben.
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16: Ich bin Moritz Einzel. Guten Morgen. Die Deutsche Bahn plant ein Alkoholverbot an allen 5.400 Bahnhöfen in Deutschland. Künftig soll es bundesweit untersagt sein, auf Bahnsteigen oder in Bahnhofshallen Bier, Wein, Schnaps oder anderen Alkohol zu trinken. Die flächendeckende Umsetzung soll bis Mitte Oktober abgeschlossen sein. Tine Klimach berichtet.
17: Bisher gilt ein Alkoholverbot vor allem an großen deutschen Bahnhöfen wie Frankfurt, Hamburg oder Köln. Bald soll es dann überall gelten, außer in der Gastronomie am Bahnhof. Die Bahn verspricht sich davon mehr Sicherheit und weniger Streitigkeiten. Entsprechende Erfahrungen hat sie unter anderem am Hauptbahnhof Hamburg gemacht. Nachdem Alkohol dort verboten war, ging die Zahl der Auseinandersetzungen spürbar zurück. Das Sicherheitsgefühl für Reisende habe sich verbessert, hieß es, und es gab weniger zu reinigen.
16: Ab heute können Bürgerinnen und Bürger wieder Fördermittel für den Austausch alter Heizungen beantragen. Die Grundförderung von 30% der Investitionskosten bleibt dabei bestehen. Einzelne Zuschüsse wurden jedoch gestrichen oder sie werden schrittweise reduziert. Verbraucherschützer empfehlen, sich vor einem möglichen Heizungstausch die kommunale Wärmeplanung anzuschauen. EVP-Chef und CSU-Vize Weber erntet Kritik aus Bayern. In einem Schreiben haben Landwirtschaftsministerin Kanieber und Europaminister Beiswenger gefordert, dass sich Weber stärker für die Land- und Forstwirtschaft im Freistaat einsetzt. Auch Spitzenvertreter der zugehörigen Verbände beklagen, dass sie nicht richtig wahrgenommen oder gehört würden. Dabei geht es konkret um Bürokratiebelastung durch zwei EU-Verordnungen. In Madrid haben rund 2 Millionen Menschen die spanischen Fußballweltmeister gefeiert. Das Team fuhr am Abend im offenen Doppeldeckerbus durch die Straßen. Zuvor waren die Spanier von König Felipe und Ministerpräsident Sanchez empfangen worden. Die argentinischen Vize-Weltmeister bekamen unterdessen am Flughafen von Buenos Aires einen kurzen Empfang. Spanien hatte das WM-Finale am Sonntag in New Jersey gegen Argentinien mit 1:0 nach Verlängerung gewonnen.
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18: Für einen Julitag starten wir recht frisch. Zwischen 10 und 15 Grad jetzt am Morgen. Dazu Sonnenschein, immer mal wieder aber auch bewölktere Phasen dabei. Dazu bleibt's überwiegend trocken. Der Topwert später bei 22 Grad. Und der Radio Galaxy Wettertrend. Morgen nochmal Copy-Paste, aber ein bisschen wärmer bei maximal 25 Grad.
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20: Und wir schauen einmal auf die Straße. Hier müsst ihr aufpassen. Auf der A3 Würzburg Richtung Frankfurt zwischen Obertshausen und Offenbach besteht eine Gefahr durch Gegenstände auf dem linken Fahrstreifen. Und deswegen ist der linke Fahrstreifen gesperrt. Bitte auf die Beschilderung achten. Ansonsten auch auf der A3 Würzburg Richtung Frankfurt zwischen dem Seligenstädter Dreieck und Seligenstadt. Hier laufen Reparaturarbeiten. Hier ist der linke Fahrstreifen gesperrt. Aufräumarbeiten laufen hier auch, weil hier ein Verkehrsunfall vorausgegangen ist. Dann hat sich ebenfalls ein Unfall auf der A3 Würzburg Richtung Frankfurt ereignet, zwischen Stockstadt und Seligenstädter Dreieck. Hier ist der Standstreifen blockiert. Habt ihr noch was gesehen, ein Stau oder ein Blitzer, meldet es gerne kostenfrei 0800 007 0076.
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12 Minuten nach 7. Hier ist Radio Galaxy. Schön, dass wir zusammen aufstehen und in diesen Dienstagmorgen starten. Kann ja morgens im Ablauf so ein bisschen hektisch mal sein, ne? Dann muss der ein oder andere noch die Frühstücksbrote für die Kids schmieren. Wieder andere packen noch hektisch die Tasche, hetzen zum Bus. Aber wir haben alles, damit ihr entspannt in den Tag kommt. Jetzt einfach mal einen Gang zurückschalten. Holt euch auch gerne die kostenlose Radio Galaxy App. Da gibt's nämlich guten Sound überall, wo ihr seid. Jetzt diese mystische Nummer für euren Dienstagmorgen. Lasst euch gut gehen und dreht ruhig mal ein bisschen lauter auf. Hier ist Tame Impala mit Dracula auf Radio Galaxy. Danke fürs Einschalten.

0: 7.15 Uhr.
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0: 7.20 Uhr. Eine Hamsterratte geht gerade viral.
1: Hä?
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2: Hört sich aber an sich nicht schön an.
0: Ja, Amanda und ihr ziemlich ungewöhnliches Haustier gehen auf TikTok gerade durch die Decke. Amanda ist 17 und kommt aus Bamberg und ihr bester Freund ist Bubi, eine Hamsterratte. Und den zeigt sie auf ihren Social Media Kanälen. Für eines ihrer letzten Bubi-Videos hat sie rund 2 Millionen Klicks aus der ganzen Welt bekommen. Aber ist auch einfach mega süß. Mal verheddert sie sich in den Haaren und dann geht sie mit der Leine mit der Kleinen spazieren. Also schon richtig, richtig süß. Der Instagram-Account heißt Die mit der Ratte. Bubi, die Hamsterratte aus Bayern, gerade in der großen, weiten Welt. Total populär.
2: Ne? Süße Nachricht.
0: Müsst ihr euch mal angucken. Ja. Ich muss sagen, du siehst auch ein bisschen aus wie Bubi. Ne? Hier ist Radio Galaxy. Guten Morgen.

7.26 Uhr. Es eskaliert hier gerade ein kleines bisschen. Hier ist Radio Galaxy mit Dippy und Marvin. Darf man am Buffet in der Schlange überholen, wenn alle beim Salat stehen?

0: du aber zur Hauptspeise willst.
1: Ich verstehe die Frage nicht.
0: Dippi hat das gestern gemacht. Ich finde das total daneben. 0800 007 0076. Her mit eurer Meinung. Wir müssen gleich mal diskutieren. Und zwar um kurz nach halb. Hier bei Radio Galaxy.
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1: Jetzt früh am besten noch mal eine leichte Jacke drüber ziehen. Ziemlich frisch geht's rein in den Dienstag. Zwischen 10 und 15 Grad aktuell. Heute wechseln sich Sonne und Wolken ab. Zwischendurch auch mal ein paar grauere Phasen. Es bleibt dafür aber überwiegend trocken. Der Topwert später bei 22 Grad. Und der Radio Galaxy Wettertrend morgen noch mal genauso. Nur die Temperaturen legen noch mal ein bisschen zu. Maximal 25 Grad haben wir.
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3: Und wir schauen einmal auf die Straße. Hier müsst ihr aufpassen. Auf der A3 Würzburg Richtung Frankfurt zwischen Obertshausen und Offenbach besteht eine Gefahr durch Gegenstände auf dem linken Fahrstreifen. Und deswegen ist der linke Fahrstreifen gesperrt. Bitte auf die Beschilderung achten. Ansonsten auch auf der A3 Würzburg Richtung Frankfurt zwischen dem Seligenstädter Dreieck und Seligenstadt. Hier laufen Reparaturarbeiten. Hier ist der linke Fahrstreifen gesperrt. Aufräumarbeiten laufen hier auch, weil hier ein Verkehrsunfall vorausgegangen ist. Dann hat sich ebenfalls ein Unfall auf der A3 Würzburg Richtung Frankfurt ereignet zwischen Stockstadt und Seligenstädter Dreieck. Hier ist der Standstreifen blockiert. Habt ihr noch was gesehen? Ein Stau oder ein Blitzer? Meldet es gerne kostenfrei 0800 007 0076.
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0: 7.35 Uhr.
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0: 7.37 Uhr. Überholen oder nicht überholen? Das ist ja heute Morgen die Frage. Hier ist Radio Galaxy mit Dippi und Marvin. Hi.
1: Guten Morgen.
0: Dippi war gestern auf einer Veranstaltung und da gab es ein Buffet. Alle standen am Salat. Er wollte aber einfach nur zur Hauptspeise und hat überholt.
1: Ja, weil die Schlange war riesig. Genau, habe rechts überholt, bin dann an die Hauptspeise hingeschlappt mit meinem Teller und habe böse Blicke geerntet und frag mich, warum?
0: Ja, zu Recht, weil es geht halt auch einfach gar nicht. Also du musst halt einfach auch warten.
1: Aber warum denn? Ich möchte kein Rucola mit Parmesan und Couscous mit Rosinen.
0: Naja,
1: ich hasse Rosinen.
0: Ja, aber der Punkt ist ja der, wenn du dann an der Hauptspeise stehst und der Erste von der Vorspeise wird fertig, hätte der jetzt ja auch Anrecht, der Erste bei der Hauptspeise zu sein. Dann stehst aber du da. Merkst du? Funktioniert
1: was?
0: Nicht. 0800 007 0076. Anruf oder
1: Quatsch.
0: WhatsApp zu uns. Wie seht ihr das? Benjamin schreibt zum Beispiel, natürlich überholen.
1: Genau.
0: Wenn davor am anderen Buffetteil sowieso keiner ist, warum nicht? Ein gutes Buffet ist eigentlich ohnehin geteilt aufgebaut, um eben solche sinnlosen Schlangen zu verhindern.
1: Stark, Benjamin. Ganz stark. Guter Mann.
0: Also was soll das denn bitte? Mandy schreibt, warum soll ich warten, wenn ich keine Vorspeise möchte?
1: Eben, merkst du langsam was, Marvin, wer hier gedanklich hier
0: aus
1: falsch
0: Anstand
1: liegt?
0: Einfach, weil man es nicht machen
1: aus
0: kann.
1: Aus Anstand, Etikette bei der Serviette.
0: Machst du das im Hotel, im Urlaub, beim Buffet auch?
1: Ja, jetzt, wo es legitimiert ist von allen schon.
0: Ich habe keine weiteren Fragen. Ich hoffe, bei euch gibt es zu Hause beim Frühstück jetzt gerade keine Schlange. Hier ist Radio Galaxy.

0: 7.46 Uhr. Hier ist Radio Galaxy. Guten Morgen.
1: Morning.
0: Eure Galaxy Morning Show. Heute mit Dippy und Marvin. Felix ist krank. Ich muss mal das Studiofenster zumachen. Mensch, ein Betrieb da draußen.
1: Gute Besserung.
0: Ja, gute Besserung. Ja. Habt ihr gesehen, wie die Spanier gefeiert haben? Der Wahnsinn. Die Fußballer hatten eine große Party, mit der sie empfangen wurden. Eine richtige Parade durch die Straßen von Madrid. Spieler und Fans haben gefeiert. Und auch der spanische König Felipe hat noch einmal gratuliert. Oh. Die Parade hat dann am Abend auf einem großen Platz ihr Ende gefunden. Richtig gute Stimmung, muss ich sagen. Also da war ordentlich Feuer drin. Ne?
1: Aber die Frage, wo heute mehr abgewaschen wird, in Villarriba oder in Villabajo?
0: Oh Gott, oh Gott. Hier ist Radio Galaxy. Guten Morgen.

0: Die Klatschzeitschriften des Landes sind gerade voll mit diesem einen Sommertrend. Und er ist wirklich gut. Ich sag nur Aperol Spritz für eure Fingernägel.
1: Was es damit auf sich hat und ob es auch was für euch ist, das klären wir gleich im Radio Galaxy Trend Update um 10 nach 8 und die besten aktuellen

0: Hits gibt's auf dem Weg dahin natürlich auch noch. Gleich den passenden Summer Vibe von Mr. Harry Styles mit American Girls und cooler Sound von Martin Garrix. Repeated. Alles gleich hier auf Radio Galaxy.
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0: Es ist 8 Uhr.
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20: Ich bin Moritz Einzel. Guten Morgen. Ab heute können bei der Förderbank KfW wieder Anträge für eine klimafreundliche Heizung gestellt werden. Statt 30.000 sind laut dem neuen Heizungsgesetz nur noch maximal 28.000 Euro förderfähig. In den kommenden Jahren soll das immer weniger werden. Von dieser Summe können dann maximal 80% erstattet werden. Die Deutsche Bahn plant an allen 5.400 Bahnhöfen in Deutschland ein Alkoholverbot. Auf Bahnsteigen oder in Bahnhofshallen Bier, Wein oder Schnaps zu trinken soll künftig bundesweit untersagt sein. Bahnchefin Palla hat der Bild-Zeitung wörtlich gesagt, genug ist genug. Man wolle mehr Ordnung und Sicherheit auf den Bahnhöfen und in den Zügen. US-Präsident Trump hat gegen bestimmte Waren aus Kanada neue Zölle verhängt. In Zukunft sollen zum Beispiel auf kanadischen Wein, Hockeyschläger und Zement 50% Zölle gezahlt werden. Trumps Begründung dafür, Kanada behandle amerikanische Produkte diskriminierend. Die Zölle sollen in 30 Tagen in Kraft treten. Spaniens Fußballweltmeister sind mit einer gigantischen Party in der Heimat gefeiert worden. Es gab eine umjubelte Parade durch die Straßen von Madrid. Julia Macher in Spanien, wie war die Feier? Welche Szenen bleiben besonders hängen?
1: Na, das war schon ein unglaubliches Fest in Madrid gestern. 2 Millionen Menschen, die eigentlich unentwegt gejubelt, gesungen und getanzt haben. Und ein Team, das trotz des strapaziösen Spiels und des langen Flugs bis nach Mitternacht alles geliefert hat, was Fans lieben. Es gab eine bewegende Lobeshymne von Kapitän Rodri an den immer wieder

0: zweimal geschmähten Torschützen Ferran Torres, ein sehr amüsantes Schlagzeug-Intermezzo von Linksaußenverteidiger Marco Correa und mitreißende Tänzchen von eigentlich jedem Spieler.
1: Dankeschön, Julia Macher.
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3: Mit Marlene. Ungewöhnlicher Polizeieinsatz bei Alzenau am Abend. Ein Bienenstich hat dort offenbar einen 40-Tonner aus der Spur gebracht. Der Fahrer verlor auf der Kreisstraße am Meerhofsee die Kontrolle. Der LKW kippte um und blieb auf einem Radweg liegen. Die Feuerwehr befreite den Mann aus dem Führerhaus. Er blieb unverletzt. Der LKW musste anschließend geborgen werden. 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
5: Für einen Julitag starten wir recht frisch. Zwischen 10 und 15 Grad jetzt am Morgen. Dazu Sonnenschein, immer mal wieder aber auch bewölktere Phasen dabei. Dazu bleibt's überwiegend trocken, der Topwert später bei 22 Grad. Und der Radio Galaxy Wettertrend. Morgen nochmal Copy-Paste, aber ein bisschen wärmer bei maximal 25 Grad.
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3: Und wir schauen einmal auf die Straße. Hier müsst ihr aufpassen. Auf der A3 Würzburg Richtung Frankfurt zwischen dem Seligenstädter Dreieck und Seligenstadt. Hier laufen noch Reparaturarbeiten. Hier ist der linke Fahrstreifen noch gesperrt. Ansonsten wird geblitzt zwischen Reichenbach und Mömbris an der Heimbacher Mühle in der 70er-Zone, in Gladbach im Weihersgrund in der 30er-Zone und in Goldbach am Wingert auch in der 30er-Zone. Habt ihr noch was gesehen? Ein Stau oder Blitzer? Meldet es gerne kostenfrei. 0800 007 0076. Gute Fahrt.
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0: 10 nach 8 jetzt.
1: Wir haben jetzt einen neuen heißen Sommertrend für euch.
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1: Aperol Spritz gehört ja zum Sommer. Mm. Wie Sonnenuntergänge, Freibad und lange Abende mit den Besties. Aber der Kultdrink, der landet jetzt nicht mehr nur im Glas, sondern auch auf den Nägeln.
3: Ah ja.
1: Aperol Spritz Nails heißt der neue Maniküre-Trend jetzt im Sommer 2026. Ich habe es gesehen, weil ich manchmal auf der Toilette so Klatschzeitschriften lese.
3: Ja.
1: Machen ja viele von euch. Da blättert man mal so durch, ne, was es da so gibt. Und das siehst du gerade überall. Ziemlich cool. Die Nägel bekommen genau dieses leuchtende Orange, wie wir es auch vom italienischen Aperol Spritz Aperitivo kennen. Ne?
3: Mhm.
1: Frisch, auffällig, natürlich mit jeder Menge deutsche Vita-Vibes. So hieß es da auch. Und der Look funktioniert wirklich ganz schlicht. Das Orange kommt auf den kompletten Nagel, am besten kurz bis mittellang und mit einem glänzenden Finish.
3: Okay.
1: Ja. Wer es ein bisschen dezenter mag, der setzt einfach nur auf orangefarbene Nagelspitzen. Mhm. French Nails heißt das dann.
3: Trend finde ich jetzt super. Die Toiletteninfo hätte ich jetzt nicht gebraucht.
1: Ja, Entschuldigung. Also im Badezimmer. Ne? Für alle, die lieber Aperol Spritz mögen, man kann die Nägel nicht ablecken. Es schmeckt nicht nach Aperol. Es ist nur die Farbe.
3: Obwohl ja auch vielleicht Alkohol drin ist.
1: Ja.
3: Im Nagellack.
1: Aber damit seid ihr auf jeden Fall dann passend zum Glas ausgestattet. Die Aperol Spritz Nails. Müsst ihr mal googeln. Gibt es ganz viele Bilder. Sieht schon echt schick aus. Also für die Ladies auf jeden Fall. Verpennt keinen Trend mehr mit unserem Trend-Update. Und das gibt es jeden Morgen um diese Zeit. Nur hier bei Radio Galaxy. Stay.

0: 8.14 Uhr.
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0: 8.21 Uhr.
1: Hier ist Radio Galaxy. Guten Morgen.
2: Wunderschönen guten Morgen.
1: Schön, dass wir zusammen aufstehen, wollte ich noch sagen. Dippy und Marvin hier. Felix ist krank, gute Besserung.
2: Ja. Ne?
1: An der Stelle auch mal raus. Was grinst denn du schon wieder so?
2: Ja, ich glaube, unser Chef wird sehr traurig sein, wenn er heute Morgen eine der größten Zeitungen unseres Landes aufschlägt. Denn Schlagzeile: Bahn verbietet Alkohol an 5400 Bahnhöfen. Wo soll, ganz ehrlich, wo soll der jetzt frühstücken?
1: Ja eben, das geht ja gar nicht mehr. Oh Mann, ey.
2: Wir fliegen raus.
1: Wir können echt nur hoffen, dass der nicht zuhört. Hier ist Radio Galaxy. Schönen Dienstag mit den besten aktuellen Hits.

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0: 3 Minuten vor 8:30.
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15: Jetzt früh am besten noch mal eine leichte Jacke drüber ziehen. Ziemlich frisch geht's rein in den Dienstag. Zwischen 10 und 15 Grad aktuell. Heute wechseln sich Sonne und Wolken ab. Zwischendurch auch mal ein paar grauere Phasen. Es bleibt dafür aber überwiegend trocken. Der Topwert später bei 22 Grad. Und der Radio Galaxy Wettertrend morgen noch mal genauso. Nur die Temperaturen legen noch mal ein bisschen zu. Maximal 25 Grad haben wir.
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17: Und wir schauen einmal auf die Straße. Hier müsst ihr aufpassen. Auf der A3 Würzburg Richtung Frankfurt zwischen dem Seligenstädter Dreieck und Seligenstadt. Hier laufen noch Reparaturarbeiten. Hier ist der linke Fahrstreifen noch gesperrt. Ansonsten wird geblitzt zwischen Reichenbach und Mömbris an der Halmbacher Mühle in der 70er-Zone, in Gladbach im Weihersgrund in der 30er-Zone und in Goldbach am Wingert auch in der 30er-Zone. Habt ihr noch was gesehen? Ein Stau oder Blitzer? Meldet es gerne kostenfrei. 0800 007 0076. Gute Fahrt.
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Weltrekord bei uns in Bayern. Hier ist Radio Galaxy. Genauer gesagt in Nürnberg, in der mittelfränkischen Metropole, bekommt bald ein Kino eine absurd große Leinwand. Das Nürnberger Cinecittà wird im Herbst die größte LED-Kinoleinwand der Welt kriegen. Und die hat eine Maße, bei denen euer Fernseher zu Hause direkt Minderwertigkeitskomplexe bekommt. 30 Meter breit und 16 Meter hoch. Muss man sich mal vorstellen. Und dieses Riesendisplay kommt in den Saal Cine Magnum und wird dann wand- und deckenbündig integriert. Also das bedeutet, ihr sitzt da drin und der Film ist einfach überall gefüllt. Das Ganze in 8K plus. Also richtig krass, wirklich Weltneuheit und das bei uns in Bayern. Richtig coole Sache. Also lohnt sich vielleicht ein Abstecher dann mal im Herbst. Schönen Dienstagmorgen. Hier ist Radio Galaxy und wir bringen euch jetzt gut in die Arbeit mit den besten aktuellen Hits. Hier sind One Republic mit Need Your Love.

0: Noch mehr Hits für euren Sommer, das ist unsere Mission. Hier ist Radio Galaxy mit dem Galaxy Hitsommer. Und da legen wir in der nächsten Stunde gleich mal ordentlich eine Schippe drauf, damit ihr einen guten Arbeitstag habt. Mit dabei ist Flo mit Leak It, richtig coole, frische neue Nummer. Justin Bieber und Nicki Minaj mit Beauty and the Beat. Und auch der darf echt nicht fehlen, weil er gute Laune macht und ganz viel Gefühl hat. Holly Humberstone, To Love Somebody, der perfekte Sound für euren Arbeitstag. Gleich nach 9, nur auf Radio Galaxy.
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10: Ich bin Moritz Einzel. Guten Morgen. An allen 5.400 Bahnhöfen in Deutschland soll es künftig verboten sein, Alkohol zu trinken. Die Deutsche Bahn plant ein bundesweites Verbot. Bahnchefin Paller erhofft sich davon mehr Ordnung und Sicherheit, hat sie der Bild-Zeitung gesagt. Die flächendeckende Umsetzung soll bis Mitte Oktober abgeschlossen sein und von den DB-Sicherheitskräften und der Bundespolizei überwacht werden. Kritik aus Bayern an EVP-Chef und CSU-Vize Weber. Landwirtschaftsministerin Karneber und Europaminister Beiswenger haben Weber in einem Schreiben aufgefordert, sich stärker für die Land- und Forstwirtschaft in Bayern einzusetzen. Zugehörige Verbände beklagen, sie würden nicht ausreichend gehört. Konkret geht es dabei um Bürokratiebelastung durch zwei EU-Verordnungen. Knapp die Hälfte der bisher bewilligten Anträge auf die neue E-Auto-Förderung ist an Haushalte mit einem Jahreseinkommen von bis zu 45.000 Euro gegangen. Das geht aus einer Antwort der Bundesregierung auf eine Anfrage der Linken.

0: im Bundestag hervor. Jan-Henner Reitze berichtet.
1: Ja, die soziale Staffelung bei der Förderung greift teilweise. Auch Menschen, die eher weniger verdienen, nutzen die Prämie, heißt es aus der Linksfraktion. Dennoch könnten sich viele Menschen mit geringem Einkommen trotz Prämie kein neues Elektroauto leisten. Deshalb müsse ab spätestens kommenden Jahr auch der Kauf gebrauchter E-Autos gefördert werden. Nach dem aktuellen Modell gibt es für ein neues E-Auto bis zu 6.000 Euro vom Staat dazu. Wie viel genau, richtet sich nach dem Einkommen und ob jemand Kinder hat.
0: Grünen-Fraktionschefin Hasselmann hat aus aktuellem Anlass eine neue Debatte über das Thema Leihmutterschaft gefordert. Den Funke-Zeitungen sagte Hasselmann, zwar sei der Rücktritt von Jens Spahn als Unionsfraktionschef richtig gewesen, es sei aber geboten, neu darüber zu diskutieren, ob Leihmutterschaft nicht in bestimmten Fällen erlaubt sein sollte.
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3: Mit Marlene. Ungewöhnlicher Polizeieinsatz bei Alzenau am Abend. Ein Bienenstich hat dort offenbar einen 40-Tonner aus der Spur gebracht. Der Fahrer verlor auf der Kreisstraße am Meerhofsee die Kontrolle. Der LKW kippte um und blieb auf einem Radweg liegen. Die Feuerwehr befreite den Mann aus dem Führerhaus, er blieb unverletzt. Der LKW musste anschließend geborgen werden. 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
5: Für einen Julitag starten wir recht frisch. Zwischen 10 und 15 Grad jetzt am Morgen. Dazu Sonnenschein, immer mal wieder aber auch bewölktere Phasen dabei. Dazu bleibt's überwiegend trocken, der Topwert später bei 22 Grad. Und der Radio Galaxy Wettertrend. Morgen nochmal Copy-Paste, aber ein bisschen wärmer bei maximal 25 Grad.
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3: Und wir schauen einmal auf die Straße. Hier müsst ihr aufpassen. Auf der A3 Würzburg Richtung Frankfurt zwischen dem Seligenstädter Dreieck und Seligenstadt. Hier laufen immer noch Reparaturarbeiten und der linke Fahrstreifen ist deswegen gesperrt. Ansonsten wird geblitzt. Auf der B469, wenn ihr Richtung Amerbach fahrt, kurz vor der Ausfahrt Wörth, Senkmauern in der 120er-Zone, zwischen Reichenbach und Mömbris an der Hembacher Mühle in der 70er-Zone, in Gladbach im Weihersgrund auch in der 30er-Zone und in Goldbach am Wingert auch in der 30er-Zone. Habt ihr noch was gesehen? Ein Stau oder Blitzer, meldet es gerne. Kostenfrei. 0800 007 0076.
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0: überholen oder nicht überholen? Das ist ja heute Morgen die Frage. Hier ist Radio Galaxy mit Dippy und Marvin. Hi.
1: Guten Morgen.
0: Dippy war gestern auf einer Veranstaltung und da gab es ein Buffet. Alle standen am Salat. Er wollte aber einfach nur zur Hauptspeise und hat überholt.
1: Ja, weil die Schlange war riesig. Genau, hab rechts überholt, bin dann an die Hauptspeise hingeschlappt mit meinem Teller und hab böse Blicke geerntet und frag mich, warum?
0: Ja, zu Recht, weil es geht halt auch einfach gar nicht. Also, du musst halt einfach auch warten.
1: Aber warum denn? Ich möchte kein Rucola mit Parmesan und Couscous mit Rosinen.
0: Naja,
1: ich hasse Rosinen.
0: Ja, aber der Punkt ist ja der, wenn du dann an der Hauptspeise stehst und der Erste von der Vorspeise wird fertig, hätte der jetzt ja auch Anrecht, der Erste bei der Hauptspeise zu sein, dann stehst aber du da. Merkst du? Funktioniert nicht. 0800 007 0076. Anruf oder WhatsApp zu uns. Wie seht ihr das? Benjamin schreibt zum Beispiel, natürlich überholen.
1: Genau.
0: Wenn davor am anderen Buffetteil sowieso keiner ist, warum nicht? Ein gutes Buffet ist eigentlich ohnehin geteilt aufgebaut, um eben solche sinnlosen Schlangen zu verhindern.
1: Stark, Benjamin. Ganz stark. Guter Mann.
0: Also,

0: Was soll das denn bitte? Mandy schreibt, warum soll ich warten, wenn ich keine Vorspeise möchte?
1: Eben, merkst du langsam was, Marvin? Wer hier gedanklich hier
2: aus
1: falsch
2: Anstand
1: liegt?
2: Einfach, weil man es nicht machen
1: aus
2: kann.
1: Aus Anstand. Etikette bei der Serviette.
0: Machst du das im Hotel, im Urlaub, beim Buffet auch?
1: Ja, jetzt, wo es legitimiert ist von allen schon.
0: Ich habe keine weiteren Fragen. Ich hoffe, bei euch gibt es zu Hause beim Frühstück jetzt gerade keine Schlange. Hier ist Radio Galaxy.

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0: alter Song, frischer Hype. So geht's diesem Track gerade hier. Ihr seid bei Radio Galaxy. Justin Bieber und Nicki Minaj, Beauty and the Beat. Ja, da war der Justin noch ganz klein, als der Song rauskam.
1: Aber ein Megasong.
0: Ja, supergeil. Richtig krasse Sommernummer. Geht jetzt gerade wieder total durch die Decke. Warum, kann man sich manchmal gar nicht so erklären. Aber zu Recht, er ist einfach gut. Und damit feiern wir den Sommer jetzt auf Radio Galaxy. Ja.

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4: Und wir schauen immer auf die Straße. Hier müsst ihr aufpassen. Auf der A3 Würzburg Richtung Frankfurt zwischen dem Seligenstädter Dreieck und Seligenstadt. Hier laufen immer noch Reparaturarbeiten und der linke Fahrstreifen ist deswegen gesperrt. Ansonsten wird geblitzt. Auf der B469, wenn ihr Richtung Amerbach fahrt, kurz vor der Ausfahrt Wörth, Senkmauern in der 120er-Zone zwischen Reichenbach und Mömbris an der Hembacher Mühle in der 70er-Zone, in Gladbach im Weihersgrund auch in der 30er-Zone und in Goldbach am Wingert auch in der 30er-Zone. Habt ihr noch was gesehen? Ein Stau oder Blitzer, meldet es gerne kostenfrei. 0800 007 0076.
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0: Die Deutschen essen offenbar wieder mehr Fleisch.
1: Mhm.
0: Hier ist Radio Galaxy. Es heißt, Fleischessen sei wieder im Trend. Insgesamt aßen wir Deutschen im letzten Jahr 54,9 Kilo Fleisch. Das sind rund 1,4 Kilo mehr als davor. Also 54,9 Kilo Fleisch pro Kopf.
1: Oder wie der Chef sagt, Grillfeier bei den Nachbarn.
0: Oh, ich habe jetzt mal eine Frage. Wenn man zu jemandem sagt, boah, der hat zwei Gesichter, heißt das dann, der ist die doppelte Menge Fleisch? Oder
1: kann
0: wie
1: so
0: ist
1: sein.
0: Das? Hier ist Radio Galaxy.

0: Wir haben jetzt einen neuen heißen Sommertrend für euch.
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0: Aperol Spritz gehört ja zum Sommer. Wie Sonnenuntergänge, Freibad und lange Abende mit den Besties. Aber der Kultdrink, der landet jetzt nicht mehr nur im Glas, sondern auch auf den Nägeln.
2: Ah ja.
0: Aperol Spritz Nails heißt der neue Maniküre-Trend jetzt im Sommer 2026. Ich habe es gesehen, weil ich manchmal auf der Toilette so Klatschzeitschriften lese.
2: Ja.
0: Machen ja viele von euch. Da blättert man mal so durch, ne, was es da so gibt. Und das siehst du gerade überall. Ziemlich cool. Die Nägel bekommen genau dieses leuchtende Orange, wie wir es auch vom italienischen Aperol Spritz Aperitivo kennen. Ne?
2: Mhm.
0: Frisch, auffällig, natürlich mit jeder Menge deutsche Vita-Vibes. So hieß es da auch. Und der Look funktioniert wirklich ganz schlicht. Das Orange kommt auf den kompletten Nagel, am besten kurz bis mittellang und mit einem glänzenden Finish.
2: Okay.
0: Ja. Wer es ein bisschen dezenter mag, der setzt einfach nur auf orangefarbene Nagelspitzen. Mhm. French Nails heißt das dann.
2: Trend finde ich jetzt super, die Toiletteninfo hätte ich jetzt nicht gebraucht.
0: Ja, Entschuldigung, also im Badezimmer. Ne? Für alle, die lieber Aperol Spritz mögen, man kann die Nägel nicht ablecken. Es schmeckt nicht nach Aperol, es ist nur die Farbe.
2: Obwohl ja auch vielleicht Alkohol drin ist,
0: ja,
2: im Nagellack.
0: Aber damit seid ihr auf jeden Fall dann passend zum Glas ausgestattet. Die Aperol Spritz Nails, müsst ihr mal googeln, gibt es ganz viele Bilder. Sieht schon echt schick aus, also für die Ladies auf jeden Fall. Verpennt keinen Trend mehr mit unserem Trend-Update. Und das gibt's jeden Morgen um diese Zeit. Nur hier bei Radio Galaxy.

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14: Ich bin Moritz Einzel. Nach dem Rücktritt von Unionsfraktionschef Spahn geht die Debatte über das Thema Leihmutterschaft weiter. Bundesbildungsministerin Prien geht nicht davon aus, dass die CDU ihre Position dazu bald ändert. Das sagte sie dem Portal The Pioneer. Grünen-Fraktionschefin Hasselmann regte in den Funke-Zeitungen an, sich neu mit dem Thema Leihmutterschaft auseinanderzusetzen. Die Frauen in der SPD warnen vor einer Kommerzialisierung von Frauen. Künstliche Intelligenz bestimmt zunehmend unseren Arbeitsalltag. Eine neue Umfrage des Beratungsunternehmens Expleo unterstreicht das. Jeder 10. Beschäftigte hierzulande sagt demnach, dass er seine Arbeit ohne KI-Tools nicht mehr machen kann. Weitere 19% hätten ohne KI nicht genügend Zeit, um ihre täglichen Aufgaben zu erledigen. Besonders Führungskräfte seien auf KI angewiesen, so die Studie. Müll und lärmendes Partyvolk nerven die Anwohner im Münchner Univiertel. Die Stadt hat ein nächtliches Verkaufsverbot von Flaschenbier angedroht. Das Verwaltungsgericht München beschäftigt sich heute mit der Frage, ob sie das überhaupt verhängen dürfte. Letztes Jahr gab es das Verkaufsverbot schon mal, dann wurde es zwischenzeitlich wieder aufgehoben. Das Bierverbot steht aber wieder im Raum, denn Anwohnerbeschwerden gibt es weiterhin. 10 Nächte in Folge hat das US-Militär Ziele im Iran bombardiert. Nun melden US-Medien, Katar, Ägypten, Pakistan und weitere Vermittler hätten den Kriegsparteien eine neue 10-tägige Waffenruhe vorgeschlagen. Mehr von David Riemer.
15: Die US-Regierung prüft den Vorschlag, gleichzeitig geht die Gewalt weiter. Das US-Militär meldete neue Angriffe auf militärische Ziele im Iran. Außerdem wurde erneut ein Tanker in der Straße von Hormuz attackiert. Trotz der Vermittlungsbemühungen bleibt unklar, ob beide Seiten überhaupt zu einer neuen Waffenruhe

0: Ruhe bereit sind. Das US-Militär will mit den Angriffen Irans Attacken auf Handelsschiffe in der Straße von Hormuz unterbinden. Die Meerenge ist für den globalen Energiehandel enorm wichtig.
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2: Mit Marlene. Ungewöhnlicher Polizeieinsatz bei Alzenau am Abend. Ein Bienenstich hat dort offenbar einen 40-Tonner aus der Spur gebracht. Der Fahrer verlor auf der Kreisstraße am Meerhofsee die Kontrolle. Der LKW kippte um und blieb auf einem Radweg liegen. Die Feuerwehr befreite den Mann aus dem Führerhaus, er blieb unverletzt. Der LKW musste anschließend geborgen werden. 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
4: Heute einiges an Sonnenschein, vereinzelt sind auch mal ein paar Wölkchen mit dabei und ganz minimal haben wir auch ein kleines Schauerrisiko in Richtung Nachmittag, aber größtenteils eben trocken. 23 Grad unser Topwert, jetzt aktuell so um die 17 Grad bei euch. Und der Galaxy-Wetter-Trend, morgen am Mittwoch häufig sonnig zum Tagesstart. Hier und da kommen dann ein paar mehr Wölkchen, also ähnlich wie heute und so um die 23 bis 26 Grad.
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2: Und wir schauen einmal auf die Straße auf der A3 Würzburg Richtung Frankfurt. Zwischen dem Seligenstädter Dreieck und Seligenstadt laufen noch Reparaturarbeiten und der linke Fahrstreifen ist gesperrt. Ansonsten wird geblitzt in Obernburg auf der Römerstraße, auf der Höhe des Eichhorn in beiden Richtungen. Auf der B469, wenn ihr nach Amerbach fahrt, kurz vor der Ausfahrt Wörth, Senkmauern in der 120er-Zone. Zwischen Reichenbach und Mömbris an der Heimbacher Mühle in der 70er-Zone. In Gladbach im Weihersgrund in der 30er-Zone. Und im Goldbach am Wingert auch in der 30er-Zone. Habt ihr noch etwas gesehen? Ein Stau oder Blitzer meldet es gerne kostenfrei. 0800 007 0076.
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Radio Galaxy hier, hi. Und wir haben bald einen neuen Weltrekord bei uns in Bayern. Genauer gesagt in Nürnberg. Da gibt es ja dieses große Cinecittà-Kino. Und dort wird im Herbst die größte LED-Kinoleinwand der Welt eingebaut werden. 30 Meter breit, 16 Meter hoch im Cinemagnum-Saal. Und das ist dann quasi wand- und deckenbündig. Das heißt, ihr sitzt da drin und der Film ist einfach überall. Das ist der Hammer. Das Ganze in 8K plus Auflösung. 16 Mal schärfer als Full HD. Also da sieht man dann wirklich jedes kleine Fältchen. Ja, ich würde sagen, da freuen wir uns drauf auf richtig coole, außergewöhnliche Kinoabende. Ja, das Date im Herbst steht auch schon mal.

0: kurz ab 11, wir machen gleich Arbeitsteilung. Ihr drückt auf das Knöpfchen der Kaffeemaschine und ich drücke auf mein Knöpfchen. Das bedeutet, es gibt gleich noch eine Sommersound. Luis Fonsi ist gleich mit dabei. Alex Warren, Tate McRae und Sabrina Carpenter, die besten aktuellen Hits auf Radio Galaxy gleich.
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9: Und wir schauen einmal auf die Straße. Auf der A3 Würzburg Richtung Frankfurt. Zwischen dem Seligenstädter Dreieck und Seligenstadt laufen noch Reparaturarbeiten und der linke Fahrstreifen ist gesperrt. Ansonsten wird geblitzt in Obernburg auf der Römerstraße, auf der Höhe des Eichhorn in beiden Richtungen. Auf der B469, wenn ihr nach Amerbach fahrt, kurz vor der Ausfahrt Wörth, Senkmauern in der 120er-Zone. Zwischen Reichenbach und Mömbris an der Heimbacher Mühle in der 70er-Zone. In Gladbach im Weihersgrund in der 30er-Zone. Und im Goldbach am Wingert auch in der 30er-Zone. Habt ihr noch etwas gesehen? Ein Stau oder Blitzer, meldet es gerne kostenfrei. 0800 007 0076.
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Galaxy High Countdown zu den Sommerferien. In weniger als 2 Wochen ist es endlich soweit. Also die Kids haben wahrscheinlich auch gerade eher mehr Ausflüge und Chillen und irgendwelche schönen Aktivitäten als, ja, irgendwas Sinnvolles in der Schule, wenn wir mal ehrlich sind. Und der ein oder andere von euch freut sich auch endlich auf Ausschlafen und Urlaub. Vielleicht geht's für euch auch in die Sonne. Wir sind bei euch jetzt erstmal bei den hoffentlich, ja, so langsam letzten To-Dos und Endspurt davor mit den besten aktuellen Hits. Hier ist Alex Warren und Fever Dream auf Radio Galaxy.

0: kurz vor 11. Und ganz ehrlich, Leute, wir haben viel zu wenig Spieleabende als Erwachsene. Haben wir uns auch gedacht, ich war gestern auf einem Mami-Geburtstag. Wir haben uns alle im Pyjama getroffen, nachdem die Kids im Bett waren. Und haben einfach die halbe Nacht durchgezockt und gequatscht. Das war richtig schön. Also vielleicht auch für euch als kleiner Reminder mal wieder die Spiele rausholen. Ne? Dementsprechend bin ich aber heute auch nicht ganz auf der Höhe. Also ich mache mir nochmal einen doppelten Espresso und für euch die besten aktuellen Hits dabei jetzt gleich mit Martin Garrix, Ed Sheeran und Lena. Nach ganz, ich hab's doch gesagt, ich bin nicht ganz auf der Höhe. Gleich ist 11, ihr seid bei Radio Galaxy.
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7: Ich bin Moritz Einzel. Bundesinnenminister Dobrindt hat das Bundeslagebild zu sexueller Gewalt gegen Kinder und Jugendliche vorgestellt. Demnach gab es in einigen Bereichen eine deutliche Zunahme der Delikte.
8: Im Besonderen im Bereich der jugendpornografischen Inhalte. Wir sehen hier eine Steigerung im letzten Jahr von rund 20%. Das ist ein dramatischer Befund.
7: Künstliche Intelligenz mache es Tätern einfacher, so Dobrindt. Im vergangenen Jahr zählte die Polizei insgesamt mehr als 18.000 Fälle von sexuellem Missbrauch von Kindern und Jugendlichen. Die Zahl ist in den vergangenen 5 Jahren deutlich gestiegen. Die Bahn will ein Alkoholverbot an sämtlichen Bahnhöfen in Deutschland durchsetzen. Die Gewerkschaft der Polizei findet das richtig. Der stellvertretende GdP-Bundesvorsitzende Peutz hält die Durchsetzung mit dem derzeitigen Personalstand der Bundespolizei aber kaum für realistisch.
9: Wir haben Überstunden, wir haben Krankheitssituationen der Polizei, wir haben ein Personaldefizit bei der Polizei.
7: Das sagte Peutz bei NTV. Alkohol trage zu einer Gewaltspirale in Zügen und an Bahnhöfen bei. Bürgerinnen und Bürger können ab heute wieder Förderanträge für klimafreundliche Heizungen bei der staatlichen KfW-Bank stellen. Allerdings gibt es dabei Einbußen. Statt 30.000 sind nur noch maximal 28.000 Euro förderfähig. Und diese Summe soll im Lauf der Jahre weiter sinken. Chaos am Morgen in München. Wegen einer Stellwerksstörung war der U-Bahn-Verkehr in der bayerischen Landeshauptstadt zwischenzeitlich komplett lahmgelegt. Mittlerweile läuft der Betrieb wieder. Die Münchner Verkehrsgesellschaft sagt aber, dass es weiterhin zu Verspätungen und anderen Einschränkungen kommen kann.
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10: Mit Marlene. Ein lauter Knall und ein völlig verwüsteter Kiosk haben Obertshausen am Morgen aufgeschreckt. Unbekannte haben offenbar einen Sprengsatz im Eingangsbereich des Geschäfts in der Waldstraße gezündet. Anschließend soll ein Auto mit quietschenden Reifen davon.

0: gefahren sein. Der Schaden liegt bei rund 30.000 Euro. Verletzt wurde niemand. Die Kripo ermittelt und sucht Zeugen. 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
2: Heute ein Sonnewolkenmix bei uns. Im Laufe des Tages vereinzelt ein paar Schäuchen möglich in Richtung Nachmittag. Bis zu 24 Grad dann heute maximal und gerade kratzen wir schon an der 20 Grad Marke. Und der Galaxy Wetter Trend für unser Mittwochmorgen. Erst noch sonnig, danach ein paar mehr Wölkchen und dann steigt auch wieder das Regenrisiko. Maximal auch so um die 25 Grad.
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0: Und wir schauen einmal auf die Straße auf der A3 Würzburg Richtung Frankfurt. Zwischen dem Seligenstädter Dreieck und Seligenstadt laufen noch Reparaturarbeiten und der linke Fahrstreifen ist gesperrt. Ansonsten wird geblitzt in Obernburg auf der Römerstraße, auf der Höhe des Eichhorn in beiden Richtungen, auf der B469, wenn ihr nach Amerbach fahrt, kurz vor der Ausfahrt Wörth, Senkmauern in der 120er-Zone, zwischen Reichenbach und Mömbris an der Heimbacher Mühle in der 70er-Zone, in Gladbach im Weihersgrund in der 30er-Zone und im Goldbach am Wingert auch in der 30er-Zone. Habt ihr noch etwas gesehen, ein Stau oder Blitzer, meldet es gerne kostenfrei. 0800 007 0076.
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Ihr seid bei Radio Galaxy. Hi und Grüße an alle, die leider flach liegen im Moment und krank sind. Wir wünschen euch ganz, ganz schnell gute Besserung. Tatsächlich gibt es weniger Krankheitsausfälle aktuell im Job, sagt eine aktuelle DAK-Auswertung. Im ersten halben Jahr waren wir im Schnitt so 9,6 Tage krank. Und das ist auf jeden Fall schon mal so einen halben Tag fast weniger als im Vorjahreszeitraum. Also kommt gut und gesund durch diese

Ihr seid bei Radio Galaxy. Hi. Und wir feiern die viralen Songs aus TikTok und Co. natürlich auch in unserer Playlist. The Bowser hat sich definitiv ein Plätzchen klar gemacht. Ist ein norwegisches Trio. Und die Nummer ist richtig gut geworden. Magnetic jetzt für euch. Die besten aktuellen Hits. Yes.

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20: Und wir schauen einmal auf die Straße, auf der A3 Würzburg.

0: Richtung Frankfurt zwischen dem Seligenstädter Dreieck und Seligenstadt laufen noch Reparaturarbeiten und der linke Fahrstreifen ist gesperrt. Ansonsten wird geblitzt in Obernburg auf der Römerstraße, auf der Höhe des Eichhorn in beiden Richtungen, auf der B469, wenn ihr nach Amerbach fahrt, kurz vor der Ausfahrt Wörth, Senkmauern in der 120er-Zone, zwischen Reichenbach und Mömbris an der Heimbacher Mühle in der 70er-Zone, in Gladbach im Weihersgrund in der 30er-Zone und im Goldbach am Wingert auch in der 30er-Zone. Habt ihr noch etwas gesehen, ein Stau oder Blitzer, meldet es gerne kostenfrei. 0800 007 0076.
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Radio Galaxy hier. Hi und Grüße an alle Millennials. Sagt mir bitte, dass ihr auch damals mit Diddle-Blättern auf dem Schulhof gedealt habt. Also ich war da ganz vorne mit dabei. Ich hatte einen riesigen Ordner mit so Diddle-Duftblättern. Die haben dann lecker gerochen oder waren mit Glitzer oder wie auch immer. Good News für alle, die da so ein bisschen nostalgisch unterwegs sind, denn tatsächlich ist die Diddle-Maus zurück. Seit gestern gibt es ganz normal im Handel wieder diese klassischen Diddle-Blöcke, Schreibwaren, Briefpapier, Plüschtiere und. Also ich werde das safe meinem Kind was davon kaufen. Ich glaube, viele Millennial-Moms und Dads machen das auch. Und vielleicht habt ihr auch noch irgendwo bei den Eltern auf dem Dachboden, im Keller, eure alten Ordner liegen. Das lohnt sich mal, die rauszuholen. Vielleicht sind die auch viel wert, wenn ihr die verkauft. Oder vielleicht vererbt ihr sie ja auch an eure Kids. Also die Diddle-Maus ist zurück. Nein, auf jeden Fall.

0: Kurz vor 12, ihr seid bei Radio Galaxy. Die einen gehen jetzt in Richtung Mittagspause, die anderen vielleicht schon in Richtung Feierabend. An alle Frühschichtler, gleich habt ihr es geschafft. Und die besten aktuellen Hits bis dahin von uns ganz neu mit dabei. Flo und Leak It, Ava Max, Alvaro Soler, ein bisschen Sommer-Vibes und die aktuelle Mega-Nummer, dank dem WM-Finale nochmal einen Push bekommen, Shakira und Burna Boy mit Die Die. Die besten aktuellen Hits gleich.
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8: Ich bin Moritz Einzel. Es gibt weiter eine hohe Zahl an Kindern und Jugendlichen, die Opfer von sexuellem Missbrauch werden. Mehr als 18.000 Fälle hat die Polizei im vergangenen Jahr erfasst. Das geht aus dem aktuellen Lagebild hervor. Der Bericht zeige auch eine zunehmende Verbreitung von Kinder- und Jugendpornografischen Inhalten, so Innenminister Dobrindt bei der Vorstellung der Zahlen.
9: Das ist für uns eine Herausforderung, die nach unserer Einschätzung in der kommenden Zeit noch stärker wird, weil eben künstliche Intelligenz es noch viel einfacher macht, jugendpornografische Inhalte zu erstellen oder eben zu verändern.
8: Die Behörden gehen von einer erheblichen Dunkelziffer beim sexuellen Missbrauch von Minderjährigen aus. Alkohol senkt bekanntlich die Hemmschwelle für Gewalt. Und nach immer mehr Angriffen auf ihr Personal in Zügen und an Bahnhöfen hat die Deutsche Bahn jetzt die Nase voll. Der Konzern plant ein Alkoholverbot an allen Bahnhöfen in Deutschland. Das sind rund 5.400. Bis Mitte Oktober soll das umgesetzt sein, sagte Bahnchefin Palla der Bild-Zeitung. Nach dem Rücktritt von Unionsfraktionschef Spahn wird im politischen Berlin weiter über den Umgang mit dem Thema Leihmutterschaft diskutiert. Grünen-Fraktionschefin Hasselmann hat sich in einem ARD-Interview dafür ausgesprochen, die Debatte darüber im Bundestag zu führen. Sie verwies auf den Bericht einer Fachkommission, die dem Gesetzgeber empfohlen hatte, Leihmutterschaft in bestimmten Fällen zuzulassen. Didier Deschamps hat sich ja als Trainer der französischen Fußballnationalmannschaft zurückgezogen. Zum Abschluss gab es Platz 4 bei der WM in den USA, Mexiko und Kanada. Dass Zinedine Zidane der Nachfolger wird, das gilt schon lange als offenes Geheimnis. Jetzt meldet der Transferexperte Fabrizio Romano, Zidane habe seinen Vertrag als französischer Nationalcoach bis Sommer 2030 unterschrieben. Eine offizielle Bestätigung steht noch aus.
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11: Mit Marlene. Ein lauter Knall und ein völlig verwüsteter Kiosk haben Obertshausen am Morgen aufgeschreckt. Unbekannte haben offenbar einen Sprengsatz im Eingangsbereich des Geschäfts in der Waldstraße gezündet. Anschließend soll ein Auto mit quietschenden Reifen davon gefahren sein. Der Schaden liegt bei rund 30.000 Euro. Verletzt wurde niemand. Die Kripo ermittelt und sucht Zeugen. 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
12: Heute einiges an Sonnenschein. Vereinzelt sind auch mal ein paar Wölkchen mit dabei. Und ganz minimal haben wir auch ein kleines Schauerrisiko in Richtung Nachmittag. Aber größtenteils eben trocken. 23 Grad unser Topwert. Jetzt aktuell so um die 17 Grad bei euch. Und der Galaxy Wetter Trend. Morgen am Mittwoch häufig sonnig zum Tagesstart. Hier und da kommen dann ein paar mehr Wölkchen. Also ähnlich wie heute. Und so um die 23 bis 26 Grad.
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11: Und wir schauen einmal auf die Straße. Hier wird geblitzt. Wenn ihr von Erlenbach Richtung Mechenhardt fahrt, am Schwimmbad die Sinne 50 erlaubt. Ansonsten in Obernburg auf der Römerstraße auf der Höhe Eichhorn in beiden Richtungen. Auf der B469 Richtung Amerbach kurz vor der Ausfahrt Wörth. Senkmauern in der 120er-Zone. Und zwischen Reichenbach und Mömbris an der Heimbacher Mühle in der 70er-Zone. Habt ihr noch etwas gesehen? Ein Stau oder Blitzer meldet es gerne kostenfrei 0800 007

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Alexi hier, hi. Und wir haben bald einen neuen Weltrekord bei uns in Bayern, genauer gesagt in Nürnberg. Da gibt es ja dieses große Cinecittà-Kino. Und dort wird im Herbst die größte LED-Kinoleinwand der Welt eingebaut werden. 30 Meter breit, 16 Meter hoch im Cinemagnum-Saal. Und das ist dann quasi wand- und deckenbündig. Das heißt, ihr sitzt da drin und der Film ist einfach überall. Das ist der Hammer. Das Ganze in 8K plus Auflösung. 16 mal schärfer als Full HD. Also da sieht man dann wirklich jedes kleine Fältchen. Ja, ich würde sagen, da freuen wir uns drauf auf richtig coole

Ihr seid bei Radio Galaxy High. Und wer hat's erfunden? Hugel, ja, der ist ganz stark dafür verantwortlich, dass dieser Latin House so richtig geboomt ist. Und haut natürlich auch eine Nummer nach der nächsten raus. Hier ist Move Into the Sun, die besten Action Hits.

0: schon. Kurz vor 1, ihr seid bei Radio Galaxy und wir sind bei euch in der Kantine im Homeoffice. Habt eine schöne Mittagspause und dafür haben wir uns nicht lumpen lassen für die nächste halbe Stunde. Wir haben uns Teddy Swims eingeladen. Ray Dalton ist mit dabei, Alan Walker und Lola Young, die besten aktuellen Hits gleich.
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5: Und wir schauen einmal auf die Straße. Hier wird geblitzt. Wenn ihr von Erlenbach Richtung Mechenhardt fahrt, am Schwimmbad die Sinne 50 erlaubt. Ansonsten in Obernburg auf der Römerstraße auf der Höhe Eichhorn in beiden Richtungen. Auf der B469 Richtung Amerbach kurz vor der Ausfahrt Wörth Senkmauern in der 120er-Zone. Und zwischen Reichenbach und Mömbris an der Heimbacher Mühle in der 70er-Zone. Habt ihr noch etwas gesehen? Ein Stau oder Blitzer, meldet es gerne kostenfrei 0800 007 0076.
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Die einen sammeln irgendwelche Porzellanenten, die anderen Briefmarken. Aber Kesha, diese Popsängerin, hat jetzt verraten, dass sie irgendwie eine ganz komische Sammelleidenschaft hat. Und zwar sammelt sie Zähne von ihren Fans. Das ist schon irgendwie sehr wild. Johnny Depp hat übrigens gesagt, er sammelt Barbies und Tierskelette. Hm? Kann man machen. Und Angelina Jolie hat einen ganzen Schrank voller Messer und Dolche. Ja. Weiß ich jetzt nicht, teile ich nicht. Also ich sammle dann eher so Taschen und Schuhe. Ja. Macht ja dann auch, also hat er irgendwie auch mehr, hat doch mehr Spaß, oder? Also Zähne von Fans. Also ich habe auch keine Fans. Die besten aktuellen Hits jetzt für euch, Danny Swims und Mr. Know-It-All.

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5: Ich bin Moritz Einzel. Für viele sind sie die perfekte Abkühlung bei großer Hitze, die Schwimmbäder. Doch wer in diesem Sommer ins kühle Nass springen will, muss etwas tiefer in die Tasche greifen. Der Eintrittspreis in den Bädern ist im Juni laut Statistischem Bundesamt um 3,6% gestiegen. Mehr von Claudia Wächter.
6: Ein Ferientag im Schwimmbad kann für eine Familie ganz schön teuer werden. Im Vergleich, die Verbraucherpreise, die sind nur um gut 2% geklettert in diesem Zeitraum. Die gute Nachricht, ein Sonnenschirm am Beckenrand oder die Badehose, das alles ist etwas günstiger geworden. Und mit dem Auto fahren wir rund 10 Minuten bis ins nächste Frei- oder Naturbad im Durchschnitt. Auf dem Land, da dauert die Fahrt zur Abkühlung auch manchmal länger.
5: Sexueller Missbrauch von Kindern und Jugendlichen bleibt ein großes Problem. Die Polizei hat im vergangenen Jahr mehr als 18.000 Fälle registriert. Dazu komme ein großes Dunkelfeld, sagte Innenminister Dobrindt. Der CSU-Politiker macht sich besondere Sorgen wegen jugendpornografischer Inhalte im Netz. Da hätten sich die Zahlen innerhalb von 5 Jahren mehr als verdoppelt. Die Bahn will Alkohol aus Bahnhöfen und Zügen verbannen. Bis Mitte Oktober will der Konzern ein Alkoholverbot an allen 5.400 Bahnhöfen in Deutschland durchsetzen. Bahnchefin Palla hat der Bild-Zeitung gesagt, sie verspreche sich davon mehr Sicherheit und Ordnung. Die Gewerkschaft der Polizei befürchtet, dass sich ein solches Alkoholverbot schwer kontrollieren lässt, unter anderem wegen Personalmangels bei der Bundespolizei. Eine Stellwerksstörung hat am Morgen den U-Bahn-Verkehr in München lahmgelegt. Fahrgäste in der bayerischen Landeshauptstadt mussten auf Tram, Bus und S-Bahn ausweichen. Die Störung ist inzwischen behoben, es kommt aber immer noch zu Beeinträchtigungen im Münchner U-Bahn-Netz.
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7: Mit Marlene. Ein lauter Knall und ein völlig verwüsteter Kiosk haben Oberzhausen am Morgen aufgeschreckt. Unbekannte haben offenbar einen Sprengsatz im Eingangsbereich des Geschäfts in der Waldstraße gezündet. Anschließend soll ein Auto mit quietschenden Reifen davon gefahren sein. Der Schaden liegt bei rund 30.000 Euro. Verletzt wurde niemand. Die Kripo ermittelt und sucht Zeugen. 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
8: Die Sonne ist jetzt am Nachmittag am Start und es sind ein paar Wolken am Himmel, teilweise ein bisschen dichter bei euch. Nur ganz, ganz vereinzelt kommen da ein paar Tropfen runter. Maximal bekommen wir 19 bis 25 Grad jetzt am Nachmittag und der Galaxy-Wettertrend für die nächsten Tage. Morgen ist es erstmal freundlich, dann sind ein paar Wolken mehr am Start, aber es bleibt auf jeden Fall trocken. Ein bisschen windig ist es auch noch. Und übermorgen ist die Sonne schon auch da, aber es kommt auch mehrere Wolken und dann sind Regen und Gewitter teilweise bei euch möglich. Und der Topwert, der liegt bei 26 Grad in den nächsten Tagen.
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8: Hi Autofahrer, kurzes Update. A93 Hof Richtung Weiden. Vorsicht zwischen Hof Ost und Regnitz-Losau. Hier ist gerade eine ungesicherte Unfallstelle. Der rechte Fahrstreifen ist hier blockiert und es könnte noch sein, dass hier Menschen auf der Autobahn sind. Vorsicht bitte. A6 Nürnberg in Richtung Heilbronn. Zwischen dem Kreuz Feuchtwangen Kreisheim und Kreisheim selbst haben wir 2 Kilometer Stau. Ihr verliert eine Viertelstunde und eine halbe Stunde braucht ihr länger auf der A7 Würzburg Richtung Ulm. Hier staut sich über 8 Kilometer zwischen Dinkelsbühl-Fichtenau und Ahlen-Westhausen. Habt ihr auch noch was entdeckt, einen Stau oder einen Blitzer, dann sehr gerne kostenlos bei uns melden an die 0800 007 0076. Danke euch und gute Fahrt.
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Ihr hört Radio Galaxy am Nachmittag mit Moritz. Ich freue mich, dass ihr mit am Start seid. Und ich hoffe, ihr kriegt auch so ein bisschen Sonnenschein da draußen ab. Ja, ich konnte es auf jeden Fall vorhin ein bisschen genießen hier vor unserem Studio. Und wir haben für euch natürlich auch den perfekten Soundtrack für diesen sonnigen Nachmittag teilweise. Fever Dream ist jetzt bei uns in der Playlist von Alex Warren. Das könnte sogar der Sommerhit des Jahres werden. Müssen wir uns aber noch ein bisschen gedulden. Bis dahin bekommt ihr natürlich auf die Ohren bei uns hier auf Radio Galaxy. Das sind die besten aktuellen Hits nur für euch.

Hi, ihr Radio Galaxy und Ariana Grande ist jetzt am Start. Nächste Woche schon, am Freitag, da erscheint ihr brandneues Album. Und sie hat uns vorab natürlich schon mal einen Song geschenkt. Hate That I Made You Love Me macht schon richtig Bock auf das neue Album. Ihr wohl persönlichster Liebessong ever. So hat sie ihn angekündigt. Und ich würde sagen, wir hören gleich mal rein hier auf Radio Galaxy. Das ist Ariana Grande für euch und der hier ist total angesagt gerade.

0: Moritz hier. Ihr hört Radio Galaxy um kurz vor 14:30 und ich freue mich, dass ihr mit am Start seid, zum Beispiel vielleicht im Büro, gerade am Rechner über unseren Webstream auf radiogalaxy.de. Und wir haben für euch natürlich noch die besten aktuellen Hits den ganzen Nachmittag, damit ihr mir noch gut durch diesen Dienstag kommt. Kato mit Turn the Lights Off gleich für euch in der Playlist, der große Social Media Hit. Außerdem Stay, das Hammer-Feature von Leonie und Callum Scott. Also wirklich auf internationalem Niveau bewegt sie sich da, die gute Leonie. Ist ganz frisch bei uns reingekommen. Gibt's gleich für euch hier auf Radio Galaxy.
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0: Hi Autofahrer, kurzes Update. A93 Hof Richtung Weiden. Vorsicht zwischen Hof Ost und Regnitz-Losau. Hier ist gerade eine ungesicherte Unfallstelle. Der rechte Fahrstreifen ist hier blockiert und es könnte noch sein, dass hier Menschen auf der Autobahn sind. Vorsicht bitte. A6 Nürnberg in Richtung Heilbronn. Zwischen dem Kreuz Feuchtwangen Kreisheim und Kreisheim selbst haben wir 2 Kilometer Stau. Ihr verliert eine Viertelstunde und eine halbe Stunde braucht ihr länger auf der A7 Würzburg Richtung Ulm. Hier staut sich es über 8 Kilometer zwischen den Fichtenau und Ahlen-Westhausen. Habt ihr auch noch was entdeckt? Ein Stau oder ein Blitzer? Dann sehr gerne kostenlos bei uns melden. An die 0800 007 0076. Danke euch und gute Fahrt.
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blicken lassen. Der hatte am Set ganz spezielle Vorstellungen, sage ich mal. Und da ging es auch um seine Unterwäsche. Schönen Nachmittag, der Moritz hier. Die Odyssee ist frisch im Kino angelaufen, unter anderem mit Robert Pattinson. Den kennt ihr ja zum Beispiel noch von Twilight. Der hat sich ganz intensiv mit dem Skript beschäftigt und vorab auch wirklich alles durchgelesen. Antonius ist sein Charakter und da hat er schon ein bisschen festgestellt beim Lesen, also der ist irgendwie zwielichtig. Und da hat er jetzt dem Magazin GQ verraten und auch gestanden, er hatte da so Kostüm anproben und da hat er dann auch gefordert, dass er bitte Leopardenunterwäsche bekommt. Auch mit so ein bisschen Glitzer drauf. Finde ich absolut geil. 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

0: Kurz vor zwei Hamas. Wir kommen gemeinsam durch diesen Dienstagnachmittag mit den besten aktuellen Hits. Drop Dead gleich für euch in der Playlist von Olivia Rodrigo. Damit hat sie auf jeden Fall auch weltweit auf jeden Fall eine richtige Nummer gelandet. Außerdem ist Repeated bei uns ganz frisch reingekommen. Die neue Nummer von Martin Garrix. Und er hat sich da einfach mal zusammengetan mit Ed Sheeran, der hier drüber singt. Also, Hammernummer gibt's gleich für euch auf die Ohren hier auf Radio Galaxy.
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10: Ich bin Florian Klaus. Der Deutsche Brauerbund warnt vor einem Brauereisterben in Deutschland. Hauptgeschäftsführer Eichele spricht von einer echten Zäsur. Moritz Einzel berichtet.

0: Echele, sagte der Rheinischen Post, mit Blick auf die anhaltend hohen Produktionskosten und den Rückgang des Bierkonsums sei leider damit zu rechnen, dass die Anzahl der Brauereien in Deutschland weiter abnimmt. Schon seit 2 Jahren lägen die monatlichen Absatzzahlen unter denen des Vorjahresmonats, teilweise deutlich. Echele sieht als Gründe für die Krise der Branche auch das negative Konsumklima und die Krise der Gastronomie als Postpandemie-Effekt.
1: Bundesinnenminister Dobrindt hat das Bundeslagebild zu sexueller Gewalt gegen Kinder und Jugendliche vorgestellt. Besonders besorgt ist der CSU-Politiker über die Zunahme jugendpornografischer Inhalte im Netz. Künstliche Intelligenz mache es Tätern einfacher, so Dobrindt. Im vergangenen Jahr zählte die Polizei insgesamt mehr als 18.000 Fälle von sexuellem Missbrauch von Kindern und Jugendlichen. Die Zahl ist in den vergangenen 5 Jahren deutlich gestiegen. Alkohol senkt bekanntlich die Hemmschwelle für Gewalt. Und nach immer mehr Angriffen auf ihr Personal in Zügen und an Bahnhöfen hat die Deutsche Bahn jetzt die Nase voll. Der Konzern plant ein Alkoholverbot an allen Bahnhöfen in Deutschland. Das sind rund 5.400. Bis Mitte Oktober soll das umgesetzt sein, sagte Bahnchefin Paller der Bild-Zeitung. Bürgerinnen und Bürger können ab heute wieder Förderanträge für klimafreundliche Heizungen bei der staatlichen KfW-Bank stellen. Allerdings gibt es dabei Einbußen. Statt 30.000 sind nur noch maximal 28.000 Euro förderfähig und diese Summe soll im Laufe der Jahre weiter sinken. Zusagen, die die KfW schon gemacht hat, bleiben aber gültig.
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3: Mit Marlene. Ein lauter Knall und ein völlig verwüsteter Kiosk haben Oberzhausen am Morgen aufgeschreckt. Unbekannte haben offenbar einen Sprengsatz im Eingangsbereich des Geschäfts in der Waldstraße gezündet. Anschließend soll ein Auto mit quietschenden Reifen davon gefahren sein. Der Schaden liegt bei rund 30.000 Euro. Verletzt wurde niemand. Die Kripo ermittelt und sucht Zeugen. 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
5: Der Topwert jetzt am Nachmittag liegt zwischen 19 und 25 Grad in Bayern. Die Sonne ist schon noch am Start und ein paar Wolken bei euch am Himmel, teilweise etwas dichter. Nur ganz vereinzelt kommen ein paar Tropfen runter. Der Galaxy-Wetter-Trend. Morgen ist es erstmal ein bisschen freundlich. Dann zieht's auch gerne mal wieder zu bei euch. Es bleibt aber auf jeden Fall trocken, das obwohl es windig ist. Und übermorgen ist dann die Sonne schon auch noch mit am Start. Teilweise zieht's aber schon wieder bei euch zu. Dann Regen und Gewitter mit dabei. Und der Topwert in den nächsten Tagen, der liegt bei 26 Grad.
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5: Hi Autofahrer, kurzes Update. A70 Bayreuth Richtung Schweinfurt-Werneck. Vorsicht zwischen Cheslitz und Bamberg. Hier ist ein Metallteil auf der Autobahn unterwegs. A3 Würzburg Richtung Frankfurt. Haben wir 3 Kilometer Stau zwischen Rohrbrunn und Weibersbrunn. Ihr verliert hier eine Viertelstunde. Genauso wie auf der A6 Nürnberg Richtung Heilbronn. Hier zwischen Schnelldorf und Kreisheim haben wir 2 Kilometer Stau. Habt ihr auch noch was entdeckt? Ein Stau oder ein Blitzer? Dann sehr gerne kostenlos bei uns melden. An die 0800 007 0076. Danke euch und gute Fahrt.
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schönen Nachmittag wünsche ich euch. Ihr hört Radio Galaxy um kurz nach zwei mit Moritz. Ich freue mich, dass ihr mit am Start seid. Und wir kommen gemeinsam noch gut durch diesen Nachmittag. Natürlich vor allem mit den besten aktuellen Hits. Hier ist Bebe Rexha für euch mit New Religion. Der macht schon mal auch so ein bisschen Bock aufs Wochenende. Und da freue ich mich schon drauf. Wetter soll auch ganz gut werden. Und ich bin dann auf jeden Fall auch noch auf einer Rooftop-Party. Und da habe ich mir vorab schon die Tickets gesichert. Ich drücke die Daumen, dass auch das Wetter noch weiterhin so gut erhält. Denn ich will tanzen bei Sonnenschein und vielleicht wird der dann auch aufgelegt. Das ist nämlich eigentlich ein alter Kult-Party-Hit. Mit einem kleinen Update der Hammerstimme von Bebe Rexha gibt es jetzt für euch auf die Ohren. Das sind die besten aktuellen Hits hier auf Radio Galaxy.

Erst der fette Coachella-Auftritt, jetzt dann WM-Halftime-Show. Justin Bieber ist einfach voll wieder am Start und deshalb ist der hier auch zurück in den Charts. Beauty and the Beat, sein altes Feature zusammen mit Nicki Minaj. Hammernummer, ihr liebt sie einfach und deshalb bekommt ihr sie natürlich hier bei uns auf Radio Galaxy.

0: Das sind die besten aktuellen Hits um kurz vor halb drei hier auf Radio Galaxy. Und ihr hört uns natürlich auch über die Galaxy App. Die könnt ihr euch gerne kostenlos auf euer Handy laden. Dann seid ihr auch unterwegs gut versorgt. Zum Beispiel mit Popqueen Taylor Swift und ihrem aktuellen Hit Opalite. Der große Ohrwurm von ihrem aktuellen Album. Gibt's gleich für euch auf die Ohren. Genauso wie One Republic. Die sind frisch reingekommen. Need Your Love heißt ihre neue Nummer. Auch da hören wir gleich mal rein. Hier auf Radio Galaxy.
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2: Hi Autofahrer, kurzes Update. A70 Bayreuth Richtung Schweinfurt-Werneck. Vorsicht zwischen Scheßlitz und Bamberg. Hier ist ein Metallteil auf der Autobahn unterwegs. A3 Würzburg Richtung Frankfurt. Haben wir 3 Kilometer Stau zwischen Rohrbrunn und Weibersbrunn. Ihr verliert hier eine Viertelstunde. Genauso wie auf der A6 Nürnberg Richtung Heilbronn. Hier zwischen Schnelldorf und Kreisheim haben wir 2 Kilometer Stau. Habt ihr auch noch was entdeckt? Ein Stau oder ein Blitzer? Dann sehr gerne kostenlos bei uns melden. An die 0800 007 0076. Danke euch und gute Fahrt.
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Und dann wünsche ich euch Moritz hier auf Radio Galaxy. Und wir schauen mal nach Mittelfranken, genauer gesagt nach Nürnberg. Die haben jetzt bei ihrem Kino was in Planung. Das ist ja schon ein Projekt der Superlative, würde ich fast mal sagen. Das Nürnberger Cinecittà wird im Herbst wahrscheinlich die größte LED-Kinoleinwand der Welt bekommen. Wie crazy ist das denn? Das sind die Maße, bei denen euer Fernseher zu Hause direkt einpacken kann eigentlich. 30 Meter breit und 16 Meter hoch. Was ist das? Der Riesendisplay, der kommt in den Saal Cinemagnum. Da ist also genügend Platz, weil der tief in der Erde unten ist. Und das bedeutet, ihr sitzt da drin und der Film ist einfach überall. 8K plus Auflösung. 16 mal schärfer als Full HD. Absoluter Wahnsinn. Also, müssen wir mal sagen, dann im Herbst dann, wer auf jeden Fall Kino auf der ganz großen Leinwand erleben will, der muss nach Mittelfranken fahren. Ihr hört Radio Galaxy und das sind die besten aktuellen Hits für euren Nachmittag.

0: Gemeinsam kommen wir gut durch unseren Dienstagnachmittag. Das sind die besten aktuellen Hits hier auf Radio Galaxy. Und wir starten rein in die neue Stunde dann mit Harry Styles und American Girls. Ganz entspannte Nummer. Außerdem auch gleich zu Beginn Flo mit am Start mit Leak It. Hammer-Pop-Song, der auch so ein bisschen Schwung in die Kiste bringt. Oder vielleicht bei euch in der Arbeit. Gleich für euch ganz, ganz brandneu auf die Ohren hier auf Radio Galaxy.
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9: Ich bin Florian Klaus. In den meisten Bundesländern haben die Sommerferien schon angefangen. Bayern und Baden-Württemberg ziehen im Laufe der nächsten Woche nach. Ein beliebtes Ausflugsziel für Familien sind dann die Schwimmbäder. Doch die haben in diesem Sommer ihre Eintrittspreise angezogen. Laut Statistischem Bundesamt kostete ein Besuch im Juni 3,6% mehr als 2025. Das ist deutlich mehr als die allgemeine Inflation von 2,3%. Badebekleidung und Sonnenschirme hingegen sind günstiger geworden. Immer mehr Kinder und Jugendliche in Deutschland werden Opfer von sexueller Gewalt. Mehr als 18.000 Fälle hat die Polizei im vergangenen Jahr erfasst. Das geht aus dem aktuellen Lagebild hervor. Claudia Wächter mit den Einzelheiten des Berichts.
13: Vor allem im digitalen Raum werden Kinder immer häufiger zu Opfern. Dort suchen Täter gezielt sexuelle Kontakte zu Minderjährigen, nutzen noch neue Methoden mithilfe künstlicher Intelligenz. Bundesinnenminister Dobrindt, der spricht von einem dramatischen Anstieg der Fälle im Netz und fordert, wir müssen unsere Kinder dort besser schützen. Und er betont, die Statistik zählt nur die bekannten Fälle. Die Dunkelziffer sei weitaus

0: höher.
1: Sechs Menschen soll ein 45-Jähriger Ende Juni in einer Jugendhilfeeinrichtung in Stade getötet haben. Jetzt ist er im Gefängnis gestorben. Das hat das niedersächsische Justizministerium mitgeteilt. Es geht von einem Suizid aus. Derzeit gäbe es keine Hinweise auf ein Fremdverschulden, schreibt das Ministerium. Die Ermittlungen laufen. Es ist ein Hoffnungsschimmer in Zeiten des Klimawandels. Im vergangenen Jahr ist so wenig vom Amazonas-Regenwald abgebrannt wie seit Jahrzehnten nicht mehr. Insgesamt waren es 3 Millionen Hektar. Im Jahr 2024 waren es noch knapp 16 Millionen Hektar, das war der bisherige Höchststand. Experten warnen für dieses Jahr aber vor Super El Niño. Das Klimaphänomen könnte eine verlängerte Trockenzeit mit sich bringen und damit auch wieder ein größeres Waldbrandrisiko.
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3: Die Sonne ist jetzt am Nachmittag am Start und es sind ein paar Wolken am Himmel. Teilweise ein bisschen dichter bei euch. Nur ganz, ganz vereinzelt kommen da ein paar Tropfen runter. Maximal bekommen wir 19 bis 25 Grad jetzt am Nachmittag. Und der Galaxy-Wetter-Trend für die nächsten Tage. Morgen ist es erstmal freundlich, dann sind ein paar Wolken mehr am Start. Aber es bleibt auf jeden Fall trocken. Ein bisschen windig ist es auch noch. Und übermorgen ist die Sonne schon auch da, aber es kommt auch mehrere Wolken und dann sind Regen und Gewitter teilweise bei euch möglich. Und der Topwert, der liegt bei 26 Grad in den nächsten Tagen.
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3: Hi Autofahrer, kurzes Update. A70 Bayreuth Richtung Bamberg. Vorsicht zwischen der Ausfahrt Dreieck Bayreuth-Kulmbach und Kulmbach-Neutrossenfeld. Hier steht ein defekter LKW, deshalb ist hier der Verzögerungsstreifen und der rechte Fahrstreifen blockiert und es sind Reifenteile auch noch auf dem rechten Fahrstreifen unterwegs. A6 Nürnberg Richtung Heilbronn. Haben wir dann noch 3 Kilometer Stau zwischen Schnelldorf und Crailsheim. Ihr verliert hier eine Viertelstunde und 10 Minuten länger dauert es auf der A7 Würzburg Richtung Fulda. Hier zwischen Bad Kissingen, Obertrüber und Bad Brückenau-Volkers haben wir 4 Kilometer Stau. Ihr habt auch noch was entdeckt, einen Stau oder einen Blitzer, dann sehr gerne kostenlos bei uns melden an die 0800 007 0076. Danke euch und gute Fahrt.
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Hallo Leute. So, jetzt machen wir mal ganz entspannt. Das ist kurz nach drei. Ihr hört Radio Galaxy, ich bin Moritz und das hier, das ist Teddy Swims jetzt. Für euch in der Playlist mit Mr. Know-It-All, sein aktueller Hit. Ich liebe ihn einfach, weil er total entspannt ist. Was zum Zurücklehnen und Genießen. Achso, ich muss ja noch moderieren, sorry. Also einfach ein bisschen jetzt genießen. Diese Hammerstimme, das ist Teddy Swims für euch. Das sind die besten aktuellen Hits hier auf Radio Galaxy. 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

Ihr hört Radio Galaxy am Nachmittag und jetzt ist er mit am Start. Jason Derulo. Jason Derulo. Jason Derulo. Jason Derulo. Ja, genau. Jason Derulo jetzt hier auf Radio Galaxy. Zusammen mit DJ Gotcha. Der hat nämlich eigentlich Michiko rausgebracht. Danach ist es ein Hammer-Feature geworden. Melody ist auch noch mit an Bord gekommen für den weiblichen Part. Und rausgekommen ist ein super Sommer-Hit. Den gibt's jetzt für euch auf die Ohren. Der ist gerade richtig angesagt.

0: Kurz vor halb vier haben wir's. Ihr hört Radio Galaxy. Ich freue mich, dass ihr mit am Start seid. Vielleicht sitzt ihr gerade im Büro oder schmeißt daheim den Haushalt schon mit den Kids vielleicht auch zusammen. Dann hört ihr uns auf jeden Fall auch über eure Smart Speaker. Gerne mal ausprobieren. Gleiches Kamerad bei uns in der Playlist mit Hug Yourself, ein richtiger Motivationssong. Und Temper City sind frisch reingekommen mit Self-Aware. Ganz entspannte Nummer. Genau das Richtige jetzt für unseren Dienstagnachmittag. Gleich hier auf Radio Galaxy.
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3: Hi Autofahrer, kurzes Update. A70 Bayreuth Richtung Bamberg. Vorsicht zwischen der Ausfahrt Dreieck Bayreuth-Kulmbach und Kulmbach-Neutrossenfeld. Hier steht ein defekter LKW, deshalb ist hier der Verzögerungsstreifen und der rechte Fahrstreifen blockiert und es sind Reifenteile auch noch auf dem rechten Fahrstreifen unterwegs. A6 Nürnberg Richtung Heilbronn. Haben wir dann noch 3 Kilometer Stau zwischen Schnelldorf und Crailsheim. Ihr verliert hier eine Viertelstunde und 10 Minuten länger dauert es auf der A7 Würzburg Richtung Fulda. Hier zwischen Bad Kissingen, Obertrüber und Bad Brücken auf Volkers haben wir 4 Kilometer Stau. Ihr habt auch noch was entdeckt, einen Stau oder einen Blitzer, dann sehr gerne kostenlos bei uns melden an die 0800 007 0076. Danke euch und gute Fahrt.
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0: Ach Leute, jede Woche das gleiche Drama. Kollege Tippi hat wieder eine Produktbewertung aus dem Internet gefischt. Keine Ahnung, wo er die gefunden hat, aber das ist sie diesmal.
1: An sich ein gutes Gerät mit ordentlich Wumms. Was mich jedoch sehr verärgert hat, ist der Fangsack. Nach 10-mal Gebrauch ist da jetzt nun der Reißverschluss defekt.
0: Der Fangsack? Was soll das denn sein? Was, Fangsack? Leute, ich stehe voll auf dem Schlauch. Was soll das denn sein? Bin jetzt irgendwie bei Garten. Fangen so Äpfel, die man runterklopft. Da gibt es doch auch mal so einen Fangsack. Mit ordentlich Wumms. Vielleicht was so mit so einem Bolzenschussgerät. Ich weiß es nicht. Leute, ihr könnt mir gerne helfen, wenn ihr sagt, ey, es ist total einfach, ich weiß, was es ist. Dann lasst mich gerne wissen. Schickt mir eine Sprachnachricht auf WhatsApp über die 0800 007 0076. Und die Auflösung, die bekommt ihr dann morgen früh natürlich bei uns in der Galaxy Morning Show. Und zwar um 7:45. Also, da werden die Kollegen dann das Ganze auflösen. Ich bin gespannt, was es sein soll. Wir sprechen natürlich am Nachmittag dann auch nochmal drüber. Ihr hört Radio Galaxy und das jetzt sind die besten aktuellen Hits für euch.

0: Hier hat Radio Galaxy um kurz vor vier und wir starten auch rein in die neue Stunde mit den besten aktuellen Hits. Ganz entspannt Holly Humberstone in der Playlist bei uns mit To Love Somebody. Einfach ihre Hammerstimme. Damit beweist sie einfach auch, dass sie international voll durchstarten kann. Und diese entspannte Nummer wird da jetzt genau das Richtige für unseren Nachmittag. Und Dracula, ganz frisch bei uns reingekommen. Natürlich in der Remix-Version Tame Impala zusammen mit K-Pop-Sängerin Jennie. Denn die geht gerade total viral, diese Nummer. Und deshalb gibt es sie auch gleich für euch auf die Ohren hier auf Radio Galaxy.
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16: Ich bin Florian Klaus. Genug ist genug, sagt Bahnchefin Paller. Alkoholische Getränke sollen an deutschen Bahnhöfen künftig verboten werden. Die Bevölkerung findet es in einer Umfrage richtig.
17: Ich denke, es wird mehr Sicherheit geben und nicht so viel Probleme an den Bahnhöfen.
18: Also ich halte das für gut, weil ich bemerke auch immer mehr, dass sehr viele alkoholisierte Personen sich an Bahnhöfen und auch in Zügen aufhalten.
19: Im Grundsatz finde ich es eher vernünftig. In den Gaststätten, die es da gibt, sollte es aber kein Alkoholverbot geben.
16: Höher qualifizierte Arbeitnehmerinnen und Arbeitnehmer bilden sich deutlich öfter weiter als geringer qualifizierte Kolleginnen und Kollegen. Das zeigen Zahlen einer Umfrage des IFO-Instituts. 67% stehen gegenüber nur 45%. Dabei lohnt sich Weiterbildung richtig. Wer regelmäßig weiterlernt, verdient nach 6 Jahren im Schnitt fast 9% mehr und hat außerdem bessere Karrierechancen und ein geringeres Risiko, den Job zu verlieren. Die Bundesregierung will ja den Kindersofortzuschlag streichen. Betroffen wären davon knapp 1,9 Millionen Familien, hat sie jetzt gesagt. Der Kinderzuschlag beträgt im Monat 25 Euro und wird an Kinder, Jugendliche und junge Erwachsene gezahlt, die noch bei ihren Eltern wohnen und Sozialleistungen beziehen. Allein in Bayern sind das gut 155.000 Menschen. Mit der Streichung will der Bund 450 Millionen Euro einsparen. Der Strom in Deutschland soll ja vorzugsweise aus erneuerbaren Energien kommen und in der Nord- und Ostsee ist diesbezüglich eine neue Marke geknackt worden. Zum ersten Mal sind bei Windenergieanlagen auf See jetzt mehr als 10 Gigawatt Leistung installiert. Für Verbraucherinnen und Verbraucher heißt das mehr Ökostrom im Netz, weniger Abhängigkeit von Gas und Öl aus dem Ausland. Über 20 neue Anlagen in der Nordsee sind bereits gebaut, aber noch nicht am Netz.
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0: Der Topwert jetzt am Nachmittag liegt zwischen 19 und 25 Grad in Bayern. Die Sonne ist schon noch am Start und ein paar Wolken bei euch am Himmel, teilweise etwas dichter. Nur ganz vereinzelt kommen ein paar Tropfen runter. Der Galaxy-Wetter-Trend. Morgen ist es erstmal ein bisschen freundlich, dann zieht's auch gerne mal wieder zu bei euch. Es bleibt aber auf jeden Fall trocken, das obwohl es windig ist. Und übermorgen ist dann die Sonne schon auch noch mit am Start. Teilweise zieht's aber schon wieder bei euch zu. Dann Regen und Gewitter mit dabei. Und der Topwert in den nächsten Tagen, der liegt bei 26 Grad.
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0: Hi Autofahrer, kurzes Update. A70 Bayreuth Richtung Bamberg. Immer von noch Vorsicht bitte zwischen der Ausfahrt Dreieck Bayreuth-Kulmbach und dem Kulmbach-Neudrossenfeld. Hier ist ein defekter LKW. Der Verzögerungsstreifen immer noch blockiert, genauso wie der rechte Fahrstreifen. Und es sind hier Reifenteile auf dem rechten Fahrstreifen unterwegs. A7 Würzburg Richtung Fulda. Haben wir da noch 5 Kilometer Stau zwischen Bad Kissingen, Obertholbau und Bad Brückenau-Volkers. Hier braucht ihr eine Viertelstunde länger. Und wenn ihr jetzt noch was gesehen habt, einen Stau oder einen Blitzer, dann sehr gerne kostenlos bei uns melden. An die 0800 007 0076. Danke euch und gute Fahrt.
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Servus zusammen. Wir haben kurz nach vier. Ihr hört Radio Galaxy. Ich bin Moritz und gemeinsam kommen wir noch gut durch unseren Dienstagnachmittag. Auch mit dem hier. Kygo, Khaled und Griffin haben sich hier zusammengetan. Der eine macht entspannte Beats und die anderen zwei, die singen einfach nur richtig gut. Save My Love ist die Nummer, die da rausgekommen ist. Ist gerade auch total der richtige Hit. Also auch für unseren Nachmittag, ne? Ist ganz entspannt. Damit kommen wir richtig gut durch. Hier auf Radio Galaxy, das sind die besten aktuellen Hits.

Trio aus Norwegen will richtig durchstarten und das international. Und ich würde sagen, es ist ihnen jetzt auch gelungen. Das sind Bowser für euch hier auf Radio Galaxy mit ihrem aktuellen Hit Magnetic. Schon der zweite auf Englisch, damit es natürlich auch international ein Hit werden kann. Schon mal gute Voraussetzungen. Und dann haben sie noch ganz entspannt einen Indie-Pop, würde ich sagen, mitgebracht. Und den gibt es jetzt für euch auf die Ohren. Denn der ist gerade total angesagt, vor allem auch auf Social Media.

0: Ihr braucht noch ein bisschen Motivation? Kein Problem, haben wir gleich für euch am Start. 5 AM von Michael Schulte bei uns in der Playlist. Ein richtiger Motivationssong. Außerdem ganz frisch mit reingekommen. Leonie zusammen mit Callum Scott. Dabei weiß sie wirklich, dass sie es auch auf internationalem Niveau wirklich aufnehmen kann mit den Großen. Stay ist ihr Hammer-Feature, das zusammen rausgekommen ist. Und das gibt's gleich für euch auf die Ohren hier auf Radio Galaxy um kurz nach 16:30. Und ihr hört uns natürlich auch über unseren Webstream auf radiogalaxy.de.
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13: Hi Autofahrer, kurzes Update. A70 Bayreuth Richtung Bamberg, immer von noch Vorsicht bitte zwischen der Ausfahrt Dreieck Bayreuth-Kulmbach und dem Kulmbach-Neudrossenfeld. Hier ist ein defekter LKW. Der Verzögerungsstreifen immer noch blockiert, genauso wie der rechte Fahrstreifen, und es sind hier Reifenteile auf dem rechten Fahrstreifen unterwegs. A7 Würzburg Richtung Fulda, haben wir da noch 5 Kilometer Stau zwischen Bad Kissingen, Obertholber und Bad Brückenau-Volkers. Hier braucht ihr eine Viertelstunde länger, und wenn ihr jetzt noch was gesehen habt, einen Stau oder einen Blitzer, dann sehr gerne kostenlos bei uns melden. An die 0800 007 0076. Danke euch und gute Fahrt.
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Ein Schauspielstar hat jetzt ganz tief blicken lassen. Der hatte am Set ganz spezielle Vorstellungen, sage ich mal. Und da ging es auch um seine Unterwäsche. Schönen Nachmittag, der Moritz hier. Die Odyssee ist frisch im Kino angelaufen, unter anderem mit Robert Pattinson. Den kennt ihr ja zum Beispiel noch von Twilight. Der hat sich ganz intensiv mit dem Skript beschäftigt und vorab auch wirklich alles durchgelesen. Antonius ist sein Charakter und da hat er schon ein bisschen festgestellt beim Lesen, also der ist irgendwie zwielichtig. Und da hat er jetzt dem Magazin GQ verraten und auch gestanden, er hatte da so Kostüm anproben und da hat er dann auch gefordert, dass er bitte Leopardenunterwäsche bekommt. Auch mit so ein bisschen Glitzer drauf. Finde ich absolut geil. 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

0: Kurz vor 5 haben wir's. Ab geht's in Richtung Feierabend hier auf Radio Galaxy. Gleich mit Kato und dem großen Social Media Head Turn the Lights Off. Der bringt nochmal richtig Schwung mit. Außerdem Repeated, ganz frisch bei uns reingekommen. Martin Garrix zusammen mit Ed Sheeran. Hammernummer, Hammerbeats, Hammerstimme natürlich auch. Der geht runter wie Öl. Gibt's gleich für euch auf die Ohren hier auf Radio Galaxy.
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11: Ich bin Florian Klaus. Die rassistische und antisemitische Gewalt in Deutschland ist nach Einschätzung einschlägiger Beratungsstellen weiterhin auf einem alarmierend hohen Niveau. Der Dachverband VBAG registrierte im letzten Jahr über 3.100 Angriffe. Das ist zwar weniger als 2024, doch es sind noch immer deutlich mehr als in den Jahren zuvor. Die Dunkelziffer dürfte weitaus höher sein. Viele Fälle werden gar nicht erst zur Anzeige gebracht. Bier, Wein und Schnaps sollen bis zum Herbst an allen deutschen Bahnhöfen verboten werden. Bahnchefin Palla plant nach immer mehr Angriffen auf ihr Personal in Zügen ein allgemeines Alkoholverbot. Bundesinnenminister Dobrindt zeigt sich dafür offen. Er sieht aber ein Problem, das Verbot müsse von der Bundespolizei kontrolliert werden, es fehle aber das notwendige Personal dafür. Über 500.000 Menschen arbeiten in Bayern in der Tourismusbranche. Aber auch die leidet unter der Wirtschaftskrise. Wie kann der Branche geholfen werden? Darüber wurde heute in München gesprochen. Janina Singer berichtet.
12: Die Vereinigung der bayerischen Wirtschaft sieht vor allem in der stärkeren Zusammenarbeit und Vernetzung eine Chance. So wünschten sich Touristen etwa einheitlich ausgezeichnete Rad- oder Wanderwege, unabhängig von Gemeindegrenzen. Es brauche jetzt aber auch eine Flexibilisierung der Arbeitszeit. Die fordert auch der Bayerische Hotel- und Gaststättenverband DEHOGA.
11: Weltweit sterben immer weniger Menschen im Straßenverkehr. Das zeigt ein neuer WHO-Bericht. Von 2011 bis 2025 ist die Zahl der Verkehrstoten um 21% gesunken. Letztes Jahr sind rund 1,1 Millionen Menschen bei Unfällen ums Leben gekommen. Mehr als die Hälfte davon waren Fußgänger, Radfahrer oder Motorradfahrer.
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13: Die Sonne ist jetzt am Nachmittag am Start und es sind ein paar Wolken am Himmel. Teilweise ein bisschen dichter bei euch. Nur ganz, ganz vereinzelt kommen da ein paar Tropfen runter. Maximal bekommen wir 19 bis 25 Grad jetzt am Nachmittag. Und der Galaxy-Wetter-Trend für die nächsten Tage. Morgen ist es erstmal freundlich. Dann sind ein paar Wolken mehr am Start. Aber es bleibt auf jeden Fall trocken. Ein bisschen windig ist es auch noch. Und übermorgen ist die Sonne schon auch da. Aber es kommt auch mehrere Wolken. Und dann sind Regen und Gewitter teilweise bei euch möglich. Und der Topwert, der liegt bei 26 Grad in den nächsten Tagen.
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13: Hi Autofahrer, kurzes Update. Vorsicht bitte auf der A70 Bamberg Richtung Schweinfurt-Werneck. Zwischen Vierer-Thronstadt und Eltmann steht hier ein defekter LKW auf dem Standstreifen. A7 Würzburg Richtung Fulda haben wir dann noch 5 Kilometer Stau zwischen Bad Kissingen und

0: Bad Hulbe und Bad Brückenau Volkers. Ihr verliert hier gute 10 Minuten und ihr werdet geblitzt bei euch in Bischberg auf der B26. Habt ihr auch noch was entdeckt, einen Stau oder einen Blitzer, dann sehr gerne kostenlos bei uns melden. An die 0800 007 0076. Danke euch und gute Fahrt.
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Nachmittag wünsche ich euch, Moritz hier auf Radio Galaxy. Und wir schauen mal nach Mittelfranken, genauer gesagt nach Nürnberg. Die haben jetzt bei ihrem Kino was in Planung. Das ist ja schon ein Projekt der Superlative, würde ich fast mal sagen. Das Nürnberger Cinetheater.

Avatar wird im Herbst wahrscheinlich die größte LED-Kinoleinwand der Welt bekommen. Wie crazy ist das denn? Das sind die Maße, bei denen euer Fernseher zu Hause direkt einpacken kann eigentlich. 30 Meter breit und 16 Meter hoch. Was ist das? Der Riesendisplay, der kommt in den Cinemagnum. Da ist also genügend Platz, weil der tief in der Erde unten ist. Und das bedeutet, ihr sitzt da drin und der Film ist einfach überall. 8K plus Auflösung. 16 Mal schärfer als Full HD. Absoluter Wahnsinn. Also, müssen wir aber sagen, dann im Herbst dann, wer auf jeden Fall Kino auf der ganz großen Leinwand erleben will, der muss nach Mittelfranken fahren. Ihr hört Radio Galaxy und das sind die besten aktuellen Hits für euren Nachmittag.

Sonnenschein pur, schöner Strand, dazu kühles Getränk und dann den hier oben drauf. Moving to the Sun von Uchelle, jetzt für euch in der Playlist hier auf Radio Galaxy. Einfach der Sommerhit des Jahres, würde ich behaupten. Und den kann man auch richtig schön aufdrehen, denn im Refrain, da ballert er dann so richtig schön, hat so ein paar Techno-Elemente drin, also der ist echt wirklich richtig, richtig gut. Macht jetzt schon mal Bock auf den Feierabend, den man vielleicht auch am Strand verbringen kann irgendwo. Und dann nochmal schön ein bisschen was Kühles dazu trinken. Das sind genau die richtigen Vibes, die wir jetzt brauchen. Gibt's jetzt für euch hier auf Radio Galaxy.

0: Kurz vor halb sechs haben wir's. Servus in alle Autos. Freue mich, dass ich euch natürlich noch ein bisschen begleiten darf auf eurem Weg nach Hause. Und vielleicht hört ihr uns ja auch komplett rauschfrei im Auto über DAB+. Gleich auf jeden Fall Olivia und Rodrigo bei uns in der Playlist mit Drop That. Bringt euch mit Schwung voran, damit er auch noch gut ankommt. Und One Republic sind ganz, ganz frisch bei uns mit dabei mit den Need Your Love. Hören wir gleich gemeinsam mal rein hier auf Radio Galaxy.
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2: Hi Autofahrer, kurzes Update. Vorsicht bitte auf der A70 Bamberg Richtung Schweinfurt-Werneck. Zwischen Vierer-Truhenstadt und Eltmann steht hier ein defekter LKW auf dem Standstreifen. A7 Würzburg Richtung Fulda haben wir dann noch 5 Kilometer Stau zwischen Bad Kissingen-Obertholbau und Bad Brückenau-Volkers. Ihr verliert hier gute 10 Minuten und ihr werdet geblitzt bei euch in Bischberg auf der B26. Habt ihr auch noch was entdeckt? Ein Stau oder ein Blitzer? Dann sehr gerne kostenlos bei uns melden. An die 0800 007 0076. Danke euch und gute Fahrt.
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0: Zehnmal Gebrauch ist da jetzt nun der Reißverschluss defekt.
1: Der Fangsack? Was soll das denn sein? Was, Fangsack? Leute, ich stehe voll auf dem Schlauch. Was soll das denn sein? Bin jetzt irgendwie bei Garten. Fein, so Äpfel, die man runterklopft. Da gibt es doch auch mal so einen Fangsack. Mit ordentlich Wumms. Vielleicht was so mit so einem Bolzenschussgerät. Ich weiß es nicht. Leute, ihr könnt mir gerne helfen, wenn ihr sagt, ey, es ist total einfach, ich weiß, was es ist. Dann lasst mich gerne wissen. Schickt mir eine Sprachnachricht auf WhatsApp über die 0800 007 0076. Und die Auflösung, die bekommt ihr dann morgen früh natürlich bei uns in der Galaxy Morning Show. Und zwar um 7:45. Also da werden die Kollegen dann das Ganze auflösen. Ich bin gespannt, was es sein soll. Wir sprechen natürlich am Nachmittag dann auch nochmal drüber. Ihr hört Radio Galaxy und das jetzt sind die besten aktuellen Hits für euch.

0: Es ist kurz vor sechs, ihr hört Radio Galaxy mit Moritz und ich verabschiede mich jetzt auch in meinen Feierabend. Wünsche euch noch einen fantastischen Dienstagabend und den verbringt ihr hier zusammen auf Radio Galaxy gleich mit Pop Queen Taylor Swift und ihrem großen Opa Light Ohrwurm vom aktuellen Album. Außerdem sind Fastboy mit Chip dabei, gleich auch zu Beginn der neuen Stunde mit Beautiful Life, ganz frisch bei uns reingekommen. Hören wir gleich gemeinsam mal rein hier auf Radio Galaxy.
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16: Ich bin Florian Klaus. Wer eine klimafreundlichere Heizung einbauen lässt, der kann ab heute wieder Zuschüsse bei der staatlichen Förderbank KfW beantragen. Allerdings gibt's jetzt weniger Geld. Claudia Wächter mit den Details.
17: Die Bundesregierung will sparen und staffelt nun die Zuschüsse. Wer wenig verdient, der bekommt mehr Unterstützung. Relevant für die Förderung ist auch, ob Minderjährige im Haushalt leben. Der maximale Förderbetrag, der liegt nun bei 28.000 Euro und soll nach und nach weiter sinken. Wer aber schon eine Förderzusage hat oder einen Antrag gestellt hat zu alten, besseren Bedingungen, der muss sich keine Sorgen machen.
16: Sexueller Missbrauch von Kindern bleibt ein riesiges Problem in Deutschland. Das zeigt ein Lagebild vom Bundeskriminalamt, das heute vorgestellt wurde. Über 18.000 Fälle hat die Polizei im vergangenen Jahr registriert. Die Dunkelziffer dürfte noch deutlich höher sein. Besonders erschreckend, jugendpornografische Inhalte im Netz haben sich in 5 Jahren mehr als verdoppelt. Auch weil KI es Tätern immer einfacher macht. Bei einer Messerattacke auf einer Dorfparty im oberbayerischen Egling wurden am Wochenende 8 Menschen verletzt. Jetzt ist ein Verdächtiger von der Polizei geschnappt worden. Der junge Mann kommt aus dem Landkreis Bad Tölz-Wolfratshausen und ist den Behörden schon durch mehrere Vorfälle bekannt. Noch heute soll er dem Haftrichter vorgeführt werden. Mit Platz 4 bei der Fußball-WM ist die Zeit von Didier Deschamps als Trainer der französischen Nationalmannschaft zu Ende gegangen. Dass Zinedine Zidane der Nachfolger wird, gilt schon lange als offenes Geheimnis. Übereinstimmenden Medienberichten zufolge soll der Amtswechsel jetzt fix sein. Zidane habe demnach seinen Vertrag als französischer Nationalcoach bis Sommer 2030 unterschrieben. Eine offizielle Bestätigung steht noch aus.
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4: Der Topwert jetzt am Nachmittag liegt zwischen 19 und 25 Grad in Bayern. Die Sonne ist schon noch am Start und es sind ein paar Wolken bei euch am Himmel. Teilweise etwas dichter, nur ganz vereinzelt kommen ein paar Tropfen runter. Der Galaxy-Wetter-Trend. Morgen ist es erstmal ein bisschen freundlich. Dann zieht es auch gerne mal wieder zu bei euch. Es bleibt aber auf jeden Fall trocken, das obwohl es windig ist. Und übermorgen ist dann die Sonne schon auch noch mit am Start. Teilweise zieht es aber schon wieder bei euch zu. Dann Regen und Gewitter mit dabei. Und der Topwert in den nächsten Tagen, der liegt bei 26 Grad.
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3: Willkommen bei dieser heutigen Brennglas-Sendung, in der es sich um die Frage dreht, warum Leichtathletik? Liebe Leute, das ist der zweite Teil meines FSJ-Projekts und ich freue mich so sehr, den heute ausschreien zu dürfen. Ich habe mit zwei wunderbaren Persönlichkeiten aus der Leichtathletik, vor allem aus dem Laufen, gesprochen und habe da sehr coole Interviews für euch vorbereitet. Bevor wir damit loslegen, kommt jetzt erstmal ein sehr passender Song. Hier ist Run von One Republic.

0: Das war One von One Republic und wir rennen gleich auch in den ersten Part des ersten Interviews an diesem Dienstagabend. Vorher möchte ich noch einmal sagen, ich bin so happy. Ich will mich natürlich nochmal bedanken bei dem ersten Interviewgast der ersten Stunde heute. Es war richtig schön und das war tatsächlich mein erstes Interview zum Thema Leichtathletik, das ich geführt habe. Also das war letztes Jahr im November. Es ist jetzt also schon ordentlich lange her und finally kann ich es endlich spielen und damit legen wir jetzt auch los. Viel Spaß!
1: Also, ich freue mich erstmal sehr, dass du da bist, dass du das Interview mit mir machst. Das hat mich sehr gefreut. Aber damit unsere Zuhörer auch erfahren, wer du bist, stell dich doch einmal vor. Wer bist du und was machst du überhaupt?
2: Ja, hallo, danke für die Einladung. Mein Name ist Florian Bremm.

0: Ich bin 25 Jahre alt und von Beruf 5000-Meter-Läufer. Ich bin Leichtathlet und ja, seit 2 Jahren im Profisport unterwegs. Und ja, habe seit ja, über 15 Jahren mache ich Leistungssport und seit 2 Jahren eben im Profisport. Habe jetzt auch in letzter Zeit ein paar Erfolge gesammelt. Ich habe zum Beispiel dieses Jahr bei der Leichtathletik-WM teilgenommen in über 5000 Meter oder bei der Halleneuropameisterschaft. Ich bin natürlich auch bei deutschen Meisterschaften unterwegs. Ja, und habe da sozusagen eine sehr schöne Zeit und versuche natürlich, mich immer noch weiter zu verbessern.
1: Sehr gut. Um das bisschen die Situation ein bisschen aufzulockern, fangen wir an mit ein paar Entweder-oder-Fragen. Die erste Frage: Gelb oder rosa?
0: Gelb.
1: Cool, endlich. Weil Gelb ist meine Lieblingsfarbe und ich stelle die Frage in jedem Interview, weil von meiner Mit-FSJlerin ist die Lieblingsfarbe rosa und ich freue mich dann, wenn
0: Ah.
1: Leute Gelb sagen. Es kam lang nicht mehr vor.
0: Ja, ich muss auch ehrlich gestehen, ich sage es vor allem, weil ich kein Rosa-Fan bin.
1: Okay. Okay, 3000 Meter oder 5000 Meter?
0: 5000 Meter.
1: Kann man sich vielleicht denken vom Anfang her. Straße oder Bahn?
0: Bahn?
1: Morgens oder abends laufen?
0: Abends?
1: Ich auch. Im Regen oder in der Hitze laufen?
0: Ich sag, ja, schwierig. Das ist tatsächlich sehr schwierig. Und ich glaube, ich mache jetzt mal den unpopular guess und sage im Regen.
1: Okay. Ja, ich glaube, bei mir ist im Wettkampf tatsächlich in der Hitze, weil ich da ganz relativ gut mit klarkomme, aber ich glaube im Training auch im Regen. Alleine oder im Team trainieren?
0: Im Team, auf jeden Fall. Ganz
1: Laufschuhe
0: klar.
1: oder Spikes?
0: Laufschuhe.
1: Musik beim Training oder völlige Ruhe?
0: Ganz, ganz schwierig für mich, weil ich bin da eher so 50-50 unterwegs. Ich sag eigentlich eher völlige Ruhe.
1: Und die letzte Frage, die kommt jetzt ein bisschen random aus dem Kontext. Kalte Pommes mit guter Konsistenz oder warme Pommes mit matschiger Konsistenz?
0: Ich mag von Burger King diese Chili Cheese Fries und die sind ja schon auch ein bisschen matschig. Deswegen sag ich heiß, aber matschig.
1: Okay, super. So, jetzt machen wir, damit wir dich noch ein bisschen besser kennenlernen, so ein kleines Sätze beenden. Laufen bedeutet für mich,
0: Zufriedenheit.
1: ich beginne meinen Tag am liebsten mit.
0: Kaffee.
1: Vor jedem Wettkampf denke ich.
0: Wie soll ich das schaffen?
1: Verstehe ich. Wenn ich auf der Bahn stehe, dann.
0: Bin ich aufgeregt?
1: Ohne meine Trainerin wäre ich.
0: Ich sage, die Frage ist nämlich für mich nicht so einfach. Ohne meine Trainerin wäre ich unausgeglichener.
1: Wenn ich mal einen schlechten Tag habe, hilft mir.
0: Laufen.
1: Der schönste Moment meiner bisherigen Karriere war
0: 2023 mein Sieg bei den deutschen Meisterschaften.
1: wenn ich gewinne, fühle ich.
0: Ekstase.
1: Okay, ja, den ersten Teil haben wir tatsächlich schon geschafft.
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0: Ist das noch Punkrock von den Ärzten? Und wir machen direkt weiter mit dem zweiten Teil des Interviews mit dem Leichtathleten und vor allem Mittel- und Langstreckenläufer Florian Brem. Viel Spaß!
1: Jetzt machen wir weiter und sprechen so ein bisschen über deine sportliche Laufbahn. Wie bist du damals zu Leichtathletik und speziell zum Mittel- und Langstreckenlauf gekommen?
2: Meine ganze Laufkarriere hat bei meinem Heimatverein in Lottershausen begonnen. Es ist ein ganz kleiner Verein in meiner Heimat. Also ich komme aus Kolmberg und der Verein daneben, der TVL Lottershausen, der hat mich 2011 aufgenommen, nachdem ich mit dem Geräteturnen aufgehört habe. Und ich habe da einfach, bin über einen Freund reingerutscht. Der hat dann 2 Wochen später aufgehört und ich bin dabei geblieben. Ich habe natürlich erstmal alles Mögliche gemacht. Ich habe zum Beispiel auch Hochsprung gemacht, weil ich vom Geräteturnen so eine schöne Bogenspannung hatte.
1: Ah, cool.
2: Aber da war dann auch relativ schnell Ende, weil halt klar war, so die richtige Sprungkraft habe ich nicht. Es gab ein paar Läufer, da bin ich dann öfter mitgelaufen. Da habe ich mal ein paar Wettkämpfe gemacht und es hat Spaß gemacht. Und wenn man dann halt gut ist, macht es dann noch mehr Spaß. Mhm. Und dann hat mein Trainer da irgendwie auch so ein bisschen das Talent erkannt. Und dann ist es eigentlich das Ganze so ein bisschen so immer langsam Stück für Stück wie so eine Spirale nach oben gegangen. Und so hat das Ganze angefangen bei mir.
1: Ja, cool, die zweite Frage schließt jetzt sehr an das, was du schon gesagt hast, an. Wann hast du gemerkt, dass Laufen für dich mehr als ein Hobby ist und du irgendwie auch ziemlich gut darin bist?
2: Ja, ich denke, das war so in der Zeit, als man dann auch überlegt, was man denn so in seinem Leben überhaupt anfangen möchte. So, ich war da in der Realschule, 8., 9. Klasse, hat man dann auch mal so Berufs, ich weiß nicht, kommt da so Leute vom Arbeitsamt und erklären einem, was man vielleicht denn machen könnte. Und das war so dieselbe Zeit, als ich überlegt habe, was will ich eigentlich mit meinem Leben anfangen. Und da ist mir schon auch bewusst geworden, dass ich eigentlich super gerne was halt sportlich machen möchte. Also, dass ich nicht nur einen normalen Beruf ausüben möchte, sondern eben auch, dass ich das irgendwie mit dem Leistungssport und auch dem Profisport dann halt verbinden möchte. Und da ist mir halt klar geworden, ja, ich will Profisportler werden.
1: Richtig cool. Wer hat dich am meisten auf deinem Weg unterstützt?
2: Meine Familie auf jeden Fall. Ich meine, ich habe natürlich viele Freunde und auch meine Trainer, insbesondere meinem ersten Heimtrainer, muss ich extrem viel verdanken. Aber es ist natürlich so, dass meine Familie halt von Anfang an dabei war, die mir auch mal viel Freiheiten gelassen haben und mich immer so mein Ding haben machen lassen. Und es ist auch immer noch so. Und da bin ich sehr dankbar dafür.
1: Richtig schön. Welche Rolle spielen Regeneration, Schlaf und auch Ernährung für deine Leistungsfähigkeit?
2: Ja, das geht ineinander über, das ganze Training, Regeneration, Schlaf, Ernährung, das ist so, ja, das ist ja mein ganzer Tag eigentlich und das ist essentiell für langfristigen Erfolg. Im Ausdauersport zählt in erster Linie mal Kontinuität, dass man jeden Tag eben nicht den 100%-Tag erwischt, sondern halt vielleicht immer 95%, 90% und das aber halt über Jahre hinweg. Also ich bin nie krank, ich bin sehr selten verletzt, eigentlich auch gar nicht. Und das kommt auch daher, dass ich eben viel schlafe, also im Schnitt circa 9 Stunden. Dann esse ich

0: einfach genug in erster Linie mal. Das ist das Wichtige. Ist ja auch im Ausdauersport bekannt, dass da viele Athleten und Athletinnen mit Problemen da zu kämpfen haben, was Essstörungen und so weiter angeht. Und ja, das ist mir wichtig, dass ich eben genug esse in erster Linie mal. Und ja, die Regeneration fließt dann ja irgendwie damit ein, durch den Schlaf, durch die Ernährung, dass ich auch dann immer versuche, möglichst viel zu erholen, weil ich ja natürlich, muss man schon auch sagen, im Leistung und im Profisport ist so, ja, da trainiert man immer an der Kante. Also das ist immer so die Grenze dazu, dass es eigentlich zu viel ist. Die
1: Ja.
0: Grenze eigentlich so ein bisschen, es ist ja immer sehr eng.
1: Ja, das glaube ich. Jetzt nimm uns mal ein bisschen mit. Wie sieht so eine typische Trainingswoche aus bei dir? Also wie oft trainierst du und so weiter?
0: Ja, also eigentlich kann man sich das im Ausdauersport oder vor allem im Laufen, darf man sich das nicht so kompliziert vorstellen. Im Endeffekt laufe ich in erster Linie, das ist mal der wichtigste Teil in meiner Trainingswoche. Ich gehe zweimal am Tag meistens dann eben laufen. Das heißt, ich komme so auf circa 14 Trainingseinheiten die Woche. Manchmal laufe ich auch bloß einmal. Dafür sind dann die Läufe aber ein bisschen länger. Also zum Beispiel zweimal die Woche mache ich einen längeren Dauerlauf. Dann komme ich auf 2 bis 3 Belastungstage die Woche, in denen ich dann so Intervalle mache. Dabei spielt eben Schwellentraining eine sehr hohe Rolle. Im Endeffekt kann man so, ist das Tempo der Schwelle oftmals das, was man so über 1 Stunde halten kann. Das ist eigentlich eine gute Orientierung. Das ist gar nicht so intensiv. Und dann mache ich natürlich auch ganz viele normale Läufe, die sehr, sehr locker sind, die sehr, sehr entspannt sind. Und ich versuche dann eben sozusagen da die Trainingszeit über so ja, viel Basis und Grundlage eben aufzubauen. Und dazu kommt dann eben auch noch eben so Sachen wie Krafttraining, wo man dann auch viel Maximalkraft macht, aber eben auch so Stabilisationssachen, Rumpfsachen, Rotation. Natürlich dann viel auch so Verletzungsprävention, wo man dann vielleicht mit den Beinachsen was macht oder dann auch eben für die Fußgelenke, fürs Fußgewölbe und so weiter. Dann Mobilität zum Beispiel, dass man dann viel auch mal Gymnastik macht. Wenn man so viel trainiert, dann wird alles ein bisschen rostig und da tut es ganz gut. Und ja, Sprinttraining machen wir zum Beispiel auch, dass wir so ein bisschen Schnelligkeit machen. Bei den 5000 Metern kommt es dann doch auch öfter mal in taktischen Rennen auf die Endgeschwindigkeit drauf an. Deswegen darf man das nicht vernachlässigen.
1: Auf jeden Fall. Ja, sehr spannend. Hat sich dein Training denn über die Jahre verändert? Ist es mehr geworden, weniger?
0: Ja, gute Frage. Und also ich meine, ich bin sehr weit weg von dem Training, was ich halt eben vor 10 Jahren gemacht habe. Und man muss schon auch unterscheiden zwischen dem Training, das man so als semi-professioneller Schrägstrich Amateur macht und das, was man als Profisportler macht, weil ich einfach sehr viel mehr Zeit habe. Ich kann meinen ganzen Tag eben um den Sport ausrichten. Und früher, als ich dann noch gearbeitet habe, weil ich bin eben bei der Polizei, bin dort Beamter und habe auch, bevor ich freigestellt war, habe ich auch regulär gearbeitet. Und da ist es eben genau andersrum, dass man eben den Sport um die Arbeit sozusagen rumbiegen muss. Und das ist eben ein ganz anderer Ansatz. Und entsprechend kann ich auch sehr viel mehr Trainingszeit dem Ganzen widmen. Früher habe ich eben sehr viel mehr Intensität gemacht, weniger Umfänge. Jetzt ist es genau andersrum, dass ich ruhiger trainiere, aber dafür eben mehr Intensität mache. Das Ganze ist ein bisschen, senkt das Risiko für Verletzungen. Und mein Training ist mittlerweile schon auch eben sehr an neuesten wissenschaftlichen Erkenntnissen orientiert. Und ich versuche mich da sehr daran zu orientieren, dass ich auch danach trainiere. Das heißt, mein Training ist sehr physiologisch gesteuert, weniger an Geschwindigkeiten, mehr an Werten, also an Herzfrequenz, an Laktat oder auch einfach meinem subjektiven Gefühl. Also für die es jetzt eben nicht so wissen, dieses Laktat ist im Endeffekt das, was man spürt, wenn man einfach länger läuft. Und das kann man auch messen. Daran orientiere ich zum Beispiel auch viel an meinem Training. Und ja, über die Jahre habe ich dann schon viele Sachen an meinem Training verändert. Insbesondere natürlich eben diese Umfangssteigerung, dass ich versuche, von Jahr zu Jahr eben mehr zu trainieren. Diese Umfänge Stück für Stück steigere, ohne mich dann eben zu verletzen. Und dass mein Körper diese Reize auch nicht nur kann, ohne sich zu verletzen, sondern sie auch richtig verarbeitet.
1: Oh krass, da ist ganz schön viel hinter, was man vielleicht, wenn man dann die Läufer auf der Bahn sieht, gar nicht so bedenkt.
0: Ja, man muss dazu sagen, natürlich auch, da führen sehr, sehr viele Wege ans Ziel. Also so wie ich das mache, ist natürlich nicht der einzige Weg, sondern da gibt es natürlich ganz viele Ansatzpunkte und Wege.
1: Ja, auf jeden Fall.

0: Jetzt zum Abschluss des zweiten Teils noch, welche Tipps würdest du deinem jüngeren Ich vielleicht geben?
1: Also ich finde es immer noch faszinierend, wie man so jungen Menschen mit 16, 17, 18 so die vor die Wahl stellt. Du musst dich jetzt entscheiden, was du werden willst, was du sein willst, wer du bist. Und ich habe die richtige Wahl getroffen, aber das hätte genauso gut auch falsch sein können. Und ich hätte mir am liebsten einfach gesagt, ja, Flo, mach das, worauf du Lust hast, woran du Spaß hast, und daran solltest du dich halt als allererstes mal orientieren und weniger an den Dingen, die vielleicht in erst, also wie soll man sagen, die vielleicht auch andere Menschen einem empfehlen, wo man sagen, ja, das ist vernünftig, aber ich glaube, man sollte schon auch viel auf sein Bauchgefühl hören. Damit fährt man meistens am besten.
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1: Just Right von Sophia Halmen. Und bevor wir mit dem dritten Break weitermachen, möchte ich einmal erzählen, wie viele wahrscheinlich sich erahnt haben, mache ich ja selber Leichtathletik und habe es vor allem gemacht. Gerade in Aschaffenburg ist es dann eher so dieses alleine laufen gehen, was auch okay ist. Aber an dieser Stelle möchte ich einmal erwähnen, dass meine Leichtathletik-Kollegin Antje hier mit mir im Studio sitzt und sich das Ganze live zusammen mit mir anhört. Und das finde ich sehr schön, denn sie war immer so die Person, die mich motiviert hat, weiterzumachen, weil wir die beiden einzigen in der Altersklasse waren. Und ja, das ist eben, was ich ein bisschen schade finde, dass es deutlich

0: weniger mit der Anzahl der Menschen, die Leichtathletik machen, ist, als es früher war, wenn ich das aus Erzählungen von meinem Vater zum Beispiel höre. Und ja, deshalb machen wir jetzt weiter mit dem dritten Part des Interviews mit Florian Bremm, einem Mittel- und vor allem auch Langstreckenläufer. Und dabei wünsche ich euch nochmal viel Spaß. Jetzt kommen wir zu einem Punkt, das sind so dann die positiven und negativen Aspekte der Leichtathletik, also so die guten Seiten und die Schattenseiten. Aber fangen wir erstmal mit den guten Seiten an. Was liebst du denn am meisten am Laufsport?
1: Ich denke, das Schönste am Laufsport eigentlich ist die Einfachheit und dass der Sport so inklusiv ist. Mhm. Also im Endeffekt braucht man fast nichts. Also eine Sporthose und irgendwie ein Laufshirt hat irgendwie jeder daheim, wird irgendwo irgendwie schon zusammenkratzen. Und das Gleiche gilt für Sportschuhe. Und das ist das Einzige, was es braucht. Man braucht keine Laufuhr, man braucht keine fancy Sachen. Man kann einfach rausgehen in den Wald und losjoggen. Das ist das Einzige, was es braucht. Und das sollte man sich auch nicht irgendwie einreden lassen, dass es was anderes braucht. Das finde ich das Schöne am Sport und deswegen erreicht Laufen auch so viele Menschen. Und das heißt halt eben auch, dass Menschen, die vielleicht nicht so viel verdienen, die können den Sport auch machen. Und man kann natürlich, wie für jeden Sport, wie für alles, kann man super viel Geld ausgeben. Mhm. Aber beim Laufen ist es eigentlich nicht unbedingt nötig.
0: Ja, sehr schön. Und ich finde, was ich richtig toll finde, ist dieses Gefühl, so am Ende eines Laufs ins Ziel zu kommen. Man weiß, man hat es geschafft und ist am besten, wenn es perfekt ist, natürlich noch mit seiner Platzierung und mit seiner Zeit zufrieden. Beschreib mal in drei Worten, wie sich das für dich anfühlt, ins Ziel zu kommen.
1: Also wenn es natürlich sehr gut läuft, wie du sagst, würde ich sagen, das ist eine vollkommene Zufriedenheit, würde ich eigentlich sagen. Das kommt denen eigentlich am nächsten. Also wenn man das beschreibt, ist das schon, ja, einfach so dieses, vor allem natürlich, weil bei mir auch sehr viel dahinter steckt, weil ich ja mir selbst auch sehr hohe Ziele stecke und es eben für mich einen extrem hohen Stellenwert halt hat, diese Ziele zu erreichen, zum Beispiel Kadernormen zu erfüllen oder auch irgendwelche Qualifikationszeiten, persönlichen Bestleistungen, daran hängt eben bei mir sehr viel. Und deswegen ist mir das besonders wichtig. Und das dann zu erfüllen ist und ins Ziel zu kommen, ist für mich so ein besonderes Erlebnis. Und ja, da denkt man an nichts anderes, außer dass man jetzt vollkommen zufrieden ist.
0: Ja, auf jeden Fall. Jetzt waren wir kurz positiv, jetzt gehen wir so ein bisschen ins Negative. Welche Schattenseiten gibt es denn vor allem im Profibereich?
1: Ich denke, das hat schon sehr viel einfach auch mit dem Laufen an sich zu tun, dass Laufen für den Körper schon sehr anstrengend ist und man dann entsprechend, ich glaube, auch dem Körper oftmals zu viel abverlangt, dass man, wenn man das auch nicht weiß, wie sehr das Laufen auch den Körper beansprucht, dass man dann übertreibt. Entsprechend die Verletzungsgefahr natürlich, würde ich sagen, ist schon, wenn man nicht aufpasst und nicht gut mit seinem Körper umgeht, hoch. Und dann natürlich, was ja auch oft bekannt ist, der Umgang dann auch mit der Ernährung, dass im Ausdauersport schon so Essstörungen sehr prävalent sind. Ich denke, das ist, denke ich, ist jetzt so aus dem Bauch hinaus, würde ich das natürlich auch sagen. In letzter Zeit kam natürlich auch so, das ist natürlich nicht dem Laufsport jetzt nur exklusiv, sondern eben auch in anderen Sportarten sicher auch vorhanden, aber eben auch so der oftmals natürlich der Machtmissbrauch von Funktionären und Trainer gegenüber, vor allem dann natürlich auch jungen Athletinnen gegenüber, gab es natürlich jetzt öfter Veröffentlichungen und Reportagen, jüngst glaube ich jetzt im September. Und das ist natürlich, denke ich, schon so eine Schattenseite vom Sport.
0: Ja, auf jeden Fall. Da habe ich mir tatsächlich auch sehr viel zu angeguckt. Also auch so eine Reportage von ZDF. Und da habe ich tatsächlich auch für Radio Klangbrett einen Beitrag drüber gemacht und habe da so ein bisschen drüber aufgeklärt. Aber kommen wir zur nächsten Frage. Bei der WM dieses Jahres in Tokio warst du bei den 5000 Meter Vorläufen dabei, hast dich aber nicht für die Endläufe qualifiziert, was dich geärgert hat. Deshalb die Frage, wie gehst du mit Druck, Erwartungen und mentalen Herausforderungen um? Also

0: Einerseits von dir selber und vielleicht auch von anderen.
1: Ja, ich denke, also was so Erwartungen und Druck angeht, das meiste ist ja schon sehr intrinsisch, also dass man den meisten Druck sich selbst macht. Und damit muss man schon einfach einen guten Weg finden, damit umzugehen. Es ist schon ein sehr großer Unterschied natürlich zwischen Amateursport und Profisport. Und der Druck, der ist da. Also den kann man nicht einfach verschwinden lassen, weil die Erwartungen, die macht man sich und das ist auch gut so. Aber damit muss man eben, es muss ein gesundes Maß haben und auch irgendwie der Umgang damit muss gut sein. Und ich habe damit eigentlich, ich komme damit sehr gut klar. Ich kenne einige, die damit nicht so gut klarkommen und da ist vielleicht dann auch einfach so der Beruf Profisport dann vielleicht nicht so geeignet. Ich wüsste jetzt auch ehrlich gesagt nicht, wie man damit besser umgeht. Ich habe einen Sportpsychologen, mit dem ich viel damit zusammenarbeite und ich hatte früher tatsächlich auch mehr Probleme damit, dass ich vor Wettkämpfen besonders aufgeregt war und dann nichts mehr gegessen habe und einfach sehr nervös war. Und ja, damit komme ich aber mittlerweile sehr viel besser klar. Ja, ich denke, ja, wenn man sich so ein bisschen klar macht, am Ende des Tages geht die Welt nicht unter, wenn es jetzt nicht gut läuft. Und natürlich eben auch, wenn man weiß, ich habe das Beste getan, das Beste, was ich halt geben konnte, alles, was ich geben konnte, kann man sich auch keine Vorwürfe machen. Und dann, ja, ist es natürlich nicht mehr so schlimm, wenn man weiß, okay, ich habe alles getan, was ich konnte. Und vielleicht habe ich Fehler gemacht, aber die muss man ja irgendwie auch machen, wenn man es nicht besser weiß. Das war in meinem Fall in Tokio jetzt so. Wir haben uns einen Plan gemacht, wie wir das machen wollten, und es ist nicht so aufgegangen, wie wir es erhofft haben. Aber ja, ich kann weder mir noch den Leuten, die mich beraten haben, halt einen Vorwurf da machen.
0: Ja, was ich persönlich noch finde, ist zwischendurch, ich gucke so, was läuft im Fernsehen und dann Fußball, Fußball, Fußball und dann gucke ich so, ja, okay, Leichtathletik ist dann und dann im Livestream, dann muss ich den Livestream einschalten, mache ich auch meistens. Aber ich finde es irgendwie, ich persönlich finde es so schade, dass Leichtathletik jetzt nicht so viel Aufmerksamkeit in Deutschland zumindest bekommt wie jetzt Fußball beispielsweise. Hast du dasselbe Gefühl?
1: Ich würde mir natürlich wünschen, dass die Leichtathletik mehr Aufmerksamkeit bekommt, mehr Medienaufmerksamkeit, insbesondere, weil ich bin mir sehr sicher, dass die Leute oder die Bevölkerung ja eigentlich doch sehr viel läuft. Also Laufen ist total im Hype, Laufen ist total im Trend. Ich glaube, spiegelt sich ja eben halt nur nicht so in der Vermarktung und dann eben auch im TV wieder. Ja, woran das liegt, weiß ich nicht. Ich glaube, die Leichtathletik hat einfach Schwierigkeiten, sich zu verändern und sich zu vermarkten. Es ist auch eben ja, die Leichtathletik ist sehr traditionell und ein bisschen alteingesessen, kann man schon sagen. Ich glaube, es ist einfach schwierig, dass es da Veränderungen gibt.
0: Ja, denke ich auch. Ich bin manchmal ein bisschen traurig. Aber gut, es gibt ja vor allem heutzutage diese Livestreams, die man sich dann auf jeden Fall angucken kann. Abschluss vom dritten Teil. Was wünschst du dir in Zukunft für die Leichtathletik-Szene in Deutschland?
1: Ich würde mir wünschen, dass. Gute Frage. Was wünsche ich mir denn für die Leichtathletik? Na, ich denke in erster Linie mal, dass solche Strukturen, wie sie jetzt sind, einfach besser werden. Insbesondere, was wir vorhin angesprochen haben, dass so also dieses Machtgefälle zwischen Trainer und Athlet ein bisschen transparenter wird, dass es solche Vorfälle einfach nicht mehr gibt. Ich denke, Leistung ist natürlich wichtig, aber sowas ist das Allerwichtigste, dass einfach sowas nicht mehr vorkommt oder zumindest auf das Allermindeste, was irgendwie möglich ist, reduziert wird. Und da braucht es meiner Meinung nach auch irgendwelche besseren Systeme. Mir fällt nichts ein, tatsächlich, was man da ändern kann. Aber das ist einfach sehr falsch, was da an manchen Stellen läuft. Und ich kenne persönlich eben auch viele Läuferinnen, die darunter halt schon gelitten haben und es ist einfach, ja, absolut unnötig. Dann natürlich eben leistungsorientiert, dass Deutschland oder Lauf Deutschland wieder besser wird. Wir sind auf einem guten Weg, glaube ich, aber da, ja, merkt man schon, dass die Strukturen auch einfach fehlen. Und auch die Unterstützung, glaube ich, die fehlt oft.

0: Ich bin natürlich super dankbar für die Unterstützung, die ich durch meinen Arbeitgeber, die Bayerische Polizei, habe. Aber ja, das gilt eben nicht für alle. Also ich habe mittlerweile diesen Sprung geschafft, dass ich im Profisport bin und auch diesen Profisport, den kann ich mir leisten. Aber mein bester Trainingspartner, der kämpft damit, sich finanziell über Wasser zu halten. Und solange das nicht möglich ist für die Besten der Welt, der Niklas eben, mein Trainingspartner, war dieses Jahr bei der WM im Finale und kann sich da eben kaum über Wasser halten. Und das ist, ja, das schafft schon nicht die Voraussetzung für den Profisport. Und das ist dann auch klar, dass dann im absoluten Top-Bereich die Leistungen oft nicht kommen.
1: Ja, auf jeden Fall.
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0: Highway to Sun von Bibi und Tina. Und hier sind wir gerade mitten im Interview, denn diese Woche wird mein Leichtathletikprojekt, der zweite Teil meines Leichtathletikprojektes, gespielt. Und das Interview, in das wir auch gleich weiter reinstarten, ist mit Florian Bremm, Langstreckenläufer. Und jetzt geht es tatsächlich weiter mit meinem Lieblingskapitel Motivation.
1: So, jetzt kommen wir zu meinem persönlichen Lieblingskapitel, der Motivation. Also ich laufe ja selbst Mittelstrecke und Langstrecke und oft fragen mich Menschen, die so von meiner Laufbegeisterung erfahren, wie ich die Motivation finde, das zu machen und auch vor allem zu Wettkämpfen zu fahren und mich dort zu quälen. Also bei mir persönlich ist es halt einfach der Spaß, und Gesundheit ist natürlich auch ein positiver Nebeneffekt. Und eben auch dieses, was ich schon am Anfang angesprochen habe, dieses Gefühl, einfach ins Ziel zu kommen und man weiß, man hat's geschafft, was man sich vorgenommen hat. Aber mich interessiert jetzt nochmal, wie das im Profibereich

0: und spezifisch bei dir ist. Deshalb frage ich dich jetzt als erstes, was motiviert dich jeden Tag aufs Neue, deine Laufschuhe anzuziehen und loszulaufen?
1: Also ich denke mal, in erster Linie ist es schon einfach der reine Spaß am Laufen. Mir macht Laufen einfach Spaß. Das ist so blöd und einfach, wie es klingt. Aber trotzdem habe ich ja Momente, in denen ich keine Lust habe zu laufen. Also wenn das Wetter scheiße ist, wenn ich einfach keine Lust habe zu laufen. Und das ist, wenn man zweimal am Tag laufen geht, passiert es zwangsläufig. Und die Motivation dann kommt auch also in erster Linie mal davon, dass ich es super spannend und aufregend finde, sich zu verbessern. Also dieses Gefühl, dass man weiß, okay, du bist gerade auf einem richtig guten Weg, jetzt deine körperliche Fitness zu steigern. Also neue, sozusagen neues Level freizuschalten, besser zu werden, schneller, effizienter und dann eben im Wettkampf auch, also das ist dann aber auch zweitrangig, im Wettkampf dann eben auch Bestleistungen aufzustellen und zu wissen, okay, ich habe mich jetzt, das ist jetzt das eindeutige Zeichen dafür, dass ich einfach fitter bin, besser bin und so dieses Stück für Stück besser werden, das macht einfach super viel Spaß und auf einem persönlichen Niveau, dass man eben sich selbst gegen sich selbst misst, gegen sein altes Ich und das macht mir einfach super viel Spaß und das ist ein super schönes Gefühl für mich, dass ich weiß, hey, ich verbessere mich gerade von Stück zu Stück. Wenn ich überlege, wie ich noch vor 5 Jahren gelaufen bin, welche Ergebnisse, welche Leistungen ich gebracht habe, dann ist das ein super schönes Gefühl. Es ist natürlich auch so, wenn man ins Ziel kommt, keine Stunde später setzt man sich schon ein neues Ziel. Das ist klar, das hat kein Ende, das wird nie enden. Aber das ist ja auch nicht der Sinn der Sache, dass man sagt, jetzt bin ich fertig, jetzt habe ich das erreicht, was ich erreichen wollte. Sondern es ist vielmehr einfach so dieses immer weitermachen und sehen, wohin es geht. Das ist ja für mich einfach ein tolles Gefühl.
0: Auf jeden Fall. Und spielt dein Umfeld auch so ein bisschen in deine Motivation rein? Hat das auch noch so eine Rolle?
1: Ja, ist natürlich so, dass meine Trainingsgruppe auch zusammen, ja, wir trainieren zusammen, wir haben aber eben auch zusammen einen YouTube-Channel. Wir sind eine Freundesgruppe und da macht es einfach Spaß, zusammen zu trainieren. Alleine wäre das wieder sicher was ganz anderes, weil wenn ich auch mal keinen Spaß habe, irgendwie laufen zu gehen und dann habe ich aber drei um mich rum, die gerade Spaß haben, dann ist es doch irgendwie wieder ein bisschen besser. Man kann sich da gegenseitig motivieren. Und ich komme natürlich auch aus einer sehr sportlichen Familie. Also Sport spielt bei mir schon immer eine sehr, sehr große Rolle. Und ich bin auch jemand, der nie stillsitzen kann. Ich brauche den Sport auch irgendwie. Das passt zu mir, das bin ich. Und ja, das ist untrennbar von mir.
0: Wow, richtig schön. Was würdest du als deine größte Stärke im Wettkampf, in der Wettkampfsituation bezeichnen?
1: Ich denke schon auch meine mentale Stärke. Also man kann das, ja, Kampfgeist nennen oder wie auch immer. Es ist jetzt nicht so einfach zu formulieren, aber im Endeffekt, ja, wenn es bei mir drauf ankommt, dann kann ich schon immer oft noch alles rausholen und mobilisieren. Natürlich dann eben auch so grundsätzlich von der physischen Leistung habe ich ein Talent dafür, auf den letzten 400, 300 Metern nochmal mehr rauszuholen als die meisten meiner anderen Konkurrenten. Und ja, so habe ich schon viele Rennen auch für mich entscheiden können, weil ich eben das auf der letzten Runde oftmals einfach einen Tick besser bin.
0: Sehr cool. Hast du Vorbilder oder Sportler einfach, die dich irgendwie auf eine Art inspirieren? Jetzt entweder aus der Leichtathletik oder kann auch aus anderen Sportarten sein?
1: Eigentlich nicht. Also ich hätte jetzt keine Persönlichkeit, wo ich sage, wow, die finde ich jetzt super inspirierend und da orientiere ich mich dran, muss ich ehrlich gestehen, da fällt mir jetzt in erster Linie, auf dem ersten Punkt niemand ein. Aber es gibt natürlich Athleten, wo man sagt, wow, das ist cool, was der macht. Ich finde es beeindruckend, wie der läuft. Insbesondere natürlich im Laufsport. Ja, also mir fällt jetzt zum Beispiel natürlich ein Jakob Ingebrigtsen ein oder ein Jimmy Gressier oder ein Andreas Almgren. Aber das betrifft vor allem dann sportliche Leistungen.
0: Wir haben ja hauptsächlich Junge, die unsere Radiosendung hören, und ich kann mir vorstellen, dass viele da auch regelmäßig laufen gehen oder ihre Ziele haben, vielleicht im Verein Leichtathletik machen und da so ein bisschen, ja, groß werden wollen oder einfach den Sportbach

0: wollen. Was würdest du diesen jungen Läuferinnen und Läufern mit auf den Weg geben?
1: Ich denke, dass man das ganze Thema Laufen nicht zerdenken sollte. Es ist einfacher, als man denkt. Vielleicht, es kommt natürlich auch die individuelle Situation drauf an. Wenn man die Chance hat, würde ich nicht alleine laufen. Ich gehe zweimal die Woche laufen und gehe immer alleine. Würde ich versuchen, dass man da sich einer Gruppe mal anschließt. Vielleicht mal im
0: Und da so ein bisschen, ja, groß werden wollen oder einfach den Sport machen wollen. Was würdest du diesen jungen Läuferinnen und Läufern mit auf den Weg geben?
1: Ich denke, dass man das ganze Thema Laufen

0: The Feeling von Lost Frequencies. Und wir sind jetzt tatsächlich schon beim letzten Teil des Interviews mit Florian Brem, dem Mittel- und vor allem auch Langstreckenläufer, angekommen. An dieser Stelle möchte ich mich nochmal ganz dolle bedanken, denn ich habe schon am Anfang gesagt, das war mein allererstes Leichtathletik-Interview, das ich schon im letzten Jahr im November geführt habe. Und das hat mich erstmal erleichtert, weil ich wusste, okay, mein Projekt nimmt seinen Anfang und kann zustande kommen. Und jetzt wird es eben, oder der größte Teil wurde schon ausgestrahlt. Und hier kommt jetzt der Abschluss. Okay, jetzt sind wir schon bei dem letzten Kapitel unseres Interviews angekommen, nämlich den Zukunftsplänen. Wir sind ja jetzt gerade so in die Wintersaison reingestartet, aber hast du irgendwelche bestimmten Ziele für die nächsten Monate?
1: Erstmal natürlich gut im Training bleiben, das heißt fleißig und konstant trainieren, gesund bleiben, verletzungsfrei bleiben. Und dann werde ich jetzt zum Beispiel am Wochenende bei deutschen Crossmeisterschaften laufen. Ich werde eine Hallensaison machen Anfang Februar, März. Ich werde da einige Wettkämpfe laufen, zum Beispiel auch deutsche Hallenmeisterschaften. Das große Ziel ist aber eben Mitte August die Europameisterschaft in Birmingham. Das ist für mich so der Höhepunkt und alles, was davor kommt, ist natürlich schön und auch wichtig, aber fit will ich da sein.
0: Sehr cool. Welche persönlichen Grenzen möchtest du noch testen?
1: Ich will über 5000 Meter einmal in meinem Leben zumindest unter 13 Minuten laufen.
0: Mhm. Kannst du dir vorstellen, nach deiner Laufkarriere, ich denke mal, das ist noch ein bisschen weiter weg, aber danach eben Trainer zu werden?
1: Oh, das ist eine Frage, die habe ich mir noch nicht gestellt. Ich denke, das kommt ganz drauf an. Also ich will auf jeden Fall was zurückgeben. Das heißt, ich werde auf jeden Fall in einem Verein in irgendeiner Form aktiv sein und helfen. Also das ist für mich selbstverständlich, dass ich in irgendeiner

0: Form da ja, dabei sein werde, ob das jetzt als Trainer ist, im Leistungssport oder auch einfach in der Kinderleichtathletik. Ja, keine Ahnung. Aber da wird man mich auf jeden Fall irgendwann sehen.
1: Super. Und zum Abschluss, welche persönlichen Ziele hast du jetzt abseits von dem Leichtathletik-Ding, von der Laufbahn einfach für dich selber?
0: Oh, welche persönlichen Ziele? Sowas stelle ich mir ganz oft eigentlich gar nicht, weil es ist natürlich so, dass man da sehr auf den Sport fixiert ist. Aber ich denke mal, gesund bleiben und viel Zeit mit der Familie verbringen ist mir das Wichtigste. Ich bin natürlich auch viel im Ausland und viel weg und da merkt man schon, dass einem das dann fehlt.
1: Okay, super. Dankeschön erstmal für das Interview. Ich habe mich richtig gefreut.
0: Ja, vielen Dank. Ich mich auch. Das war sehr cool. Auch die ganzen ja, kreativen Fragen haben mir sehr gut gefallen.
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0: Justin Timberlake mit Rock Your Body, passend zu unserem Thema Leichtathletik, denn da spielt Bewegung ja auch eine große Rolle. Und damit herzlich willkommen zur zweiten Stunde bei Radio Klangbrett. Wir haben 20.02 Uhr und haben vorhin schon das erste Interview meines Leichtathletikprojekts mit Florian Brem gehört. Und jetzt geht es weiter mit dem zweiten Interview mit Nele Wessel. Das war tatsächlich das letzte Interview, das ich in meinem Leichtathletikprojekt dazu geführt habe. Das war im Mai, ist also auch schon ein bisschen her. Und ja, da habe ich mich natürlich auch sehr gefreut, dass Nele dann quasi das Quartett für mein Interview komplett gemacht hat. Und da hören wir direkt mal rein.
1: Also nochmal schön, dass du da bist.
2: Erstmal, ja, vielen Dank, dass ich da sein darf.
1: Sehr gerne. Erstmal für die, die dich vielleicht noch nicht kennen, stell dich einmal vor. Wer bist du und was machst du?
2: Mein Name ist Nele Wessel. Ich bin 26 Jahre mittlerweile und ich bin Leichtathletin. Mache das jetzt auch schon etwas länger als Leistungssport und laufe die Mittelstrecke. Disziplinen vor allem 1500, aber auch mal eine 800 oder mal eine 3000. Aber Hauptdisziplin 1500 Meter.
1: Zu Beginn, um ein bisschen warm zu werden, machen wir ein paar Entweder-Oder-Fragen. Die erste Frage, gelb oder rosa?
2: Rosa.
1: Jetzt 1500 oder 3000 Meter?
2: Oh, das ist eine sehr schwierige Frage tatsächlich. Ich bin 3000 noch nicht so oft gelaufen, deswegen würde ich aktuell schon eher noch 1500 sagen. Aber die 3000 hat mir schon noch sehr viel Spaß gemacht. Aber ich glaube, Tendenz aktuell eher noch 1500, ja.
1: Okay, Straße oder Bahn?
2: Bahn.
1: Morgens oder abends laufen?
2: Ich bin Team, ich möchte es weghaben, also eher morgens laufen.
1: Ja, geht mir auch so. Im Regen oder in der Hitze laufen?
2: Eher Hitze. Also ich mag es an sich nicht, wenn es so extrem, extrem heiß ist. Mhm. Aber ich mag auch den Regen wirklich gar nicht. Das nervt mich, weil dann irgendwie alles trieft und nass ist. Deswegen, wenn doch eher Hitze, ja.
1: Verstehe ich auch. Alleine oder im Team trainieren?
2: Kommt, glaube ich, so ein bisschen auf die Einheit drauf an. Also natürlich ist Team immer viel, viel besser. Aber manchmal finde ich es auch nicht schlecht, wenn ich mich einfach auf mich konzentrieren kann. Ja. Vor allem irgendwie bei irgendwelchen Einheiten, wo es darum geht, dass man einfach so das abspult und nicht irgendwie sich gegenseitig extrem pushen muss. Aber ich würde trotzdem eher schon eigentlich im Team sagen, ja.
1: Laufschuhe oder Spikes?
2: Spikes. Ich mache zwar eigentlich fast alles in Laufschuhen und ziehe eher weniger Spikes an, vor allem im Training, im Wettkampf natürlich, klar. Aber ja, es ist einfach ein schöneres Gefühl, in Spikes zu laufen, weil man schneller ist.
1: Auf jeden Fall. Musik beim Training oder völlige Ruhe?
2: Oder es kommt tatsächlich auch drauf an. Also ich bin Team beispielsweise, wenn ich auf dem Laufband laufe, nur mit Musik oder irgendwas, weil das ist mir sonst einfach zu monoton und zu langweilig. Und draußen kann das auch mal sein, aber es muss auch nicht sein. Tempoläufe kommt auch ganz drauf an draußen. Was sind das für Tempoläufe? Wenn es eher ruhigere sind, längere, dann fände ich Musik schon ganz cool. Aber wenn ich eh so richtig schnelle Tempoläufe mache, wo ich wirklich richtig

0: richtig ausgepowert bin, so, dann brauche ich keine Tempoläufe, weil das ist dann schon so Reiz genug, Überforderung. Das, manchmal überreizt mich die Musik dann.
1: Okay, und die letzte Frage hat jetzt mal nichts mit Laufen und Leichtathletik zu tun. Kalte Pommes mit guter Konsistenz oder warme Pommes mit matschiger Konsistenz?
0: Oh, das ist auch eine gute Frage. Aber ich glaube, ich bin trotzdem noch Team warm, auch wenn die Konsistenz nicht ganz so gut ist. Aber ich finde kalte Pommes irgendwie nicht so geil. Das ist dann so pappig, habe ich
1: Ja.
0: manchmal das Gefühl. So, ja.
1: Same. Jetzt machen wir weiter mit so einem kleinen Sätze beenden, das sich jetzt wieder in die Richtung Leichtathletik bewegt. Laufen bedeutet für mich.
0: Das ist eine gute Frage. Laufen bedeutet für mich irgendwie Freiheit, aber auch so Abschalten vom alltäglichen Wahnsinn. Ich meine, gut, das gehört zu meinem Job und manchmal ist es natürlich auch super nervig oder so, aber in erster Linie schon so dieses Gefühl, mal dem Alltag entfliehen zu können und halt einfach was für mich zu machen. Und gerade in der heutigen Gesellschaft, wo eh super viel so Medienkonsum ist und man eigentlich ohne Medien fast gar nicht mehr den Tag irgendwie überlebt. Beim Laufen hat man das halt nicht, sei denn man hört Musik oder sowas, aber man ist halt nicht so aktiv, sage ich mal, dabei. Und ich finde das teilweise richtig angenehm und tut einem auch richtig gut, ja.
1: Auf jeden Fall. Ich beginne meinen Tag am liebsten mit.
0: Am liebsten stehe ich eigentlich auf und dann muss ich tatsächlich sagen, gehe ich eigentlich relativ schnell zum Training, weil ich bin auch. Wenn ich jetzt nur so ein Easy-Training drauf habe, so ein Dauerlauf oder so frühs, bin ich Team nüchtern laufen gehen, weil ich habe meistens noch nicht so viel Hunger frühs. Und dann denke ich mir danach so, jetzt hast du dir das Frühstück umso mehr verdient und ich habe halt dann auch richtig Hunger. Und ja, doch, das mag ich eigentlich sehr. Und ich habe mein Training dann schon weg und habe manchmal quasi, wenn ich noch eine zweite Einheit ansteht, den Rest des Tages frei. Und das ist dann auch ein schönes Gefühl.
1: Vor jedem Wettkampf denke ich.
0: Ich glaube, das ist so ein bisschen unterschiedlich und auch kommt auf den Wettkampf drauf an, aber ich glaube, ich habe schon einmal vor jedem Wettkampf beim Warmmachen so diesen Gedankenkampf, warum mache ich das eigentlich? Aber auf der anderen Seite dann auch einfach, dass ich weiß, wofür ich das mache, dass ich so viel irgendwie dafür auch trainiert habe und dass ich mich jetzt belohnen möchte und halt vor allem auch belohnen kann und dass ich zu Recht auch irgendwie hier stehe und mir das halt hart erarbeitet habe, dass ich vielleicht auch dieses Privileg habe, überhaupt gesund zu sein und diesen Wettkampf jetzt bestreiten zu können, würde ich sagen, ja.
1: Sehr schön. Wenn ich dann bei dem Wettkampf auf der Bahn stehe, dann.
0: Dann kommt auf jeden Fall dieses Adrenalingefühl, vor allem an der Startlinie natürlich. So im Kopf geht man oft noch mal so schnell durch, so Dinge, auf die man sich vielleicht im Wettkampf konzentrieren möchte. Vielleicht auch generell irgendwie. Es kommt natürlich auch immer darauf an, was ist es für ein Wettkampf? Ist es eher ein Meeting, wo auf schnelle Zeit gelaufen wird? Oder ist es halt ein Wettkampf, wo es in erster Linie wie beim Meisterschaftsrennen nur so um Platzierungen geht oder so? Also, wie ist mein Rennplan? Wie möchte ich diesen umsetzen? Und dann irgendwie natürlich auch pure Freude. Und vor allem, wenn man dann in so einem Stadion steht, in so einem riesengroßen Stadion, wo extrem viele Zuschauer sind, dann sind es irgendwie auch einfach Glücksgefühle und manchmal vielleicht auch ein bisschen Überforderung, aber das gehört dazu.
1: Auf jeden Fall. Der nächste Satz ist, ohne meinen Trainer wäre ich.
0: Oh, ohne meinen Trainer wäre ich, glaube ich, nur 20% von der Athletin, die ich jetzt überhaupt wäre, wenn überhaupt. Mein Trainer ist für mich eine sehr, sehr wichtige Person. Also ich bin jetzt etwas mehr als 5 Jahre bei ihm. Und ich glaube, wenn ich nicht zu ihm gekommen wäre, dann weiß ich nicht, ob ich überhaupt jemals die Erfolge erlebt hätte, die ich jetzt gerade so erleben darf und kann. Und er hat mich auch einfach auf eine gewisse Art und Weise so geformt zu der Person, die ich bin aktuell und das nicht mal nur auf den Sport bezogen, sondern halt in jeglichen Lebensbereichen. Und ich würde sagen, dass er schon auch eine Person ist, zu der ich sehr aufschaue und ja, so ein gewisses Vorbild.
1: Richtig schön. Wenn ich mal einen schlechten Tag habe, hilft mir.
0: Auch mein Trainer tatsächlich, mich daran zu erinnern, dass es nur ein schlechter Tag ist und kein schlechtes Leben. Und dass es auch dazu gehört, mal einen schlechten Tag zu haben. Nicht jeder Tag kann super toll sein. Das sieht man ja auch am Wetter. Nicht jeder Tag ist irgendwie voll mit Sonnenschein und blauem Himmel. Und die Frage ist einfach das, was man halt trotzdem noch versucht, aus dem Tag zu machen und wie man vielleicht auch einen schlechten Tag für sich einordnet. Keine Ahnung, wenn ich beispielsweise früher vielleicht im

0: Studium eine schlechte Note geschrieben habe und ich das für mich einen schlechten Tag abgestempelt habe, hieß das ja nicht gleichbedeutend, dass mein Training vielleicht auch schlecht läuft oder sowas, sondern dass man sich dann einfach auf andere Dinge an dem Tag konzentriert. Und selbst wenn der ganze Tag irgendwie nicht so läuft, wie es ist, abhaken, abends ins Bett gehen und sich auf den nächsten Tag freuen und dann weitermachen.
1: Sehr schön gesagt. Was auch
0: Danke.
1: schön ist, ist der nächste Satz. Der schönste Moment meiner bisherigen Karriere war.
0: Definitiv der Vorlauf in Tokio letztes Jahr bei den Weltmeisterschaften, würde ich sagen. Einfach dieses Gefühl, über die Ziellinie zu laufen und zu wissen, ich habe das geschafft, was wir uns vorgenommen haben, was wir irgendwie seit Monaten uns erarbeitet haben, auch wenn die Saison absolut letztes Jahr nicht so lief, wie wir uns das vorgestellt haben und so viele Höhen, aber auch so viele Tiefen irgendwie dabei waren und der Moment halt einfach, wo alles von mir abgefallen ist und dieser ganze Druck und ich auch wusste, ich habe gerade alle um mich herum stolz gemacht und in erster Linie vor allem mich und natürlich auch meinen Trainer und dazu dann noch eine PB zu laufen, ich glaube, das war wirklich so das Schönste, ja.
1: Und der letzte Satz zum Beenden. Wenn ich gewinne, fühle ich.
0: Natürlich absolute Glücksgefühle. Ich glaube, das gehört bei jedem irgendwie dazu. Aber natürlich auch einfach so Bestätigung, dass man auf dem richtigen Weg ist oder dass man den Weg, den man eingeschlagen hat, sozusagen der richtige ist, beziehungsweise man halt in der Vergangenheit irgendwie vieles richtig gemacht hat, das Training gut anschlägt, ja, wir das gut abgestimmt haben aufeinander. Solche Dinge einfach. Also es ist nicht mal so dieses gegnerzentrierte Denken, so ich habe den und den jetzt geschlagen, sondern es ist bei mir wirklich so dieses, ich kann mich jetzt belohnen für die ganze Arbeit, die in den vergangenen Monat irgendwie ich da hinein investiert habe. Und halt auch, wenn ich dann mal wirklich so einen nicht so tollen Tag hatte, dass sich es trotzdem gelohnt hat, weiterzumachen und nicht irgendwie daran zu zerbrechen oder so.
1: Ja, total wichtig.
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0: Künstlerin. Und wir machen jetzt direkt weiter mit dem zweiten Teil des Interviews mit Nele Wesse, so Mittel- und Langstreckenläuferin. Viel Spaß dabei. Weiter mit deiner sportlichen Laufbahn, wo wir jetzt ein bisschen intensiver drüber sprechen. Die erste Frage wäre, wie bist du damals zur Leichtathletik und speziell zum Mittelstreckenlauf gekommen?
1: Zur Leichtathletik bin ich eigentlich durch meine Eltern sehr schnell, sehr früh gekommen. Meine Eltern waren beide auch Leistungssportler. Meine Mama sehr erfolgreich tatsächlich auch. Die war aber vor allem auf längeren Strecken unterwegs. Also sie ist 10.000 vor allem auf der Bahn gelaufen und 5.000 und später dann auch Marathon. Und mein Papa hat irgendwann aufgehört und war aber dann tatsächlich ihr Trainer. Und dementsprechend war es am Anfang so, wo ich quasi auf der Welt war, dass wir noch viel unterwegs waren, weil meine Mama nach wie vor Leistungssport gemacht hat und ich einfach so ein bisschen ja mit dieser Leichtathletikwelt groß geworden bin und es mir immer schon Spaß gemacht hat, mich zu bewegen, zu laufen, an irgendwelchen Kinderläufen teilzunehmen und irgendwann bin ich dann einfach mal so ins Leichtathletiktraining, Kindertraining rein und das hat mir dann so viel Spaß gemacht, dass sich das eigentlich so entwickelt hat, dass ich quasi immer einen Step weitergegangen bin und richtig zum Laufen bin ich tatsächlich aber erst 2017 dann gekommen, weil ich davor eher so, wie es so typisch ist, so Mehrkampf gemacht habe und alle Disziplinen, aber dadurch, dass vor allem meine Eltern halt auch Läufer waren, ich natürlich sehr oft darauf angesprochen wurde und gefragt wurde, ja, wie sieht's denn aus? Wann läufst du denn auch mal? Wirst du mal die Rekorde von deiner Mama brechen? Und ich immer gesagt habe, nee, das ist mein Weg. Ich mache das, wie ich das möchte und ich werde niemals Läuferin werden. Hat gut geklappt. Also mittlerweile laufe ich seit knapp, ja, 9 Jahren dieses Jahr dann. Aber irgendwann hat man dann doch festgestellt, dass vielleicht doch die Läufergene doch überwiegen. Und dann habe ich mich erstmal an die 800 dran getraut und mittlerweile bin ich schon bei 1500 und 3000 angekommen.
0: Ja, aber es ist bei mir ähnlich mit den Läufereltern. Ich kenne das auch, dass man so das schon von den Eltern kennt. Und bei mir war
1: Ja,
0: auch am
1: ja.
0: Anfang nur Leichtathletik allgemein. Und dann hat sich es aber auch mit Corona war das, glaube ich, so ein bisschen in die Laufrichtung entwickelt. Jetzt ist
1: Aber ist es auch so, dass es dir Spaß macht? Weil am Anfang war es bei mir so, mir hat Laufen gar keinen Spaß gemacht. Also so, wo ich so 13, 14, 15 war, man hat schon gemerkt, dass mein Lauftalent, sage ich mal, überwiegt im Vergleich zum Wurf oder so jetzt beispielsweise. Aber ich habe mich immer so richtig dagegen gesträubt, weil ich mir auch immer so dachte, das macht doch keinen Spaß. Wer macht das denn freiwillig und so? Und jetzt finde ich es viel, viel cooler, als wenn ich was anderes mache. Also es ist verrückt, wie der Kopf sich manchmal so auch entwickelt. Und man muss natürlich auch sagen, mittlerweile ist ja Laufen auch generell in der Gesellschaft, also es wird ja mit ganz anderen Augen angesehen, wie noch beispielsweise vor 10 Jahren oder so. Da haben es ja alle verteufelt. Aber wie ist es bei dir?
0: Ja, also bei mir war das auch am Anfang so, vor allem, weil wir hauptsächlich auch nicht gelaufen sind, weil wir es wollten, sondern eher so, weil es war halt Corona und das war halt oft dann auch eher am einfachsten, das zu machen,
1: Ja,
0: als jetzt
1: ja.
0: irgendwie mit Abstand da an der Weitsprunganlage. Ich glaube, damit hing das halt am Anfang zusammen. Aber dann habe ich halt auch gemerkt, dass es mir einfach Spaß macht und jetzt finde ich es. Also die Strecken wurden auch immer länger. Also bisher war das Längste, was ich im Wettkampf gelaufen bin, war 5 Kilometer und will aber auch mal Richtung 10 gehen. Und das macht halt einfach
1: Schön.
0: jetzt Spaß. Und vor allem in der Natur finde ich auch total schön, dann laufen zu gehen. Und das ist
1: Ja.
0: sehr viel wert auf jeden
1: Absolut.
0: Fall.
1: Ja, es hat manchmal auch so was Beruhigendes, finde ich. Vor allem, wenn jetzt so draußen alles blüht und dann auch so ein bisschen die Sonne scheint und schönes Wetter ist, das ist dann auf jeden Fall immer echt cool.
0: Wann hast du
1: Ja.
0: denn gemerkt, dass Laufen für dich mehr als ein Hobby ist und du eben sehr gut darin bist?
1: Ich glaube tatsächlich so in der Zeit, wo ich dann auch auf die Sportschule natürlich irgendwie gekommen bin. Also ich komme gebürtig aus Berlin, muss man dazu sagen, und habe bis zu meinem 21. Geburtstag in Berlin auch gewohnt und bin dann erst quasi nach Frankfurt gezogen und dort natürlich auch in die Schule gegangen. Und in Berlin ist es so, dass die Grundschule 6 Jahre sind und nicht 4. Und dann geht sozusagen die weiterführende Schule ab der 7. Klasse los und ich bin quasi dann zur 7. Klasse auf die Sportschule gewechselt. Und ich glaube, das war so auch so ein Wendepunkt in meinem Leben, weil, also ich bin trotzdem auch klassisch 4 Jahre zur Grundschule gegangen und habe mich dann, weil ich so gute Noten in der Grundschule hatte, auf so ein Schnellläufer-Gymnasium sozusagen gewechselt, 2 Jahre, wo man auch hätte Abi machen können. Aber weil ich halt Sport gemacht habe, habe ich irgendwann zum

0: Eltern gesagt, ich würde gerne auf die Sportschule. Und da waren meine Eltern schon so, ja, du bist auf so einer guten Schule, auf so einem guten Gymnasium gerade. Dir muss bewusst sein, wenn du jetzt nochmal die Schule wechselst, dann musst du das aber auch wirklich so, was heißt durchziehen, das haben sie jetzt nicht in dem Sinne gesagt, aber dir muss bewusst sein, dass Sport nicht nur so, ja, ich gehe einmal die Woche hin, dann gehe ich mal wieder nicht, dann gehe ich mal wieder so, sondern dass es halt schon wichtig ist. Und ich glaube, da habe ich dann so das erste Mal so richtig bewusst wahrgenommen, okay, das ist jetzt irgendwie doch mehr als, ich gehe ein- bis zweimal die Woche nachmittags zum Leichtathletiktraining. Ja, dann hat sich das eigentlich so entwickelt. Ich meine, das war so, glaube ich, 2012 oder sowas. Ich bin mir nicht mehr ganz sicher. Und dann halt so innerhalb von den nächsten 5 Jahren hat sich dann so herausgestellt, dass meine Stärken doch eher beim Laufen liegen und nicht bei den anderen Disziplinen. Und so bin ich dann zum Laufen richtig gekommen, ja.
1: Okay, und wer hat dich am meisten auf deinem Weg unterstützt?
0: Definitiv meine Eltern natürlich. Mhm. Die waren von Tag 1 wirklich da, haben mich supportet. Vor allem meine Mama am Anfang, weil mein Papa sehr viel gearbeitet hat sozusagen, hat mich, also wir wohnen nicht in Berlin, sondern wir wohnen schon, also es ist schon in Brandenburg. Und sie hat mich dann aber am Anfang wirklich zweimal die Woche immer reingefahren nach Berlin, 45 Minuten. Dann hat sie sich 1,5 Stunden die Zeit vertrieben und dann hat sie mich 45 Minuten wieder zurückgefahren, dass ich halt wirklich zum Leichtathletiktraining auch trotzdem gehen konnte und dann auch so zu Wettkämpfen und so und natürlich dann auch mit der Schule und so. Ich bin dann in Berlin zur Schule gegangen. Das war auch ein relativ weiter Schulweg und so. Und ich glaube, da auf jeden Fall meine Eltern mittlerweile auch immer noch, die kommen zu so vielen Wettkämpfen, reisen quer durch Deutschland. Natürlich nicht mehr so doll wie früher, weil sie einfach so weit weg wohnen. Aber jetzt unterstützen sie mich auf eine andere Art und Weise halt. Und meine Eltern haben mir auch nie Druck gemacht oder so, indem sie gesagt haben, du musst es jetzt machen und wir waren Leichtathleten und deswegen musst du das auch machen und so. Sondern denen war immer sehr, sehr wichtig, dass ich das mache, weil ich das machen möchte und nicht, dass ich das mache, weil meine Eltern das auch gemacht haben.
1: Sehr schön. Jetzt machen wir so ein bisschen weiter mit deinem Training, wie das so abläuft. Erstmal die Frage, welche Rolle spielen Regeneration, Ernährung und Schlaf für deine Leistungsfähigkeit?
0: Ich glaube, das ist so der größte Bestandteil. Also was heißt der größte Bestandteil? Natürlich ist Training noch viel, also was heißt noch viel wichtiger, aber ich würde es fast so auf eine Ebene setzen, weil du kannst dich abtrainieren, wie du möchtest, aber wenn die anderen Bausteine nicht stimmen, dann wirst du trotzdem keine Leistung bringen. Also wie du vorhin auch schon gesagt hast, 8 Stunden Schlaf ist so das Minimum. Ich bin jetzt eher Typus, ich brauche tatsächlich fast noch ein bisschen mehr Schlaf, aber mit 8 Stunden komme ich schon gut hin. Aber wenn ich mir halt keinen Wecker stellen würde, dann würde ich auch mal entspannt 9, 10 schlafen auf jeden Fall. Das ist super, super wichtig und ich merke auch, wenn ich irgendwie mal eine stressige Phase hatte in der Uni und also nebenbei noch irgendwie sehr viel Training hatte, dass wenn ich nicht 8 Stunden geschlafen habe, dann habe ich halt auch im Training das nicht richtig hinbekommen. Also ich war einfach müde und ging manchmal einfach nicht. Ernährung ist natürlich auch ein super wichtiger Teil. Ich bin da jetzt tatsächlich nicht so dieser, dass ich irgendwie einen strikten Ernährungsplan habe oder so. Aber ich will auch sagen, dass sich das in den letzten so Jahren auf jeden Fall professioneller gestaltet hat. Ich achte natürlich schon darauf, was ich esse, wie die Qualität der Lebensmittel ist, wie sehr sind die verarbeitet. Natürlich esse ich auch mal Kuchen oder Schokolade und ich finde, das ist auch total wichtig. Und ohne könnte ich tatsächlich auch gar nicht. Aber ich gucke, dass es halt in Maßen ist und nicht irgendwie in Massen. Und generell halt Regeneration ist für mich auch oft einfach so Regeneration für den Kopf. Also so Sachen zu tun, die mir gut tun. Sich mit Freunden treffen auf einen Kaffee oder sowas. Aber natürlich auch so Dinge wie Physiotherapie oder ja, ich gehe da nochmal mich dehnen oder schaue, dass ich irgendwie die Füße so ein bisschen ausstreiche oder mit so einer Massagepistole oder sowas. Genau, solche Dinge sind schon auf jeden Fall essentiell, ja.
1: Wie sieht denn eine typische Trainingswoche bei dir aus?
0: Also das kommt natürlich auch total drauf an, in was für einer Trainingsphase wir uns gerade befinden. Ist es jetzt Beispiel im November oder Oktober, wo quasi die Saisonpause gerade rum ist und man erst wieder anfängt und so sehr viel Grundlage macht? Oder ist es jetzt so, jetzt beginnen bald die Wettkämpfe? Da wird es natürlich so ein bisschen spezifischer. Aber an sich muss man schon sagen, dass es sehr ähnlich ist, so das ganze Jahr über. Bei uns ist es tatsächlich nicht so, dass wir von Montag bis Sonntag so einen Trainingsplan haben und dann ist quasi jeden Montag das, jeden Dienstag das, sondern wir trainieren in verschiedenen Blöcken. Und ein Block geht bei uns immer

0: 4 Tage. Und wenn die 4 Tage rum sind, dann gehen die nächsten 4 Tage los. Aber dadurch, dass die Woche ja nur 7 Tage hat, verschiebt sich dann quasi das Training immer um einen Tag, sozusagen. Dementsprechend ist es oft so, dass wir, also der Block ist meistens immer gleich aufgebaut. Im ersten Tag vom Block haben wir eigentlich immer Krafttraining mit so ein bisschen Sprint und so Sprüngen, also so schnellkräftige Sachen. Und als zweite Einheit aber trotzdem nochmal so ein Dauerlauf, dass wir auch so die Grundlage so ein bisschen abdecken. Der zweite Tag ist meistens so eine Doppelschwelleneinheit, also so Intervalle. Und früh, also vormittags machen wir die meistens aber so auf dem Crosstrainer und nachmittags laufen wir die. Dann der dritte Tag ist früh meistens eigentlich nur so eine Stunde so alternatives Training, also entweder auch auf dem Crosstrainer oder Fahrradfahren oder sowas, damit man halt die Knochen, Gelenke und sowas nicht die ganze Zeit beansprucht, weil wir ja schon viel laufen. Nachmittags dann so kürzere Intervalle, also so Tempoläufe, würde ich schon sagen. Und der vierte Tag ist dann quasi ein Regenerationstag. Da haben wir dann einen langen Dauerlauf. So wie was ich vorhin gerade gesagt habe, heute bin ich 18 Kilometer gelaufen. Ich habe heute tatsächlich so einen Easy Day und da habe ich dann nur einmal Training. Genau. Und dann geht quasi der Block wieder von vorne los. Aber dadurch passiert es halt auch öfter mal, dass wir dann beispielsweise Tempoläufe auf den Sonntag haben und ich jetzt wie heute auf Mittwoch meinen Easy Day habe sozusagen.
1: Ja, spannend auf jeden Fall. Und hat sich dein
0: Genau.
1: Training denn über die Jahre verändert?
0: Absolut, komplett. Also ich meine, ich bin jetzt seit 5,5 Jahren in Frankfurt und ich kann mich, um ehrlich zu sein, gar nicht mehr so richtig daran erinnern, wie mein Training war, wo ich noch in Berlin gewohnt habe, bei meinem alten Trainer. Aber selbst hier, seitdem ich in Frankfurt bin, hat sich doch auch einiges verändert. Also am Anfang war es schon auch so, dass wir diesen typischen Wochenrhythmus hatten, also Montag bis Sonntag feste Zeiten und quasi jeden Freitag Krafttraining oder jeden Mittwoch Sprinttraining oder irgendwie sowas. Und wir haben dann einfach gemerkt, dass über die Zeit, und es hat auch einfach über ja, die Jahre Zeit gebraucht, sich das so ein bisschen zu entwickeln, dass wir einfach damit irgendwie besser zurechtkommen, weil wir mehr Intensitäten fahren können sozusagen, aber natürlich durch diesen Easy Day auch der Körper immer wieder genug Regeneration braucht oder bekommt sozusagen, um dann wieder 3 Tage erstmal voll trainieren zu können.
1: Ja, spannend. So als letzte Frage von dem Kapitel, gibt es irgendwelche Tipps, die du deinem jungen Ich geben würdest?
0: Ja, definitiv. Also vor allem geduldig zu bleiben und seine Träume zielstrebig weiterhin zu verfolgen, egal wie oft man irgendwie von außen dafür belächelt wird oder wie unrealistisch das sich für andere vielleicht auch anhört, sondern dass man seinen Träumen nachjagen kann. Jeder kann Träume haben und dass man sich halt von niemanden irgendwie von seinem Weg abbringen lässt, sondern ja weiter an sich arbeitet und wenn man was erreichen möchte, dann kann man das auch schaffen auf jeden Fall. Und auch wenn man irgendwie mal zwischendrin ein bisschen verunsichert ist, dass das absolut gar nicht schlimm ist. Auf jedem Weg sind immer wieder Hindernisse, Steine im Weg. Es ist bloß wichtig, wie man damit umgeht und dass man weiterhin halt dran bleibt und das auf jeden Fall dabei Geduld zu haben und nicht zu verzweifeln, wenn es am Anfang mal nicht direkt klappt.
1: Sehr schön.
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0: immer Sommer von Scheiber. Und wir machen jetzt weiter mit dem dritten Teil des Interviews mit Nele Wesser. Mit Nele Wessel. In dem es um die positiven und auch negativen Seiten der Leichtathletik geht. Und bevor ich euch jetzt hier ein voll lache, machen wir mal weiter.
1: Machen wir jetzt weiter mit dem nächsten Kapitel, und zwar mit den positiven, aber auch negativen, Aspekten der Leichtathletik. Die erste Frage dazu ist: Was liebst du am meisten am Laufsport?
2: Das ist echt eine gute Frage. Darüber habe ich noch gar nicht so oder noch nie so richtig nachgedacht. Ich glaube, ich würde tatsächlich einfach sagen, so die Freude, dass man immer sehen kann, wozu ist der Körper in der Lage. Also so dieses, wie sehr kann ich mich noch pushen und wozu bin ich irgendwie auch imstande, sage ich mal, mit irgendwie Training. Was sind meine körperlichen Grenzen vielleicht auch, und halt auch einfach zu sehen, wenn andere irgendwie so schnell laufen, boah, das möchte ich auch gerne, und ja, kriege ich das irgendwie hin. Ich glaube, das finde ich einfach extrem faszinierend, und an der Leichtathletik halt auch, dass es nicht dieses Subjektive ist, wie jetzt in anderen Sportarten. Also ich weiß nicht, beispielsweise im Turnen oder so, da sitzen ja dann irgendwie halt Richter daneben, die halt dann so ihre subjektive Meinung zu diesem, was der Athlet da gerade sozusagen präsentiert hat, geben. Und bei uns sind es halt einfach harte Fakten, was vielleicht manchmal auch nicht so schön ist, aber es ist halt, wenn du diese Zeit nicht gelaufen bist, bist du die nicht gelaufen. Oder wenn der andere an dem Tag besser war, war er besser. Und es ist halt sehr objektiv und nicht so dieses Subjektive. Und ich glaube, das mag ich einfach sehr, ja.
1: Ja, voll. Und was ich auch sehr schön finde immer, ist dieses Gefühl, dann ins Ziel zu kommen, zu wissen, du hast es geschafft und bist, wenn es noch gut gelaufen ist, noch eine gute Zeit gelaufen hast, eine gute Platzierung. Versuch mal in 3 Worten zu beschreiben, wie sich genau das anfühlt.
2: Ja, ich glaube einfach auch extreme Glücksgefühle, die so... Ich finde, man kann das gar nicht so richtig beschreiben, weil das ist so einfach so ein Gefühl, was man hat, auch irgendwo purer Stolz, auch zu sehen, wie habe ich es jetzt geschafft, nicht nur während des Wettkampfs, sondern der gesamte Weg dahin und dann natürlich auch aber einfach diese Leistung im Wettkampf, weil es ist halt nicht nur der Wettkampf einfach so, sondern es sind so viele Etappen innerhalb dieses Wettkampfes oder auch Prozesse, die man irgendwie durchlebt. Ich glaube, gerade desto länger die Strecke wird, desto mehr Zeit hat man natürlich auch in seinem Kopf irgendwie über was nachzudenken und an sich zu zweifeln vielleicht auch einfach. Und wenn man halt da trotzdem immer wieder einen Schritt drüber geht und nochmal ein bisschen weiter und dann im Ziel irgendwann merkt,

0: Okay, ich wollte eigentlich zwischendrin, wollte ich, sage ich mal, schon so locker lassen, aber ich habe es nicht gemacht. Einfach so, dass man richtig stolz auf sich sein kann, ja.
1: Jetzt haben wir über die positiven Sachen gesprochen, jetzt sprechen wir aber auch so ein bisschen über die negativen Seiten, weil die gibt es ja auch. Welche Schattenseiten gibt es denn im Profibereich?
0: Ja, ich glaube, das ist so das, was jeder Leistungssportler, vor allem auch Leichtathlet, wenn man nicht gerade Fußballer ist, sagt, natürlich irgendwie so die Anerkennung. Und gleichzusetzen vielleicht auch so das Finanzielle natürlich, weil ich mache den Sport mittlerweile auf einem Niveau, wo ich den nicht mehr nur mache, weil er mir Spaß macht, sondern natürlich, weil es auch irgendwo mein Job ist und man natürlich irgendwie damit auch sein Geld verdienen möchte. Und natürlich ist es für mich vielleicht der schönste Job der Welt, weil ich mein Hobby zum Beruf gemacht habe. Aber ich finde trotzdem, teilweise wird es im Vergleich zu anderen Sportarten nicht ausreichend gewürdigt. Einmal generell halt so in der Gesellschaft einfach das Ansehen von Leichtathletik im Vergleich jetzt zu Fußball oder ich meine, wir Leichtathleten sind teilweise noch echt gut gestellt im Vergleich zu anderen Sportarten, aber es ist mir trotzdem einfach kein Vergleich und ich will auch gar nicht damit sagen, dass irgendwie Fußballer weniger leisten oder so. Ich kenne mich da nicht aus, deswegen will ich da irgendwie gar nicht mich einmischen, aber ich glaube, die wenigsten Leute unterschätzen, wie viel Arbeit vor allem so eine Laufdisziplin eigentlich mit sich bringt. Also ich trainiere 13 Mal die Woche. Das bedeutet jeden Tag zweimal, außer einmal die Woche einmal. Und mache nebenbei trotzdem noch einen Job quasi, also einen richtigen Job, also ein Studium, was ich mittlerweile auch abgeschlossen habe. Und wenn man halt jetzt vielleicht nicht ganz so gut ist wie ich, dann kann man halt kein Geld mit der Leichtathletik verdienen. Und beim Fußball ist es halt einfach so, du kannst schon in der, keine Ahnung, welcher Kreisliga verdienst du schon Geld. Und ich glaube, das ist so dieses, wo ich mir manchmal einfach wünschen würde, dass mehr Anerkennung in der Gesellschaft einfach gezeigt wird, Verständnis und halt so dieses, wir reißen uns buchstäblich wirklich den Allerwertesten auf. Und ja, genau, es ist nicht nur so dieses, ich gehe nach der Arbeit mal eine halbe Stunde joggen, sondern es ist so viel mehr. Ja.
1: Total. Hast du das Gefühl, dass Leichtathletik in der Öffentlichkeit in Deutschland genügend Aufmerksamkeit bekommt?
0: Jein, also wie ich gerade schon gesagt habe, ich glaube natürlich könnte es immer mehr sein. Ich finde es super schade, dass beispielsweise irgendwelche hochklassigen Meetings nicht im Free-TV irgendwie bei uns übertragen werden. Ich meine, klar, es ist mit der Bundesliga mittlerweile auch nicht mehr so, aber beispielsweise so ein DFB-Pokalspiel oder sowas, oder zumindest gibt es einmal die Woche in der Sportschau, ist irgendwie gefühlt 2 Stunden lang, wird nur von der dritten bis zur ersten Liga Bundesliga gezeigt. Es gibt so viele andere Sportarten, jetzt nicht nur Leichtathletik, die genauso sehenswert sind oder auch genauso viel Hauptaugenmerk verdienen. Und das finde ich super schade. Und natürlich ist es bei uns so, dass Gott sei Dank deutsche Meisterschaften dann irgendwie nochmal erwähnt werden oder da vielleicht kriegen wir nochmal eine halbe Stunde Sendezeit oder wenn dann Weltmeisterschaften sind, wird das schon auch übertragen und so. Aber ich finde es trotzdem irgendwie ein bisschen traurig oder schade. Ich meine, hier jetzt letztes Wochenende, also Mohamed Abdillahi ist deutschen Rekord gerannt, der seit, ich weiß nicht, ich will gerade keine falsche Zahl sagen, aber seit sehr, sehr langer Zeit bestand und hat ein Diamond League Rennen gewonnen, was wirklich als deutscher Läufer, es ist so eine krasse Leistung. Ich glaube, das wurde nicht einmal in den Tagesthemen oder sowas erwähnt. Und ich glaube, sowas wäre halt schon schön, dass wir Sportler da irgendwie auch ein bisschen mehr Anerkennung bekommen würden einfach.
1: Ja, auf jeden Fall. Gibt es denn noch irgendwas anderes, was du dir in Zukunft für die Leichtathletik-Szene in Deutschland wünschst?
0: Ja, ich wünsche mir natürlich irgendwo, dass wir wieder konkurrenzfähiger werden. Und das meine ich gar nicht nur auf internationaler Bühne, sondern dass wir einfach auf nationaler Ebene ein viel dichteres Feld haben. Also, dass Wettkämpfe vielleicht auch spannender werden. Oder, also, wir haben Disziplinen, da haben wir die Breite und die Dichte definitiv da. Siehe Frauenkugelstoßen, siehe Frauendiskuswerfen. Aber dann gibt es auch Disziplinen, da ist sie fast gar nicht da. Und da freuen wir uns, wenn wir halt überhaupt jemanden überhaupt international irgendwo hinschicken können. Und ich glaube, das würde ich mir schon wünschen, dass wir einfach so wie in anderen Ländern, also ich glaube, vor allem Großbritannien und Ja, gut, USA brauchen wir nicht drüber sprechen. Da hat der Sport generell einen ganz anderen Stellenwert
1: Ja.
0: als bei uns in Deutschland. Allein schon mit dem College-System und so. Aber das beispielsweise so wie in Großbritannien, ich glaube, da hat der, weiß ich nicht, der wievielte, der achte Platz der Nationals teilweise immer noch eine schnellere PB als bei uns, das Treppchen.

0: Und das
1: Ja.
0: sind halt so Sachen, wo ich mir, glaube ich, einfach in Zukunft wünschen würde, dass ja, wir einfach eine größere Dichte in den einzelnen Disziplinen bekommen und dann natürlich auch wieder im Weltmaßstab einfach viel konkurrenzfähiger sein werden würden, ja.
1: Ja, auf jeden Fall.
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0: Running Up the Till von Kate Bush. Und ich liebe es, wie viele laufenbezogene Songs wir bei Radio Klangbrett haben. Da bin ich bei der Suche sehr glücklich gewesen, auf wie viele Songs ich da gestoßen bin. Und wir machen direkt weiter mit dem vierten Teil, mit dem Interview mit Nele Wessel, Mittel- und Langstreckenläuferin. Jetzt habe ich sehr oft mitgesagt, deshalb höre ich am besten auf zu reden und überlasse Vergangenheitsjule und Vergangenheitsnele das Reden.
1: Machen wir jetzt mit meinem Lieblingskapitel weiter, der Motivation. Zuallererst, du hast ja schon gesagt, du bist jeden Tag unterwegs in deinem Sport. Was motiviert dich denn jeden Tag aufs Neue, deine Schuhe anzuziehen und loszulaufen?
2: Ich glaube tatsächlich genau solche Momente, von denen ich vorhin gesprochen habe, wo du mich gefragt hast, was der schönste Moment war.
1: Ja.
2: So dieses, ich komme ins Ziel in Tokio im Vorlauf und das ist alles aufgegangen, was ich quasi mir vorgestellt habe, woran wir gearbeitet haben. Und ich glaube, sowas motiviert mich einfach extrem, halt für solche Momente zu weiterzuarbeiten, hart an mir zu arbeiten. Und ich habe auch letztens zu meinem Trainer geschrieben, genau für solche Momente ist jeder Tropfen Schweiß, jede Träne und jeder Rückschlag ist es wert, halt weiterzumachen. Und egal wie oft man krank ist, verletzt ist, es ist natürlich immer wieder ein Step back, einmal kurz im Training. Ja, auf dem langen Weg hin, wer weiß, wofür es gut war. Also,
1: ja.
2: Man weiß,

0: Ist ja nie. Und ich glaube, irgendwie erreicht jeder immer so sein Ziel. Und ich glaube, das, ja, das motiviert mich einfach mal weiterzumachen.
1: Sehr schön. Und welche Rolle spielt dein Umfeld für deine Motivation?
0: Natürlich auch ein großes, aber in erster Linie habe ich vor allem für die, also in den letzten Jahren gemerkt, dass ich den Sport, ich mache ihn nur für mich und nicht für niemanden anderen. Und mein Umfeld liebt mich, auch wenn ich nicht, also wenn ich nur Nele bin, ja nie. Und ich glaube, irgendwie erreicht jeder immer so sein Ziel. Und ich glaube, das, ja, das motiviert mich einfach mal weiterzumachen.
1: Sehr schön. Und welche Rolle spielt dein Umfeld für deine Motivation?

0: einfach Rückenwind und Unterstützung natürlich auch, meinen Weg weiter so zu gehen und ihn zu bestreiten. Und das motiviert mich extrem. Aber halt auch einfach so dieses Gefühl zu haben, selbst wenn mal was nicht so läuft, wie ich es mir sozusagen vorstelle oder auch hoffe, dass ich weiß, da sind trotzdem noch Personen, denen geht es nicht darum, bringe ich jetzt die Leistung oder nicht, sondern denen geht es darum, bin ich glücklich, wie geht es mir? Und ich meine, gerade so der Sport, das ist natürlich vielleicht auch so eine Schattenseite vom Sport. Der Sport hat so eine Kurzlebigkeit. Also man ist immer nur präsent, wenn man eine gute Leistung bringt, und man ist immer nur so gut, wie seine letzte Leistung war. Ich kann letzte Woche, weiß ich nicht, 4:00 laufen, und diese Woche laufe ich 4:10, und letzte Woche war ich der Held der Nation, und dieses Wochenende bin ich halt dann nur die 4:10 läuft und damit nichts erreicht, so unter dem Motto. Und ich glaube, das ist halt meinem Umfeld egal, und das ist irgendwie auch das Schöne, ja.
1: Ja, auf jeden Fall. Und gibt es irgendwas, was du so als deine persönliche Stärke im Wettkampf beschreiben würdest?
0: Hartnäckigkeit, würde ich sagen, geduldig zu bleiben. Und das kommt natürlich auch so ein bisschen drauf an, bei was für einem Wettkampf ich bin, aber natürlich dann auch hinten raus irgendwie die Spurtstärke. Und dabei meine ich jetzt wirklich, wenn das Tempo von Anfang an extrem, extrem hoch ist und ich jetzt in einem WM-Finale stehe, natürlich wird es da nicht mehr meine Stärke sein. Aber wenn ich das gleiche Rennen quasi auf nationaler Ebene mache, dann habe ich da schon wieder ganz andere Stärken. Aber da deswegen halt einfach so diese Hartnäckigkeit, jedes Rennen so anzunehmen, wie es kommt, und dann irgendwie zu probieren, das Beste draus zu machen und nicht direkt aufzugeben.
1: Und hast du irgendwelche Vorbilder aus der Leichtathletik oder anderen Sportarten oder SportlerInnen, die dich inspirieren?
0: Ich würde sagen, meine Mama, weil die, wie gesagt, auch eine sehr erfolgreiche Leichtathletin war und tatsächlich Vierte bei Olympia war. Und das ist natürlich schon so was sehr Erstrebenswertes und einfach, wie sie ihren Weg früher gegangen ist.
1: Schön. Und jetzt zuletzt von dem Kapitel, gibt es noch irgendwas, was du jungen Läuferinnen und Läufern mit auf den Weg geben würdest?
0: Das ist eine gute Frage. Ja, ich glaube einfach auch, das, was ich auch schon meinte, dass es wichtig ist, einfach immer weiterzumachen irgendwie und auch geduldig zu sein. Und wenn man halt auch mal den Tag, also mal keinen Tag richtig Motivationsschub hat oder so, dass das dazugehört und dass es ganz normal ist und dass man da auch manchmal dann einfach wirklich drüber muss und trotzdem sein Training machen muss, und das ist in jedem Lebensbereich gleich. Also es gibt so viele andere Lebensbereiche, wo ich mal denke so, oh nee, heute habe ich da wirklich keine Lust drauf, und dann schiebe ich das ja auch nicht einfach auf wie ein Test in der Schule, da muss ich ja auch für lernen, dementsprechend einfach weiterzumachen, und ja, dann kommt auch was Gutes bei rum.
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0: Applaus, Applaus von Sportfreunde Stiller. Und an dieser Stelle möchte ich auch einen Applaus an Florian Bremm und Nele Wessel ausrichten, denn ja, allgemein einfach an SpitzensportlerInnen und natürlich auch LeichtathletInnen, denn was ihr leistet, ist mega und ich finde es richtig beeindruckend und natürlich auch ein Applaus nochmal spezifisch an euch beide, dass ihr euch für das Interview bereit erklärt habt und mir eine sehr große Freude gemacht habt, auf jeden Fall. Bevor ich da noch ein bisschen intensiver drauf eingehe, hören wir jetzt aber den letzten Teil des Interviews mit Nele Wessel, Mittel- und Langstreckenläuferin. Viel Spaß!
1: Dann machen wir jetzt weiter mit dem letzten Teil, und zwar den Zukunftsplänen. Welche sportlichen Ziele hast du denn für die nächsten Monate oder sogar Jahre?
2: Also wir haben dieses Jahr Europameisterschaften anstehen und die sind in Birmingham. Und ich hoffe natürlich, dass ich Teil dessen sein kann und dort natürlich dann auch irgendwie so gut es geht abschneiden werde und kann. Und so ein kleiner Traum wäre natürlich irgendwie im Finale zu stehen und vielleicht eine Top-8-Platzierung zu machen. Und langfristig gesehen ist es natürlich jetzt auch gar nicht mehr so lang bis zu den nächsten Olympischen Spielen. Wir haben schon wieder Halbzeit quasi und die nächsten Olympischen Spiele sind 2028. Und dazwischen wartet auch noch eine WM schon wieder. Nächstes Jahr, die findet in China statt. Und auf dem Weg dahin halt einfach wirklich mich so gut es geht irgendwie zu pushen, meine Leistung zu entwickeln und Erfahrung natürlich auch zu sammeln. Ganz entscheidend, um dann vielleicht auch das alles anzuwenden und bei den Olympischen Spielen irgendwie so gut es geht zu performen, ja.
1: Sehr gut. Und gibt es irgendwelche persönlichen Grenzen, die du noch testen möchtest?
2: Oh, in dem Sinne finde ich das super schwierig zu sagen. Natürlich möchte ich ganz gerne mal unter 4 Minuten über 1500 Meter laufen. Das ist natürlich so ein Ziel auf jeden Fall. Aber ja, das Schöne ist ja auch irgendwo, dass man nie zu 100% sagen kann, was ist meine körperliche Grenze? Wie weit ist mein Körper noch imstande, was er leisten kann oder sowas? Und ich glaube, einfach so das Ziel, das auszutesten, wie weit kann ich es noch irgendwie bringen? Vielleicht auch mal über eine andere Strecke, wer weiß, mal gucken.
1: Da bin ich auf jeden Fall gespannt. Und jetzt gehen wir noch weiter in die Zukunft. Könntest du dir vorstellen, nach deiner Laufkarriere Trainerin zu werden?
2: Ja, schon, definitiv. Also es macht mir extrem Spaß irgendwie auch, wenn mich meine Freundin oder sowas fragt. Also ich habe auch ein paar Freundinnen nicht aus dem Sport, die aber irgendwie für sich halt so ein bisschen hobbymäßig was machen, wenn die mich dann nach einem Tipp fragen. Oder mein Trainer lobt mich auch in letzter Zeit relativ oft, dass ich schon mich ganz gut selbst auch so steuern kann. Früher war es oft einfach so dieses, ich mache einfach wild drauf los und mache mir gar keine Gedanken darüber. Und mittlerweile mache ich das schon mit Köpfchen, dass ich irgendwie gucke, okay, wie fühle ich mich heute? Wenn ich mich heute nicht so gut fühle, dann laufe ich eben die Läufe 2 Sekunden langsamer. Ja. Das Wichtige ist, dass man sie bloß macht so. Und ja, ich kann mir das schon vorstellen, ja.
1: Super. Und die letzte Frage, welche persönlichen Ziele hast du abseits der Laufbahn?
2: Oh, das ist eine schöne Frage. Ich glaube tatsächlich einfach glücklich zu sein, langfristig natürlich eine Familie zu haben, zu gründen, meinem Job nachzugehen, dann, den ich haben werde und einfach halt ein schönes, erfülltes Leben zu haben.

0: Es muss gar nicht irgendwie für mich so, dass ich extrem wohlhabend sein muss oder sowas, gar nicht, sondern dass ich einfach mit mir und meinem Leben happy bin. Und alle natürlich, alle Menschen, die ich also in meinem Umfeld habe und die ich sehr gern habe, dass sie gesund sind.
1: Das ist doch ein sehr schönes Abschlusswort. Danke, dass du bei mir warst. Das hat mich sehr
0: gefreut. Sehr gerne. Es hat sehr viel Spaß gemacht. Danke auch für die Einladung.
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1: Ja, und das war es nun. Mein FSJ-Projekt. Ich habe so lange darauf hingefiebert, dass es endlich ausgestrahlt wird. Und jetzt ruckzuck ist es zu Ende. Es ist raus. Die Welt hat es gehört. Aber ich freue mich so sehr, dass ich das, dass es mir ermöglicht wurde. Ich muss sagen, ich habe sehr viele Menschen angeschrieben und war eben umso dankbarer, als dann von letzter Woche Oleg Zernickel und Skadi Schier und von dieser Woche Nele Wessel und Florian Brem da zugesagt haben. Und ja, ich konnte es jetzt endlich ausstrahlen. Und ich hoffe natürlich ganz, ganz doll, dass es euch gefallen hat und vielleicht ein paar von euch auch zu Leichtathletik motiviert hat. Denn ja, für mich war das der zentrale Aspekt, zur Leichtathletik zu motivieren. Es war für mich schon immer ein so toller Sport, sowohl ihn halt anzugucken und ExpertInnen und ja, einfach zuzuschauen, wie sie das so machen und mir dann vielleicht sogar für mich selber was abzugucken, aber auch eben selber ranzugehen, verschiedene Disziplinen auszuprobieren, auch wenn mein Fokus immer beim Laufen war, genau wie bei Nele und Florian auch. Und ja, ich muss einfach sagen, ich hoffe, dass ich ein paar von euch vielleicht ein bisschen dazu bewegen konnte, vielleicht mal laufen zu gehen, euch mal die Leichtathletik im Livestream anzuschauen oder irgendwas in die Richtung, weil ja, ich bin emotional, Leute, aber es ist so schön, dass ich dieses Projekt jetzt losgeworden bin. Natürlich könnt ihr es euch auch ab den nächsten Tagen bei Radio Klangbrett online auf radioklangbrett.de anhören. Das heißt, wenn ihr jetzt nicht von Anfang an dabei wart, hört es euch gerne an und schaltet die nächsten Tage wieder ein. Morgen unter vier Ohren und übermorgen normale Sendung. Bis dann!

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1: Ich bin Florian Klaus. Wer 14 oder jünger ist, darf in Frankreich ab September keine Social-Media-Konten mehr anlegen. Alte Accounts von gleichaltrigen Kindern werden ab Januar 2027 gesperrt. Darauf hat sich das französische Parlament geeinigt. Frankreich ist damit das erste EU-Land mit einer Social-Media-Sperre für Kinder und Jugendliche. Ausnahmen soll es für Bildungsplattformen oder Seiten wie Wikipedia geben. Immer mehr Kinder und Jugendliche in Deutschland werden Opfer von sexueller Gewalt. Mehr als 18.000 Fälle hat die Polizei im vergangenen Jahr erfasst. Das geht aus dem aktuellen Lagebild hervor. Claudia Wächter mit den Einzelheiten des Berichts.
2: Vor allem im digitalen Raum werden Kinder immer häufiger zu Opfern. Dort suchen Täter gezielt sexuelle Kontakte zu Minderjährigen, nutzen auch neue Methoden mithilfe künstlicher Intelligenz. Bundesinnenminister Dobrindt, der spricht von einem dramatischen Anstieg der Fälle im Netz und fordert, wir müssen unsere Kinder dort besser schützen. Und er betont, die Statistik zählt nur die bekannten Fälle. Die Dunkelziffer sei weitaus höher.
1: Weil er einen Israel-Anstecker getragen hat, ist ein 65-Jähriger in Höchberg bei Würzburg brutal zusammengeschlagen worden.

0: Ein 20-jähriger Syrer soll den Mann zunächst angesprochen und dann geschlagen haben. Danach trat der Angreifer weiter auf ihn ein. Er sitzt in Untersuchungshaft. Polizei und Generalstaatsanwaltschaft München gehen von einer antisemitischen und islamistischen Motivation aus. Das Opfer schwebt nicht in Lebensgefahr. Für die deutsche Hoffnung weist das vorzeitige Aus auf der 16. Etappe. Radprofi Florian Lipowitz ist bei der Tour de France im Einzelzeitfahren in einer Kurve gestürzt und muss deshalb verletzt aufgeben. Letztes Jahr wurde der 25-Jährige Dritter in der Gesamtwertung. Die führt dieses Jahr der Slowene und vierfacher Tour-Gesamtsieger Tadej Pogacar an. Beim Sturzaus von Florian Lipowitz gewann Olympiasieger und Weltmeister Remco Evenepoel.
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2: Bis heute Nacht lösen sich so langsam die Wolken in Bayern auf und dann könnt ihr auch die Sterne sehen. Und der Tiefstwert, der liegt zwischen 6 und 12 Grad. Der Galaxy-Wetter-Trend für die nächsten Tage. Morgen starten wir erstmal freundlich, dann kommen auch ein paar Wolken dazu und auch ein bisschen Wind. Trotzdem soll es auf jeden Fall trocken bleiben und übermorgen ist auch die Sonne mit am Start. Teilweise ist es aber schon wieder ordentlich bewölkt bei euch und dann sind auch Regen und Gewitter mit dabei. Und der Topwert in den nächsten Tagen, der liegt bei 26 Grad.
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11: Ich bin Yves Simon. Als erstes Land bei uns in der EU hat jetzt Frankreich ein Social-Media-Verbot für Kinder unter 15 beschlossen. Der französische Senat hat am Abend mit breiter Mehrheit für den entsprechenden Gesetzesvorschlag gestimmt und auch vom Parlament hat es schon das Go gegeben. Auf Wunsch von Präsident Macron gilt direkt nach den Sommerferien, 14-Jährige oder auch Jüngere können keine neuen Accounts mehr anlegen und für bestehende Konten gilt, gleichaltrige Kids werden dann ab Januar 2027 gesperrt. Wer eine klimafreundlichere Heizung einbauen lässt, der kann ab heute wieder Zuschüsse bei der staatlichen Förderbank KfW beantragen. Allerdings gibt es jetzt weniger Geld. Claudia Wächter mit den Details.
12: Die Bundesregierung will sparen und staffelt nun die Zuschüsse. Wer wenig verdient, der bekommt mehr Unterstützung. Relevant für die Förderung ist auch, ob Minderjährige im Haushalt leben. Der maximale Förderbetrag, der liegt nun bei 28.000 Euro und soll nach und nach weiter sinken. Wer aber schon eine Förderzusage hat oder einen Antrag gestellt hat zu alten, besseren Bedingungen, der muss sich keine Sorgen machen.
11: Bei einer Messerattacke auf einer Dorfparty im oberbayerischen Egling sind am Wochenende 8 Menschen verletzt worden und jetzt ist ein Verdächtiger von der Polizei geschnappt worden. Der junge Mann kommt aus dem Landkreis Bad Tölz-Wolfratshausen und er ist den Behörden auch schon durch mehrere Vorfälle bekannt. Noch heute Abend soll er dem Haftrichter vorgeführt werden. Weltweit sterben immer weniger Menschen im Straßenverkehr. Das zeigt ein neuer WHO-Bericht. Von 2011 bis 2025 ist die Zahl der Verkehrstoten um 21% runtergegangen. Letztes Jahr sind gut 1,16 Millionen Menschen bei Unfällen ums Leben gekommen. Mehr als die Hälfte davon waren Fußgänger, Radfahrer oder auch Motorradfahrer.
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13: Bis heute Nacht lösen sich so langsam die Wolken in Bayern auf und dann könnt ihr auch die Sterne sehen. Und der Tiefstwert, der liegt

0: zwischen 6 und 12 Grad. Der Galaxy-Wetter-Trend für die nächsten Tage. Morgen starten wir erstmal freundlich, dann kommen auch ein paar Wolken dazu und auch ein bisschen Wind. Trotzdem soll es auf jeden Fall trocken bleiben und übermorgen ist auch die Sonne mit am Start. Teilweise ist es aber schon wieder ordentlich bewölkt bei euch und dann sind auch Regen und Gewitter mit dabei. Und der Topwert in den nächsten Tagen, der liegt bei 26 Grad.
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17: Ich bin Yves Simon. Als erstes Land bei uns in der EU hat jetzt Frankreich ein Social-Media-Verbot für Kinder unter 15 beschlossen. Der französische Senat hat am Abend mit breiter Mehrheit für den entsprechenden Gesetzesvorschlag gestimmt und auch vom Parlament hat es schon das Go gegeben. Auf Wunsch von Präsident Macron gilt direkt nach den Sommerferien, 14-Jährige oder auch Jüngere können keine neuen Accounts mehr anlegen und für bestehende Konten gilt, gleichaltrige Kids werden dann ab Januar 2027 gesperrt. Wer eine klimafreundlichere Heizung einbauen lässt, der kann ab heute wieder Zuschüsse bei der staatlichen Förderbank KfW beantragen. Allerdings gibt es jetzt weniger Geld. Claudia Wächter mit den Details.
18: Die Bundesregierung will sparen und staffelt nun die Zuschüsse. Wer wenig verdient, der bekommt mehr Unterstützung. Relevant für die Förderung ist auch, ob Minderjährige im Haushalt leben. Der maximale Förderbetrag, der liegt nun bei 28.000 Euro und soll nach und nach weiter sinken. Wer aber schon eine Förderzusage hat oder einen Antrag gestellt hat zu alten, besseren Bedingungen, der muss sich keine Sorgen machen.
17: Bei einer Messerattacke auf einer Dorfparty im oberbayerischen Egling sind am Wochenende 8 Menschen verletzt worden und jetzt ist ein Verdächtiger von der Polizei geschnappt worden. Der junge Mann kommt aus dem Landkreis Bad Tölz-Wolfratshausen und er ist den Behörden auch schon durch mehrere Vorfälle bekannt. Noch heute Abend soll er dem Haftrichter vorgeführt werden. Weltweit sterben immer weniger Menschen im Straßenverkehr. Das zeigt ein neuer WHO-Bericht. Von 2011 bis 2025 ist die Zahl der Verkehrstoten um 21% runtergegangen. Letztes Jahr sind gut 1,16 Millionen Menschen bei Unfällen ums Leben gekommen. Mehr als die Hälfte davon waren Fußgänger, Radfahrer oder auch Motorradfahrer.
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11: Ich bin Yves Simon. Instagram, TikTok und Snapchat für Kinder und Jugendliche unter 15 sind diese sozialen Netzwerke nach den Sommerferien tabu. Zumindest, wenn sie aus Frankreich sind, denn die Nationalversammlung in Paris hat am Abend dem Verbot zugestimmt. Damit ist Frankreich das erste Land in der EU, das einen solchen Schritt geht. Auch in Deutschland wird ein Social-Media-Verbot für Kinder und Jugendliche ja seit längerem schon diskutiert. In Höchberg bei Würzburg ist ein 65-Jähriger mit Israel-Anstecker angegriffen und schwer verletzt worden. Ein 20-jähriger Syrer soll ihn aus israelfeindlichen oder antisemitischen Motiven zu Boden geschlagen und gegen den Kopf getreten haben, wie die Generalstaatsanwaltschaft mitgeteilt hat. Sie ermittelt jetzt wegen versuchten Mordes. Das Opfer liegt auf einer Intensivstation, sein Leben ist aber nicht in Gefahr. Kein Alkohol auf Bahnsteigen und in Bahnhofshallen. Die Deutsche Bahn plant einen radikalen Schritt mit der Hoffnung auf mehr Sicherheit. Es soll in Zukunft an den bundesweit 5.400 Bahnhöfen verboten sein, Bier, Wein, Schnaps und auch anderen Alkohol zu trinken. Alexander Poitz, der stellvertretende Bundesvorsitzende der Gewerkschaft der Polizei, findet, auch konsequenterweise im Bordrestaurant muss dann Bier und Wein verboten werden, wie er im ZDF gesagt hat.
12: Es bringt nichts, quasi auf dem Bahnhof das Verbot auszusprechen, aber in den Zügen weiter konsumieren zu dürfen. Das muss konsequent umgesetzt werden. Und natürlich muss auch die Deutsche Bahn jetzt ihr Hausrecht durchsetzen mit der DB-Sicherheit und muss das Verbot auch kontrollieren.
11: Die Polizei jedenfalls hat demnach nicht das nötige Personal für die Kontrollen. Jürgen Klopp ist nach der Fußball-Weltmeisterschaft wieder in Deutschland und heute Vormittag in Frankfurt gelandet. Da stehen jetzt die letzten Verhandlungen mit dem DFB an. Geplant ist ein Vertrag bis zur WM 2030. Ab September soll Klopp die Nationalmannschaft dann auch direkt übernehmen, sie durch die Nations League und dann auch zur EM 2028 führen.
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13: Bis heute Nacht lösen sich so langsam die Wolken in Bayern auf und dann könnt ihr auch die Sterne sehen. Und der Tiefstwert, der liegt zwischen 6 und 12 Grad. Der Galaxy-Wetter-Trend für die nächsten Tage. Morgen starten wir erstmal freundlich, dann kommen auch ein paar Wolken dazu und auch ein bisschen Wind. Trotzdem soll es auf jeden Fall trocken bleiben und übermorgen ist auch die Sonne mit am Start. Teilweise ist es aber schon wieder ordentlich bewölkt bei euch und dann sind auch Regen und Gewitter mit dabei. Und der Topwert in den nächsten Tagen, der liegt bei 26 Grad.
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6: Ich bin Yves Simon. Instagram, TikTok und Snapchat für Kinder und Jugendliche unter 15 sind diese sozialen Netzwerke nach den Sommerferien tabu. Zumindest, wenn sie aus Frankreich sind, denn die Nationalversammlung in Paris hat am Abend dem Verbot zugestimmt. Damit ist Frankreich das erste Land in der EU, das einen solchen Schritt geht. Auch in Deutschland wird ein Social-Media-Verbot für Kinder und Jugendliche ja seit längerem schon diskutiert. In Höchberg bei Würzburg ist ein 65-Jähriger mit Israel-Anstecker angegriffen und schwer verletzt worden. Ein 20-jähriger Syrer soll ihn aus israelfeindlichen oder antisemitischen Motiven zu Boden geschlagen und gegen den Kopf getreten haben, wie die Generalstaatsanwaltschaft mitgeteilt hat. Sie ermittelt jetzt wegen versuchten Mordes. Das Opfer liegt auf einer Intensivstation, sein Leben ist aber nicht in Gefahr. Kein Alkohol auf Bahnsteigen und in Bahnhofshallen. Die Deutsche Bahn plant einen radikalen Schritt mit der Hoffnung auf mehr Sicherheit. Es soll in Zukunft an den bundesweit 5.400 Bahnhöfen verboten sein, Bier, Wein, Schnaps und auch anderen Alkohol zu trinken. Alexander Poitz, der stellvertretende Bundesvorsitzende der Gewerkschaft der Polizei, findet, auch konsequenterweise im Bordrestaurant muss dann Bier und Wein verboten werden, wie er im ZDF gesagt hat.
7: Es bringt nichts, quasi auf dem Bahnhof das Verbot auszusprechen, aber in den Zügen weiter konsumieren zu dürfen. Das muss konsequent umgesetzt werden. Und natürlich muss auch die Deutsche Bahn jetzt ihr Hausrecht durchsetzen mit der DB-Sicherheit und muss das Verbot auch kontrollieren.
6: Die Polizei jedenfalls hat demnach nicht das nötige Personal für die Kontrollen. Jürgen Klopp ist nach der Fußball-Weltmeisterschaft wieder in Deutschland und heute Vormittag in Frankfurt gelandet. Da stehen jetzt die letzten Verhandlungen mit dem DFB an. Geplant ist ein Vertrag bis zur WM 2030. Ab September soll Klopp die Nationalmannschaft dann auch direkt übernehmen, sie durch die Nations League und dann auch zur EM 2028 führen.
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9: Ich bin Yves Simon. Schluss mit Social Media für Kinder und Jugendliche in Frankreich. Am Abend hat die Nationalversammlung in Paris für diesen Schritt gestimmt. Vorher schon hatte der Senat den Weg dafür freigemacht. Damit ist jetzt klar, nach den französischen Sommerferien dürfen unter 15-Jährige keine neuen Accounts mehr anlegen. Und alle, die schon einen Account haben und 14 Jahre alt sind oder jünger, die werden dann zum Jahreswechsel gesperrt. Ein Thema, das da ein bisschen zumindest mit reinspielt. Das Bundeskriminalamt registriert immer mehr Fälle von Kindesmissbrauch und sexueller Gewalt gegen Kinder und Jugendliche. BKA-Präsident Münch berichtet nämlich, dass sich die Taten zunehmend in den digitalen Raum verlagern, beispielsweise durch sogenanntes Cyber-Grooming. Bundesinnenminister Dobrindt setzt deswegen auch auf KI.
10: Um sehr schnell Unterscheidungen zu bekommen zwischen bereits bekanntem Material, neuem Material, weil wir glauben, dass wir bei neuem Material möglicherweise noch aktive Missbrauchsfälle identifizieren können.
9: Die Behörden haben im letzten Jahr alles in allem über 17.000 Fälle erfasst. In der Ukraine hat Präsident Selenskyj nach tagelangem Druck aus der Bevölkerung Armeechef Syrskyj entlassen. Hintergrund sind vor allem Proteste junger Menschen. Sie fordern eine Kursänderung in der Kriegsführung und vor allem auch die stärkere Nutzung moderner Drohnentechnik. Die asiatische Tigermücke fühlt sich mittlerweile auch in einigen Regionen bei uns in Bayern richtig heimisch. Die Stadt Osterhofen in Niederbayern hat zum Beispiel jetzt eine To-Do-Liste herausgegeben, um eine Ausbreitung in der Stadt zu verhindern. Und diese Tipps können natürlich alle Menschen bei uns im Freistaat nutzen. Was gilt? Stehendes Wasser am besten vermeiden, zum Beispiel Planschbecken, Regentonnen, Blumenuntersetzer oder auch Gießkannen rumstehen lassen. Das ist keine gute Idee, denn wenn da einfach kein Wasser drin ist, kann die Tigermücke auch keine Eier reinlegen. Diese Mücke könnte das Denguefieber übertragen, wobei Experten das Risiko bei uns eher als gering einschätzen.
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3: Ich bin Yves Simon. Schluss mit Social Media für Kinder und Jugendliche in Frankreich. Am Abend hat die Nationalversammlung in Paris für diesen Schritt gestimmt. Vorher schon hatte der Senat den Weg dafür freigemacht. Damit ist jetzt klar, nach den französischen Sommerferien dürfen unter 15-Jährige keine neuen Accounts mehr anlegen. Und alle, die schon einen Account haben und 14 Jahre alt sind oder jünger, die werden dann zum Jahreswechsel gesperrt. Ein Thema, das da ein bisschen zumindest mit reinspielt. Das Bundeskriminalamt registriert immer mehr Fälle von Kindesmissbrauch und sexueller Gewalt gegen Kinder und Jugendliche. BKA-Präsident Münch berichtet nämlich, dass sich die Taten zunehmend in den digitalen Raum verlagern, beispielsweise durch sogenanntes Cyber-Grooming. Bundesinnenminister Dobrindt setzt deswegen auch auf KI.
4: Um sehr schnell Unterscheidungen zu bekommen zwischen bereits bekanntem Material, neuem Material, weil wir glauben, dass wir bei neuem Material möglicherweise noch aktive Missbrauchsfälle identifizieren können.
3: Die Behörden haben im letzten Jahr alles in allem über 17.000 Fälle erfasst. In der Ukraine hat Präsident Selenskyj nach tagelangem Druck aus der Bevölkerung Armeechef Syrsky entlassen. Hintergrund sind vor allem Proteste junger Menschen. Sie fordern eine Kursänderung in der Kriegsführung und vor allem auch die stärkere Nutzung moderner Drohnentechnik. Die asiatische Tigermücke fühlt sich mittlerweile auch in einigen Regionen bei uns in Bayern richtig heimisch. Die Stadt Osterhofen in Niederbayern hat zum Beispiel jetzt eine To-Do-Liste herausgegeben, um eine Ausbreitung in der Stadt zu verhindern. Und diese Tipps können natürlich alle Menschen bei uns im Freistaat nutzen. Was gilt? Stehendes Wasser am besten vermeiden, zum Beispiel Planschbecken, Regentonnen, Blumenuntersetzer oder auch Gießkannen rumstehen lassen. Das ist keine gute Idee, denn wenn da einfach kein Wasser drin ist, kann die Tigermücke auch keine Eier reinlegen. Diese Mücke könnte das Denguefieber übertragen, wobei Experten das Risiko bei uns eher als gering einschätzen.
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5: Ich bin Yves Simon. In Frankreich müssen sich Kinder und Jugendliche unter 15 nach den Sommerferien von sozialen Netzwerken wie Instagram und TikTok verabschieden. Die Nationalversammlung in Paris hat dem Social-Media-Verbot am Abend zugestimmt. Bestehende Accounts von Kids im Alter von 14 oder jünger, die werden dann zum Jahreswechsel gesperrt. Damit ist Frankreich das erste Land in der EU, das Social-Media für einige Altersgruppen komplett verbietet. Nach den Messerstichen auf einem Dorffest in Egling im Landkreis Bad Tölz-Wolfratshausen sitzt der mutmaßliche Angreifer jetzt in Untersuchungshaft. Der Mann ist Polizei bekannt. Er soll einen 16-Jährigen mit einem Messer am Arm verletzt haben und vorher schon einen 20-Jährigen niedergeschlagen haben. Die Polizei ermittelt wegen gefährlicher Körperverletzung. In gut einer Woche soll die CDU-CSU-Bundestagsfraktion nach dem Rücktritt von Jens Spahn einen neuen Vorsitzenden wählen. Aber zu den möglichen Kandidaten gibt es bisher nur Spekulationen. CDU-Chef Merz und CSU-Chef Söder wollen der Fraktion zeitnah einen Vorschlag unterbreiten, wie es heißt. Aus Berlin berichtet für uns Ursula Winkler.
6: Die beiden Verantwortlichen für den Personalvorschlag lassen sich nicht in die Karten schauen. Sie wollen sich erst intern austauschen und dann einen gemeinsamen Vorschlag machen. Auch Innenminister Dobrindt, der als möglicher Kandidat für den Posten gehandelt wird, hält sich bedeckt. Er wolle zu Personalspekulationen keinen Beitrag leisten.
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4: Ich bin Yves Simon. In Frankreich müssen sich Kinder und Jugendliche unter 15 nach den Sommerferien von sozialen Netzwerken wie Instagram und TikTok verabschieden. Die Nationalversammlung in Paris hat dem Social-Media-Verbot am Abend zugestimmt. Bestehende Accounts von Kids im Alter von 14 oder jünger, die werden dann zum Jahreswechsel gesperrt. Damit ist Frankreich das erste Land in der EU, das Social Media für einige Altersgruppen komplett verbietet. Nach den Messerstichen auf einem Dorffest in Egling im Landkreis Bad Tölz-Wolfratshausen sitzt der mutmaßliche Angreifer jetzt in Untersuchungshaft. Der Mann ist Polizei bekannt. Er soll einen 16-Jährigen mit einem Messer am Arm verletzt haben und vorher schon einen 20-Jährigen niedergeschlagen haben. Die Polizei ermittelt wegen gefährlicher Körperverletzung. In gut einer Woche soll die CDU-CSU-Bundestagsfraktion nach dem Rücktritt von Jens Spahn einen neuen Vorsitzenden wählen. Aber zu den möglichen Kandidaten gibt es bisher nur Spekulationen. CDU-Chef Merz und CSU-Chef Söder wollen der Fraktion zeitnah einen Vorschlag unterbreiten, wie es heißt. Aus Berlin berichtet für uns Ursula Winkler.
5: Die beiden Verantwortlichen für den Personalvorschlag lassen sich nicht in die Karten schauen. Sie wollen sich erst intern austauschen und dann einen gemeinsamen Vorschlag machen. Auch Innenminister Dobrindt, der als möglicher Kandidat für den Posten gehandelt wird, hält sich bedeckt. Er wolle zu Personalspekulationen keinen Beitrag leisten.
4: In den USA beziffert Verteidigungsminister Hegseth die Kosten des Krieges gegen den Iran inzwischen auf sage und schreibe 37,5 Milliarden Dollar. In der Summe enthalten sind neben den bisherigen Ausgaben auch die zu erwartenden Kosten noch bis Ende September. Da sind zum Beispiel auch Sollzahlungen drin oder auch Wartungskosten. Aber statt für ein Ende des Krieges zu werben, hat Hegseth das Parlament dazu aufgerufen, einen zusätzlichen Verteidigungsetat von 67 Milliarden Dollar locker zu machen.
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